0: Im Spiel von Gruppensieger Argentinien gegen das bereits ausgeschiedene Jordanien geht es sportlich um nichts mehr. Los geht's jeweils um 4 Uhr früh.
1: Das waren die Nachrichten. Das Wetter in Deutschland. In der Nacht im Norden und Nordwesten gebietsweise Schauer oder Gewitter und Unwettergefahr durch Sturmböen, Starkregen und Hagel. Sonst gering bewölkt oder klar, 26 bis 17 Grad. Am Tage mal Sonne, mal Wolken, im Verlauf Schauer und Gewitter mit Unwettergefahr bei 25 Grad in Nordfriesland und bis 42 Grad in der Lausitz. Die Zeit, es ist 2.03 Uhr.
2: Dankeschön fürs 3-Minuten Nachrichtenupdate von mir. Der Blick auf die Straßen im Lande. Hier ist der Verkehrsservice der ARD Hitnacht. Diesmal nur die aktuellsten Meldungen ohne geplante Nachtbaustellen. Die wurden ja bereits vorab an die Online-Routing-Geräte gesendet und hinterlegt. Die Autobahn 1 Trier Richtung Köln-Koblenz bleibt zwischen dem Kreuz Wittlich und Wittlich-Mitte wegen Straßenschäden voraussichtlich gesperrt bis zum 1. Juli. Bitte nehmen Sie die U90 als Umleitung. LKW wird empfohlen, das Gebiet weiträumig zu umfahren. Die Autobahn 2 Berlin-Hannover ist in beiden Richtungen zwischen Burg Ost und Burg Zentrum wegen Reparaturarbeiten gesperrt. Im weiteren Verlauf Richtung Berlin sind folgende Abschnitte gesperrt. Zwischen Irxleben und dem Kreuz Magdeburg sowie zwischen Theesen und Brandenburg. Die A5 Basel Richtung Karlsruhe ist zwischen Riegel und Herbolzheim wegen eines Polizeieinsatzes aktuell gesperrt. Die Autobahn 14 ist zwischen Kreuz Magdeburg und Dahlen-Warsleben wegen Fahrbahnschäden in beiden Richtungen gesperrt. Die Autobahn 20, Rostock Richtung Kreuz Uckermark, ist zwischen dem Kreuz Rostock und Dummersdorf wegen der notwendigen Erneuerung der Fahrbahn gesperrt. Und dann noch in Berlin die Autobahn 111, Dreieck Oranienburg Richtung Charlottenburg. Hier ist zwischen Seidelstraße und am Festplatz wegen eines technischen Problems gesperrt. Gute Fahrt!
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2: Für alle Munteren mitten in der Nacht, Hanno Bauer hier in Magdeburg.

My Love is Your Love, Whitney Houston in der ARD-Hitnacht. Und in dieser ARD-Hitze-Nacht jetzt eine besondere Naturbeobachtung, die Frank heute in Berlin gemacht hat. Er hat nämlich geschrieben, hallo Herr Bauer, bisher hat es sich nach Gewittern immer abgekühlt. In diesem Sommer ist offenbar alles anders. Nach dem Gewitter heute in Berlin war es plötzlich danach 4 Grad wärmer bei mir auf dem Thermometer. Nach den 40 Grad heute als Hitzerekord. Es ist für mich der Beweis, dass der Klimawandel mit der Menschheit jetzt schon macht, was er will. Das stimmt mich schon mehr als nachdenklich. Ich wünsche euch eine ruhige Nachtschicht und macht weiter so. Viele Grüße aus Berlin von Frank. Frank, danke für die Mail. Ja, bei der Klimaanpassung, da haben wir noch einen weiten Weg. Aber in dem Punkt Anpassung, da habe ich auch ehrlich gesagt gar keine Sorge, dass wir das früher oder später schaffen. Wenn ich schon keine Hoffnung habe, dass irgendwelche Klimaziele international umsetzbar sind. Sieht halt gerade nicht so nach weltweiter Kooperation aus. Finde ich jedenfalls. Aber jeder für sich, beziehungsweise in seinem eigenen Heim oder in der eigenen Wohnumgebung, da kann man ja wirklich gestalten und mitgestalten. Manchmal hilft es ja schon, sich für mehr Trinkbrunnen einzusetzen. Andere weisen kühle Orte aus in Apps im Internet. Und manche, die verzichten zum Beispiel auch auf einen unnötigen Einsatz von KI oder so einem Kram. Also jeder für sich.

Sunshine Reggae passend zum Tag. Heute ist der 28. Juni. Ein weiterer Hitzetag steht an. Heute ist Sonntag. Und was mache ich eigentlich so im eigenen Umfeld zur Klimaanpassung? Ich erzähle es gleich nach Helen Oates, Man Eater, jetzt in der ARD-Hitnacht.

0: Headliner, no, it's Man Eater. In der Nachtsendung hier ist die ARD Hitnacht. So, und ich wollte ja erzählen, wie ich mich so ans Klima anpasse, ja. Also ich habe für mich in diesem Sommer beschlossen, die Sonne mit ihren eigenen Waffen, also mit der eigenen Strahlung zu schlagen. Ein Kampf nicht unbedingt auf Augenhöhe, weiß ich, ja. Die Sonne ist meistens dann doch kräftiger als wir auf der Erde. Aber ausgetragen wird der Kampf bei mir daheim. Ich habe mir nämlich ein mobiles Klimasplit-Gerät bestellt. Das war jetzt am 15. Juni, also letzte Woche. Da habe ich die Bestellung aufgegeben, als sich die Hitzewelle abgezeichnet hat. Also ein Gerät, das ein Innenstandgerät hat und dann Strom und Kühlmittel über so ein flaches, fest installiertes Kabel an die Außeneinheit gibt, also den Verdampfer. Ja, hatte ich den Markttest dazu gesehen im ersten. Und habe mir gedacht, das ist was für mich, passt von der Bauform her. Und im Baumarkt waren die leider schon ausverkauft, also habe ich es dann im Internet gekauft. Hat auch ein bisschen gedauert mit dem Versenden. Und dort, wo ich es eigentlich bestellen wollte, war es auch ausverkauft und zwar dauerhaft. Diese Woche Mittwoch war es dann nun also da. Da lief die Hitzewelle schon. Aber das war wirklich ein Fest zu Hause. Die Außeneinheit aus dem Fenster gebammelt, ja. Innen dann angestellt, die Inneneinheit dieses Gerätes und auf 20 Grad runtergekühlt. Herrlich. Also das funktioniert so gut. Ich hatte vorher so einen Klima-Monoblock. Da wird ja dann die heiße Luft einfach über so einen Schlauch nach außen gegeben. Das Problem ist bloß natürlich, man erzeugt damit ja immer so einen Unterdruck. Also wo die Luft rausgeht, muss ja auch neue Luft wieder rein. Und selbst wenn man das Fenster so gut abdichtet, wie ich es gemacht habe, irgendwo kommt die Luft natürlich wieder in die Wohnung. Also quasi strömt heiße Luft immer wieder ins Zimmer nach. Brachte gerade mal so 2 Grad Abkühlung. Aber das hier mit dem Splitgerät, das ist wirklich eine feine Sache. Hat zwar auch ein bisschen etwas mehr gekostet als so ein Klima-Monoblock, aber funktioniert wenigstens. Also diese letzte Nacht oder also zwischen den zwei Nächten, den Tag über jetzt, habe ich 9 Stunden geschlafen. Das ist mir auch noch nicht passiert im Sommer. Das war richtig schön und erholsam. Das ist sozusagen meine Klimaanpassung, damit ich dann frisch für Sie in der Nacht wieder da bin. So, und jetzt, warum schlage ich die Sonne mit Ihren eigenen Mitteln? Ich hatte noch vom Camping 2 Solarpanels und so eine Powerstation, die ich damit laden kann. Also eigentlich für unterwegs. Damit ich also unabhängig bin vom Stromnetz und meinen eigenen Strom erzeugen kann, wenn ich dann irgendwo in Südeuropa unterwegs bin, beziehungsweise in Spanien oder in Portugal und dort Urlaub mache. Und das habe ich jetzt auf dem Balkon geräumt, habe dann meine 2 Solarpanels mit der Powerstation verbunden. 400 Watt erzeugt das immerhin. Tja, und die Klimaanlage, die verbraucht 250 bis 400 Watt. Also, wenn es erstmal läuft, dann läuft's, muss ich sagen. Sobald dann also die Sonne da drauf scheint, habe ich noch nicht mal mehr höhere Energiekosten zu befürchten. Ist also eine wunderschöne Sache. Funktioniert erstmal soweit. Ich würde mal sagen, klimatechnisch gesehen ist das so gut mit dem eigenerzeugten Strom. Also da habe ich jetzt kein schlechtes Gewissen, wenn ich natürlich jetzt mal die ganzen Geräte zusammenzähle, die wahrscheinlich allesamt in China hergestellt wurden. Die Powerstation mit den riesen Akkus drin und dann natürlich auch noch die Solarpanels und die Klimaanlage an sich. Na, da bin ich wahrscheinlich eher so von der ökologischen Spur dann doch wieder auf der negativen Seite. Aber es ist eine Anpassung, die für mich jedenfalls gut funktioniert.
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Captain Jack hat sich hier gemeldet bei uns in der Nachtsendung. Beziehungsweise Captain Jackie steht eigentlich genau drauf auf dem Schild im LKW. Und sie ist ja auch eine Frau, Jacqueline nämlich, Jacqueline Margarete. Und sie hat geschrieben, ich wollte mich auch mal melden bei euch. Ich bin Jacqueline Margarete aus Hildesheim. Wenn ich euch höre, bin ich mit meinem LKW unterwegs. Heute natürlich aktuell, weil ja Sonntag ist, auf einem Rasthof in Bayern. Ich pendle immer zwischen Niedersachsen und Bayern. Der Pilotin, die sich gestern gemeldet hat, wünsche ich gute Besserung wegen der Beule vom Hängeschrank. Genau, Dani geht's heute auch besser, hat sie mir schon geschrieben. Die Beule ist nicht mehr ganz so groß. Somit kommt sie auch nicht mehr an den Hängeschrank ran, hoffentlich in nächster Zeit. Mit freundlichem Gruß, Jacqueline. Und Jacqueline, dann natürlich gute Fahrt, wenn es dann morgen Abend weitergeht, nach 22 Uhr mit dem LKW.

0: Real Life, Send Me an Angel in der ARD Hitnacht. Zeit jetzt für unsere Verkehrsengel. Um 2.30 Uhr der Verkehrsservice der ARD Hitnacht. Die A1 Trier Richtung Köln-Koblenz bleibt zwischen dem Kreuz Wittlich und Wittlich-Mitte wegen Straßenschäden gesperrt. Erstmal vorläufig bitte die Bedarfsumleitung U90 nehmen. LKW wird empfohlen, das Gebiet Wittlich großräumig zu umfahren. Ja, dann die Autobahn 2 Berlin-Hannover ist in beiden Richtungen zwischen Burg Ost und Burg Zentrum wegen Reparaturarbeiten gesperrt und im weiteren Verlauf Richtung Berlin sind folgende Abschnitte gesperrt zwischen Irxleben und dem Kreuz Magdeburg sowie zwischen Thesen und Brandenburg. Die A14 hat ebenfalls Hitzeschäden. Zwischen dem Kreuz Magdeburg und Dahlen-Barsleben traten sie auf, deswegen ist die hier in beiden Richtungen gesperrt. Die A20 Rostock Richtung Kreuz Uckermark ist zwischen Kreuz Rostock und Dommersdorf wegen der Erneuerung, die gerade läuft, gesperrt. Die A29 ist zwischen Zetel und Varel-Bockhorn wegen Bauarbeiten gesperrt in beiden Richtungen. Die A30 ist zwischen Gesmold und Melle-West wegen Bauarbeiten bis morgen 5 Uhr in beiden Richtungen gesperrt. Die A42 Kamp-Lindfort Richtung Dortmund ist zwischen Herne-Krange und Herne-Baukau wegen Brückenarbeiten gesperrt. Die A43 ist zwischen Bochum-Riemke und dem Kreuz Recklinghausen wegen Brückenarbeiten ebenfalls in beiden Richtungen gesperrt. A45 Gießen Richtung Aschaffenburg. Hier ist zwischen Mainhausen und Seligenstädter Dreieck wegen Löscharbeiten gesperrt. Dort brennt nämlich ein PKW. In Berlin die A111 ist zwischen Seidelstraße und am Festplatz gesperrt wegen technischer Probleme und die Autobahn 553 zwischen Brühl Ost und Brühl Nord in beiden Richtungen ebenfalls gesperrt.
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0: Mitten in der Nacht, 2.30 Uhr schon durch. Hanne Bauer ist hier in Magdeburg und grüße schön. Und Joachim hat geschrieben, was du da gerade beschrieben hast. Die Klimaanlage ist quasi eine umgepolte Wärmepumpe, Inneneinheit und Außeneinheit vertauscht. Joachim, richtig so, aber solche kenne ich natürlich schon, bevor ich das Wort Wärmepumpe kannte.

WhatsApp, vorne an Blondes. Und wenn man schon fragt, was ist so los? Bei manchen ist auch nichts Schönes los. Ich werde es bloß mal ganz kurz anreißen. Mario geht's gerade gar nicht so gut. Er hat nämlich geschrieben, dass er erstmal die letzte Nacht gar nicht so richtig schlafen konnte. Die Hunde bellten, die Wohnung war mit 31 Grad zu warm. Und danach, als dann irgendwann der unruhige Schlaf dann vorbei war, hat er dann auch noch eine sehr schlechte Nachricht bekommen, über die er sehr, sehr traurig ist. Only Crying jetzt von Keith Marshall. Und Mario, Kopf hoch. Solche Sachen passieren natürlich. Nach vorne schauen. Und natürlich kehrt auch die Sonne wieder in dein Herz ein. Jetzt aber erstmal toi toi toi. Und durchhalten und nimm diese Botschaft, die du bekommen hast, so wie man sie natürlich nehmen muss. Ganz liebe Grüße nach Lengerich an Mario.

Achtung bitte, Falschfahrer auf der Autobahn 61 zwischen Koblenz-Waldesch und Emmelshausen. Kommt ein Falschfahrer entgegen. Achtung bitte, Falschfahrer auf der Autobahn 61 zwischen Koblenz und Emmelshausen ist ein Falschfahrer unterwegs. Vorsicht in beiden Richtungen.

Keith Marshall, Only Crying und Chicago, If You Leave Me Now. Als aufeinanderfolgende Musiken geplant von unserer Musikredaktionschefin Romy Günzel, widme ich nachträglich um für Mario in Längerich und seine Frau Iris, damit ihr stark bleibt nach dem Schicksalsschlag. Hier ist die ARD-Hitnacht noch einmal mit der Wiederholung der Warnung vor dem Falschfahrer auf der Autobahn 61. Achtung bitte, zwischen Koblenz, Waldesch und Emmelshausen ist ein Falschfahrer auf der Straße. Bitte ganz rechts fahren, nicht überholen. Vorsicht in beiden Richtungen. Hey, oh.

0: Hier ist die ARD Hitnacht. Und Lars hat geschrieben aus Nordrhein-Westfalen. Wie er schreibt, mit eigener PV, Kleineinspeiseranlage und Klimasplit. Hallo Hanno, reguläre Powerstations können nicht zur Einspeisung ins Versorgungsnetz aufgeschaltet werden. Klassische Klimasplit-Geräte mit Kompressor haben eine Energieaufnahme um etwa 500 bis 800 Watt in der Einstiegsklasse. Bitte korrigiere deine Aussage, bevor dazu ungewollte Unklarheiten und technische Unmöglichkeiten im Raum verbleiben. Ansonsten benenne bitte jeweils Hersteller und Modell deiner jeweiligen Komponenten ganz genau. Ja, Lars, das werde ich tun. Ich werde es dir schicken und sogar mit Video, was ich aufgenommen habe. Denn du kennst dich ja in meinem Schlafzimmer nicht aus, gehe ich mal davon aus. Ja, also es sind zwei Solarpanels auf dem Dach, ja. 400 Watt haben die jeweils. Damit lade ich die autarke, nicht ans Stromnetz angeschlossene Powerstation, die dann also das aufnimmt. Die hat insgesamt 2,1 Kilowattstunden als Leistung. Und damit kann ich insgesamt, wie ich ausprobiert habe, 5 bis 6 Stunden lang den Raum kühlen mit Sonnenenergie. Also darum ging's. Und ich schickte aber auch gleich mal das Video. Und das ist schon echt lustig zu sehen. Und die Powerstation zeigt natürlich auch den Stromverbrauch, der gerade ist. Und der schwankt eben immer so zwischen 250 und 400 Watt.
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0: Und nein, Geräte und Marken werde ich hier natürlich nicht nennen. Die schreibe ich dann alles in die E-Mail rein, okay?

0: sie noch vor sich hin.
1: Time after time. Und Stichpunkt Zeit. In 3 Minuten ist Nachrichtenzeit nach Supertramp.

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1: Um 3 Uhr mit Ronald Lessig. Eine anhaltende Hitzewelle hat Deutschland fest im Griff. Laut deutschem Wetterdienst wurde in Drewitz in Sachsen-Anhalt gestern mit 41,5 Grad die höchste Temperatur gemessen. Ein neuer Hitzerekord. Aus der Nachrichtenredaktion Ulf Hilbert.
2: Auch in anderen Teilen Deutschlands wurden ähnlich hohe Werte registriert, etwa im Saarland oder in Rheinland-Pfalz. In Norddeutschland waren Sukow in Mecklenburg-Vorpommern und Wolfsburg in Niedersachsen die Spitzenreiter mit gut 40 Grad. Besonders betroffen von der Hitze sind ältere Menschen, Kranke und Säuglinge. Rettungsdienste meldeten vielerorts zahlreiche Hitzeeinsätze. Die Deutsche Bahn forderte ihre Kunden auf, Zugfahrten nicht anzutreten, wenn sie nicht unbedingt nötig sind. Morgen soll es in einigen Teilen Deutschlands nochmal so heiß werden wie heute. Anfang der Woche gehen die Temperaturen dann zurück.
1: Der umstrittene serbische Präsident Vučić hat seinen Rücktritt angekündigt. Er werde nur noch ein paar Wochen im Amt sein, sagte Vučić auf einer Kundgebung in der Hauptstadt Belgrad. In Serbien soll es vorgezogene Präsidenten- und Parlamentswahlen geben. Vučić will im Wahlkampf seine serbische Fortschrittspartei unterstützen. Seit etwa anderthalb Jahren demonstrieren in Serbien immer wieder Zehntausende gegen Korruption. Bei der Fußball-Weltmeisterschaft laufen im Moment die letzten Spiele der Gruppe K. Schon zuvor hatte sich England als Gruppenerster in die K.O.-Runde eingezogen. Aus dem ARD-WM-Team Michael Küster.
3: Es ist zwar keine Glanzleistung der Engländer gewesen, am Ende hat das 2:0 über das ausgeschiedene Panama aber gereicht für den Gruppensieg. Bayern-Angreifer Harry Kane hat mit seinem insgesamt 11. WM-Treffer Legende Gary Lineker überholt und ist jetzt Englands alleiniger Rekord-WM-Torschütze. Im Parallelspiel hat Kroatien mit 2:1 gegen Ghana gewonnen. Das hat beiden Mannschaften für 16. Finale gereicht. Um 4 Uhr früh kämpft dann Österreich in Gruppe J ums direkte Weiterkommen gegen Algerien. Außerdem trifft Gruppensieger Argentinien auf das bereits ausgeschiedene Jordanien.
1: Zum 50. Mal wird heute in Klagenfurt der renommierte Bachmann-Preis verliehen. Zu den Favoriten gehört ein Text über die Freundschaft zwischen zwei stark übergewichtigen Schülerinnen. Außerdem eine Beschreibung der komplexen Beziehungswelt eines schwulen Mannes und Vaters und die autobiografischen Erfahrungen einer Brustkrebserkrankung. Der Hauptpreis ist mit 30.000 Euro dotiert. Er erinnert an die österreichische Literatin Ingeborg Bachmann. Das waren die Nachrichten. Das Wetter in Deutschland. In der Nacht im Norden und Nordwesten Schauer oder Gewitter mit Unwettergefahr und Sturmböen, Starkregen und Hagel. Sonst gering bewölkt oder klar bei 26 bis 17 Grad. Am Tage mal Sonne, mal Wolken, im Verlauf Schauer oder Gewitter mit Unwettergefahr bei 25 Grad in Nordfriesland und 42 Grad in der Lausitz. Es ist 3:03 Uhr.
4: So, damit sind wir auf dem neuesten Stand. Fehlt noch der Blick auf die Straßen und die sind teilweise kaputt. Deswegen gibt's auch jede Menge Straßenschäden, die behoben werden müssen. Im Verkehrsservice der ARD Hitnacht deswegen erstmal die erste Meldung von der Autobahn 1 Trier Richtung Köln-Koblenz. Hier bleibt zwischen dem Kreuz Wittlich und Wittlich-Mitte geschlossen, also gesperrt die Autobahn wegen Straßenschäden. Bitte der Bedarfsumleitung U90 folgen. LKW wird empfohlen, das Gebiet weiträumig zu umfahren. Dann viele Straßenschäden auf der Autobahn 2 und auf der Autobahn 14 auch. Die Autobahn 2 Berlin-Hannover ist in beiden Richtungen zwischen Burg Ost und Burg Zentrum wegen Reparaturarbeiten gesperrt. Im weiteren Verlauf Richtung Berlin sind folgende Abschnitte gesperrt zwischen Irxleben und dem Kreuz Magdeburg sowie zwischen Thesen und Brandenburg. Die A14 ist zwischen Kreuz Magdeburg und Dahlen-Warsleben wegen hitzebedingter Fahrbahnschäden in beiden Richtungen gesperrt. Dann die A20 Rostock Richtung Kreuz Uckermark. Hier wird zwischen Kreuz Rostock und Dommersdorf die Fahrbahn erneuert. A29, hier ist zwischen Zedel und Farell Bockhorn wegen Bauarbeiten gesperrt in beiden Richtungen. Die A30 ist zwischen Gesmold und Melle West wegen Bauarbeiten in beiden Richtungen gesperrt. Die A42 Kamp-Lindfort Richtung Dortmund ist zwischen Herne-Krange und Herne-Baukau wegen Brückenarbeiten gesperrt. Die A43 ist zwischen Bochum-Riemke und Kreuz-Recklinghausen wegen Brückenarbeiten gesperrt in beiden Richtungen. Die A45 Gießen Richtung Aschaffenburg ist zwischen Mainhausen und Seligenstädter Dreieck wegen Löscharbeiten gesperrt. Dort brennt ein PKW. Die Autobahn 111 in Berlin ist zwischen Seidelstraße und am Festplatz wegen technischer Probleme gesperrt. Und die 553 ist zwischen Brühl-Ost und Brühl-Nord in beiden Richtungen bis morgen früh 6 Uhr gesperrt. Gute Fahrt!
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4: Die ARD Hitzenacht mit Hanno Bauer am Mikrofon in Magdeburg. Und wo ist so eine tropische Nacht am schönsten? Natürlich auf einer schönen Insel. Träumen wir uns jetzt dorthin mit Madonna.

Eagles, Take It Easy. Ja, wir sollten es leicht nehmen. Jedenfalls dort, wo es nicht so heiß ist und wir uns auch nicht Gedanken machen müssen um Leib und Leben, so wie jetzt gerade an der Nordsee, wo ja der Sturm tobt und ja, wo auch die Blaulichter wohl in großer Menge an sind. Wie ich gehört habe von meinen Camperfreunden, die dort oben gerade Urlaub machen. Schönen Gruß, Steffi, und schönen Gruß, Thomas, und haltet durch. Ein Camper steht in einem Wasserbett eingebettet sozusagen und hoffentlich halten die Bäume drumherum und stürzen nicht auch noch runter. Ingeborg hatte jetzt auch noch gehört unsere Verkehrsnachrichten mit den vielen defekten Straßen und hat geschrieben: Hallo Herr Bauer, ist es nicht einfacher, die Straßen zu verlesen, die überhaupt noch befahrbar sind? Wäre eine Idee, das vielleicht mal so rum zu sortieren. Vielleicht wäre es dann kürzer. Enya jetzt, Anywhere Is.

0: Claudi. Claudi in Stuttgart ist auch wach um 3.20 Uhr und hat noch geschrieben, was sie beim Friseur erlebt hat in Stuttgart. Ich bin ultra hoch erhitzt beim Friseur gewesen und habe doch glatt eine zusätzliche Serviceleistung noch erhalten. Wurde mir erstmal mein nass verschweißtes Gesicht abgetupft. Das war wie eine lockere Gesichtsklopfmassage und ein riesiges Glas kühles Wasser habe ich auch bekommen. Sonst gibt's immer ein kleines Gläschen Kaffee. Sowieso. Also ein kleines Gläschen sozusagen Wasser und Kaffee sowieso. Dank an die Friseurin, die mir mit der Schere auch noch Luft auf den Kopf verschafft hat. Genau, wenn es unterm Fell dann nicht mehr so heiß ist, ist es ja auch wieder schön, ne, Claudia? Und dann hat sie noch gesagt, als ich heute in der Stadt aufs Handy in die Wetter-App schaute, wurden mir 40 Grad Temperatur angezeigt. Ach ja, und der Stuttgarter Hauptbahnhof war lahmgelegt wegen eines Böschungsbrandes. Na, da war ja wieder was los bei euch heute in Stuttgart. Und Stuttgart und Bahnhof, das passt doch sowieso nicht zusammen. Sollte man gar nicht gemeinsam erwähnen, diese beiden Worte. Böse, böse.
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0: Aber ein extra großes Glas Wasser und eine Gesichtsklopfmassage, das ist doch schön. Mit Schweiß abtupfen von der Stirn. Das ist mal Service. Beim Friseur, bei Claudia erlebt. Sowas gibt's in Stuttgart. Und vielleicht ja auch in ihrem Friseurladen der Nähe. Am Montag werden sie es erfahren. Morgen ist, nee, heute ist er nicht auf.

0: In wenigen Sekunden wird es 3.30 Uhr. Und damit Zeit, die kaputten Straßen im Lande anzuschauen. Hier ist der Verkehrsservice der ARD Hit nach die Autobahn 1 Trier Richtung Köln-Koblenz ist kaputt zwischen Kreuz Wittlich und Wittlich-Mitte. Die Straßenschäden werden gerade behoben. Voraussichtlich bleibt bis zum 1. Juli gesperrt. Bitte der Bedarfsumleitung U90 folgen. LKW wird empfohlen, das Gebiet weiträumig zu umfahren. Die A2 Berlin-Hannover ist in beiden Richtungen besonders stark betroffen. Zwischen Burg Ost und Burg Zentrum wurde wegen Reparaturarbeiten gesperrt. Im weiteren Verlauf Richtung Berlin sind folgende Abschnitte gesperrt zwischen Erxleben und dem Kreuz Magdeburg sowie zwischen Thesen und Brandenburg. Die A14 ist zwischen Kreuz Magdeburg und Dahlen-Warsleben wegen Fahrbahnschäden in beiden Richtungen gesperrt. Die A20 Rostock Richtung Kreuz Uckermark ist zwischen Kreuz Rostock und Dummerstorf gesperrt, weil hier die Fahrbahn erneuert wird. Die A29 ist zwischen Zetel und Varel-Bockhorn wegen Bauarbeiten in beiden Richtungen gesperrt. Die A30 ist zwischen Gesmold und Melle-West gesperrt in beiden Richtungen. Die A42 Kamp-Lindfort Richtung Dortmund ist zwischen Herne-Krange und Herne-Baukau gesperrt. Die A43 ist zwischen Bochum-Riemke und Kreuz-Recklinghausen in beiden Richtungen gesperrt. Die A45 Gießen Richtung Aschaffenburg ist zwischen Mainhausen und Seligenstädter Dreieck wegen Löscharbeiten gesperrt. Dort brennt ein PKW. Die die Autobahn 73 Bamberg Richtung Suhl ist zwischen Zapfendorf und Ebensfeld nach einem Unfall gesperrt. Dann der Blick nach Berlin. Die A111 hier zwischen Seidelstraße und am Festplatz ist wegen technischer Probleme gesperrt. Die A553 ist zwischen Brühl-Ost und Brühl-Nord in beiden Richtungen gesperrt. Und die Bundesstraße 43 Frankfurt Flughafen Richtung Anlagenring. Hier ist zwischen der B44 A3 Frankfurt am Main Süd und Alte Brücke in Frankfurt am Main Innenstadt aufgrund einer Sportveranstaltung bis ca. 10 Uhr gesperrt. Die B497 ist zwischen Holzminden-Sollingstraße und Ortsausgang in beiden Richtungen gesperrt. Ihnen unterwegs eine gute Fahrt.
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0: Hanno Bauer ist hier in Magdeburg und jetzt wird's bei uns endlich fresh in der Nacht. Mit der richtigen Nachtmusik von Cool in the Gang. Die behaupten einfach fresh, dass es fresh ist.

Family of the Year? Hero. Held ist ja auch ein schöner Beruf, oder? So wie Stefan Held ist. Stefan ist Feuerwehrmann und hat jede Menge zu tun. Er hat geschrieben, Moin Hanno, hier tobt irgendwie die Hölle. Muss noch bis 7 Uhr arbeiten, 24 Stunden Dienst. Bis jetzt hält sich's ja noch ein bisschen in Grenzen. Hoffentlich passiert nichts. Wo machen deine Bekannten hier Urlaub? Sollen aufpassen. Kann ich sagen, sie machen in Dorum Neufeld Urlaub. Also ein bisschen unterhalb von euch in Cuxhaven. Stefan arbeitet nämlich in der Feuerwache in Cuxhaven und verrichtet dort seinen Dienst. Aber rundherum, um den Campingplatz, wo meine Bekannten ihren Urlaub gerade verbringen, soll es sehr viel Blaulicht gegeben haben. Also scheinbar ist dann im Ort schon doch einiges passiert. Schöne Grüße, Stefan.

ganz entspannt. Lass mich dein Pirat sein, Nena. Und Achtung bitte, es gibt eine aktuelle Brandinformation von dem Brand- und Katastrophenschutz in Hagen. In Hagen im Bereich Hagen-Halden gibt es nach einem Brand Geruchsbelästigung und Rauchniederschlag. Schließen Sie bitte die Fenster und Türen, wenn Sie dort wohnen, und schalten Sie Klima- und Lüftungsanlagen ab. Informieren Sie über Bedarf auch Ihre Nachbarn. Hier ist die ARD-Hitnacht, jetzt mit Musik von Hot Chocolate. Na was denn sonst? Geschmolzene Schokolade? Ist ja wohl logisch in diesen Tagen. Wo soll sie dann auch runterkühlen? You Sexy Thing um 3.43 Uhr.

Nicht Sarah, sondern Nora hat geschrieben aus Stuttgart. Hallo Hanno, mache langsam hitzebedingt etwas schlapp. Habe heute nur so vor mich hingedämmert und bis eben noch telefoniert. Oi, wer war denn dann noch wach? Ha? Muss mich jetzt mit eurer Musik und mit dir am Mikrofon noch etwas erholen und ein bisschen abschalten. Die Hitnacht mit den Zuschriften der Radiofamilie, die höre ich auch deswegen gerne, weil sie mir dabei hilft, die Nachrichten des Tages zu verarbeiten und vor dem Schlafengehen noch etwas abschalten zu können. Und wenn ich von anderen Menschen erfahre, fühle ich mich vor allem nicht mehr alleine. Liebe Grüße nach Magdeburg und ich grüße natürlich Nora in Stuttgart zurück. Dankeschön für die Zuschrift. Und ja, das macht wirklich Spaß, mit Ihnen, also den munteren Hörerinnen und Hörern, die ganze Nacht zu gestalten. Kommen auch immer so viele E-Mails rein unter ard-hitnacht@mdr.de, dass ich nicht alle beantworten kann. Also sorry schon mal, wenn ich auch gar nicht schriftlich jedenfalls nicht darauf eingehen kann. Manchmal reicht die Zeit auch nicht, um alle E-Mails, die reinkommen, im Radio zu bringen. 3.52 Uhr ist es, 8 Minuten noch bis 4 Uhr und die Zeit gehört Meat Loaf und erstmal Billy Ocean.

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1: Um 4 Uhr mit Ronald Lessig. Die Hitzewelle hat vielen Orten in Deutschland neue Allzeittemperaturrekorde beschert. 8 Bundesländer haben gestern die 40-Grad-Marke geknackt. Aus der Nachrichtenredaktion Petra Mittermeier.
2: Bundesweiter Spitzenreiter mit 41,5 Grad ist laut dem Deutschen Wetterdienst Drewitz in Sachsen-Anhalt. Aber heute könnte dieser Rekord schon wieder überholt werden, denn die Meteorologen sagen für die Lausitz im Osten Deutschlands bis zu 42 Grad voraus. Die hohen Temperaturen führen zu diversen Problemen. Unter anderem kommt es auf vielen Autobahnen zu Sperrungen und Tempolimits, weil sich infolge der Hitze der Beton ausdehnt und sich deshalb die Fahrbahn wölbt.
1: Der Iran hat in der Nacht die Golfstaaten Kuwait und Bahrain angegriffen. Die beiden Staaten sind mit den USA verbündet. Die iranischen Revolutionsgarden bekannten sich im iranischen Staatsfernsehen zu Raketen- und Drohnenangriffen auf US-Militärziele in den beiden Ländern. Zuvor hatten US-Streitkräfte Ziele im Iran angegriffen, nachdem der Iran ein Frachtschiff nahe der Straße von Hormus angegriffen haben soll. Nach Beginn des Krieges von Israel und den USA gegen den Iran Ende Februar hatte der Iran seinerseits Kuwait, Bahrain und andere Golfstaaten ins Visier genommen. Nach den Erdbeben in Venezuela vor 3 Tagen haben Rettungskräfte mehrere Menschen lebend aus den Trümmern geborgen. Trotz der intensiven Rettungsarbeiten steigt die Zahl der Todesopfer weiter. Nach Angaben des Präsidenten der Nationalversammlung Rodriguez wurden bislang 1.430 Tote gezählt. Mehr als 3.200 Menschen wurden verletzt. Bei der Fußball-WM der Männer beginnen in diesen Minuten die letzten beiden Spiele in der Gruppe J. Schon zuvor haben sich England und Kolumbien jeweils den Gruppensieg gesichert. Aus dem ARD-WM-Team Michael Küster.
3: Ein 0:0 gegen Portugal hat Kolumbien gereicht für den Sieg in Gruppe K. Die Südeuropäer um Superstar Cristiano Ronaldo stehen als Zweite ebenfalls in der K.O.-Runde. Dorthin hat es auch die Demokratische Republik Kongo als Gruppendritter geschafft. Gegen Usbekistan siegten die Afrikaner nach Rückstand noch mit 2:1. Auch England steht als Gruppensieger im 16. Finale nach einem 2:0 über Panama. Platz 2 sicherten sich die Kroaten mit einem 2:1 über Ghana, das als Dritter ebenfalls in der K.O.-Runde steht.
1: Das waren die Nachrichten. Das Wetter in Deutschland. Im Norden und Nordwesten gebietsweise kräftige Schauer sowie Gewitter mit Unwettergefahr durch Sturmböen, Starkregen und Hagel. Sonst gering bewölkt oder klar bei 26 bis 17 Grad. Am Tage mal Sonne, mal Wolken, im Verlauf Schauer oder Gewitter bei bis zu 25 Grad in Nordfriesland und bis 42 Grad in der Lausitz. Die Zeit, es ist 4:03 Uhr.
4: Schönen Dank für das aktuelle Nachrichtenupdate. Von mir jetzt der Blick noch auf die Straßen im Lande. Im Verkehrsservice der ARD-Hitnacht haben wir eine Menge Straßenschäden nach der Hitze. Oder man müsste ja eigentlich sagen während der Hitze, die jetzt erstmal behoben werden müssen. Und deswegen laufen die Bauarbeiten bzw. werden Straßen abgesperrt. Schauen wir auf die Autobahn 1 Trier Richtung Köln-Koblenz. Hier bleibt zwischen dem Kreuz Wittlich und Wittlich-Mitte wegen Straßenschäden voraussichtlich bis zum 1. Juli gesperrt. Bitte der Bedarfsumleitung U90 folgen. LKW wird empfohlen, das Gebiet weiträumig zu umfahren. Die A2 ist in beiden Richtungen zwischen Burg Ost und Burg Zentrum wegen Reparaturarbeiten gesperrt. Im weiteren Verlauf Richtung Berlin sind folgende Abschnitte gesperrt. Zwischen Irxleben und dem Kreuz Magdeburg sowie zwischen Thesen und Brandenburg. Die A14 hat auch was abbekommen. Hier ist zwischen Kreuz Magdeburg und Dahlen-Warsleben wegen Fahrbahnschäden in beiden Richtungen gesperrt. Dann A20 Rostock Richtung Kreuz Uckermark. Hier ist zwischen Kreuz Rostock und Dummerstorf wegen der Erneuerung der Fahrbahn gesperrt. Die A29 ist zwischen Zetel und Farell Bockhorn wegen Bauarbeiten in beiden Richtungen gesperrt. Die A30 ist zwischen Gesmold und Melle West wegen Bauarbeiten in beiden Richtungen gesperrt. Dann Brückenarbeiten laufen auf der A42. Deswegen ist Kamp-Lindfort Richtung Dortmund zwischen Herne-Krange und Herne-Baukau gesperrt. Brückenarbeiten auch auf der Autobahn 43, hier ist zwischen Bochum-Riemke und Kreuz Recklinghausen in beiden Richtungen gesperrt. Und dann schließlich noch Löscharbeiten auf der Autobahn 45 Gießen Richtung Aschaffenburg. Hier ist zwischen Meinhausen und Seligenstädter Dreieck wegen Löscharbeiten gesperrt. Dort brennt ein PKW bzw. brannte, wahrscheinlich war ja schon vor ein paar Stunden. Dann die Autobahn 111 in Berlin ist zwischen Seidelstraße und am Festplatz wegen technischer Probleme gesperrt. Und A553 abschließend, hier ist zwischen Brühl-Ost und Brühl-Nord in beiden Richtungen gesperrt. Ihnen unterwegs eine muntere Fahrt in den Morgen hinein. Es wird doch schon hell draußen. Wunderbar.
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4: Mit Hanno Bauer in Magdeburg. Ich grüße schön und wünsche einen schönen Sonntag.

0: Andi hat geschrieben aus Hof an der Saale. Uhu, liebes Hitnacht-Team, ich kann mal wieder nicht schlafen. Nicht nur wegen meiner Schmerzen und Erkrankungen, sondern nun auch wegen des Wetters. Bei uns in Hof haben wir derzeit 26,5 Grad, immer noch in der Nacht. Und bei einem Luftdruck von 991 Hektopascal stagnierend. Luftfeuchtigkeit liegt bei 98%. Der Wind pustet überwiegend aus Süd und bis Südwest. Mit satten 12 km/h am Untreusee vorbei und mit durchschnittlich 10 km/h hier im übrigen Stadtgebiet von Hof. Der Himmel ist zwar nur mäßig bewölkt, aber es würde mich nicht wundern, wenn wir hier in Hof heute Nacht noch heftiges Gewitter bekommen. Na, bis jetzt war das noch nicht auf dem Radar, aber es kann sich ja entwickeln. Ich weiß es nicht. Also eigentlich angesagt war es jedenfalls nicht für diese Nacht, Andi. Er hat weiter geschrieben, ich bin sehr froh über euer Radioteam, bin ansonsten Wettermelder für BR1. Jetzt sendet ihr ja noch, später bekommen die Kollegen dann dort auch noch das aktuelle Wetter von Hof geliefert. Ja, dann grüße ich doch mal schön zurück nach Hof und hoffentlich klappt es ja doch noch ein bisschen mit einem Mützchenschlaf, bevor dann pünktlich um 5 das Wetter geliefert werden muss für die Kollegen von Bayern 1.
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0: So, und mein Wetterbericht kommt von den Stranglers. Always the sun. Gibt's noch mehr zu sagen?

0: Christel aus Ahrensburg ist gerade wach geworden und hört die ARD-Hitnacht zum Aufwachen sozusagen. Sie hat alle Fenster auf im obersten Bereich, so dass jetzt auch ein bisschen ein Lüftchen aufkommt. Wohltat, Durchzug, wunderbar, hat sie geschrieben. Und ich sehe gerade am Himmel Blitze, aber noch ohne Grollen. Das finde ich gar nicht gut. Doch, es rollt schon. Der Wind wird stärker, Rollläden nämlich runter. Hatten ja auch Sturm angesagt. Na dann, schreibt sie noch. Und dann Punkt, Punkt, Punkt. Na dann, warten wir mal den Sturm ab, oder? Oder was davon kommt. An anderen Stellen hatten wir es heute schon heftig. Also an den Nordseeküsten, da war schon ordentlich was los. Christel, ich wünsche einen schönen Sonntag.
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Hier ist die ARD-Hitnacht. Achtung bitte, hier sind Personen in Gefahr auf der Fahrbahn, auf der Autobahn 661 zwischen Offenbach-Taunusring und Offenbacher Kreuz. Achtung bitte hier in beiden Richtungen, hier sind Personen auf der Fahrbahn.

0: Graceland, wir sind hier in der ARD Hitnacht. 4.30 Uhr ist es. Bei uns die Zeit für den Verkehrsservice und wir haben viele Straßenschäden im ganzen Lande. Ja, A1 zum Beispiel, Trier Richtung Köln-Koblenz. Hier bleibt zwischen dem Kreuz Wittlich und Wittlich-Mitte wegen Straßenschäden voraussichtlich bis zum 1. Juli gesperrt. Bitte der Bedarfsumleitung U90 folgen. LKW wird empfohlen, das Gebiet weiträumig zu umfahren. Die A2 ist in beiden Richtungen zwischen Burg Ost und Burg Zentrum wegen Reparaturarbeiten gesperrt. In weiterem Verlauf Richtung Berlin sind folgende Abschnitte gesperrt zwischen Irxleben und dem Kreuz Magdeburg sowie zwischen Thesen und Brandenburg. Die A7 ist zwischen dem Dreieck Hamburg Nordwest und Schnelsen wegen technischer Probleme in beiden Richtungen gesperrt. Die A14 ist zwischen Kreuz Magdeburg und Dahlen-Barsleben wegen Straßenschäden in beiden Richtungen gesperrt. Und die A20 Rostock Richtung Kreuz Uckermark ist zwischen Kreuz Rostock und Dummerstorf gesperrt, weil hier gerade die Fahrbahn erneuert wird. So, und das Unwetter der Nacht tobt sich an der Nordseeküste aus und das mit starken Regenfällen, mit Orkanböen, Blitz und Donner und mit Hagel. Und das Wetter schubst auch Bäume um offensichtlich. A27 zwischen Übergang von der B73 und Altenwalde in beiden Richtungen Gefahr durch umgestürzte Bäume auf der Autobahn 27. Na, Stefan, unser Feuerwehrmann in der Feuerwehrzentrale in Cuxhaven, das wird wahrscheinlich noch ein Höhepunkt hier seiner 24-Stunden-Schicht, die schon läuft seit gestern. Toi, toi, toi, dass nicht noch mehr passiert. Und es gibt eine ungesicherte Unfallstelle, wie ich gerade noch sehe, Autobahn 31, Meppen Richtung Leer, zwischen Rehde-Ems und Papenburg, Gefahr durch eine noch ungesicherte Unfallstelle auf dem linken und auf dem mittleren Fahrstreifen. Vorsicht dort also bitte und kommen Sie gut ans Ziel, kommen Sie gut in den Sonntagmorgen.
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0: Rüssel hoch und los? Ja, so muss das klingen bei Maxi Priest Wild World. Na dann, willkommen in der wilden Welt. Arno Bauer ist hier in Magdeburg.

0: Normale Welt, Ordinary World, Duran Duran besingen das hier. Und ja, ganz normal ist natürlich, dass es immer einen Ausgleich geben muss. Ist es mal zu heiß, dann muss ich das irgendwie ausgleichen mit der kälteren Luft. Und das passiert normalerweise, also jedenfalls bei uns in Mitteleuropa, dadurch, dass es ordentlich rumpelt und dass die Luft sehr schnell wird. Also sprich, dass der Wind sehr schnell geht. Und das ist unsere normale Welt. Jetzt gerade war es ja so lange so heiß, deswegen gibt es Gewitter über der Nordsee. Und Achtung bitte, eine Verkehrsmeldung, die damit in Zusammenhang steht, auf der Bundesstraße 207, Heiligenhafen-Fehmarn, Puttgarden, die Fehmarn-Sundbrücke in beiden Richtungen wurde gesperrt für leere LKW und PKW mit Anhängern. Also leere LKW dürfte sowieso nicht das Problem sein, wir haben ja Sonntag, aber PKW mit Anhängern heißt also auch die, die vielleicht gerade vom Urlaub kommen mit ihrem Campinganhänger. Da ist jetzt also diese Bundesstraße nicht zu befahren. B207 ist es. Die Fehmarn-Sundbrücke in beiden Richtungen ist die Brücke gesperrt für PKW mit leeren Anhängern. Das bitte beachten.
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0: Der REO Speedwagon ist doch wohl ein ganz langsamer Wagen, der hier unterwegs war in der Nacht. Also vom Tempo des Liedes her auf jeden Fall. Keep on loving you haben wir gerade gehört. Und Pamela ist schon munter. Naja, klar, als Landwirtin muss man natürlich meistens auch früh raus. Da hilft halt nichts. Und sie hat geschrieben, also wenn es heute Nacht regnet, dann gehe ich raus und singe Dancing in the Rain. So ein geiler Sommerregen wäre was. Aber bitte kein Unwetter. Heute Nacht hat ein Nachbar richtig laut das Lied von Rudi Carrell gehört. Wann wird es mal wieder endlich richtig Sommer? Ohne Worte. Ist ja wohl noch nicht heiß genug. Ich wünsche allen einen wunderschönen Sonntag. Grüße an alle, die wach sind und auch arbeiten müssen. Passt bitte gut auf euch auf. Trinkt genug. Pamela, ich grüße ganz lieb zurück. Und ja, nichts fällt uns leichter, als viel zu trinken. An einem Sonntag.
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0: Sofort nach Dienstbeginn wird damit begonnen. 4.45 Uhr ist es. Und Pamela ist so eine frohe Natur. Da passt doch dieses Nichts bringt mich runter.

0: Nichts bringt mich runter. Das ist doch der richtige Song für ein toi toi toi für Österreich. Ja, Österreich. Nichts bringt euch runter heute? Na, mal sehen.
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0: Ja, heute Nacht endet mit den Spielen der Gruppenphase. Nee, die Gruppenphase-Spiel endet heute mit den Spielen heute Nacht. Genau, seit 4 Uhr sitzt ganz Österreich am Fenster und schaut jetzt die Partie Algerien-Österreich. Gleich ist die Halbzeitpause. 1:1 steht's aktuell. Also jede Seite schon ein Tor geschossen. Und dann schauen wir noch in der Gruppe J auf das andere Spiel, Jordanien-Argentinien. Da steht's erwartungsgemäß 0:2. Also Argentinien

Hier ist die ARD Hitnacht und gerade gibt es eine aktuelle Information der Feuerwehr über Saarlouis. Und zwar gibt es dort einen größeren Brand. Aktuell kommt es aufgrund eines Brandereignisses zu einer größeren Rauchentwicklung mit möglicher Geruchsbelästigung in Saarlouis. Deswegen bittet die Feuerwehr, Fenster und Türen geschlossen zu halten. Weitere Nachrichten aus Deutschland und aus aller Welt. Gleich 5 Uhr, das ist in 8 Minuten. Bis dahin noch Musik von The Beautiful South und Paul Young. Come Back and Stay hören wir jetzt am frühen Sonntagmorgen in der

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1: Um 5 Uhr mit Ronald Lessig. Die Hitzewelle hat vielen Orten in Deutschland neue Allzeittemperaturrekorde beschert. 8 Bundesländer haben gestern die 40-Grad-Marke geknackt. Aus der Nachrichtenredaktion Petra Mittermeier.
2: Bundesweiter Spitzenreiter mit 41,5 Grad ist laut dem Deutschen Wetterdienst Drewitz in Sachsen-Anhalt. Aber heute könnte dieser Rekord schon wieder überholt werden, denn die Meteorologen sagen für die Lausitz im Osten Deutschlands bis zu 42 Grad voraus. Die hohen Temperaturen führen zu diversen Problemen. Unter anderem kommt es auf vielen Autobahnen zu Sperrungen und Tempolimits, weil sich infolge der Hitze der Beton ausdehnt und sich deshalb die Fahrbahn wölbt.
1: US-Streitkräfte haben nach eigenen Angaben erneut einen Vergeltungsschlag gegen Iran verübt. Dabei wurden mehrere Ziele angegriffen, darunter Luftabwehrstellungen, Drohnenlager und Überwachungsinfrastruktur. Das teilte das zuständige Regionalkommando CENTCOM mit. Aus New York, Giselle Ucar.
3: Grund sei ein vorheriger iranischer Angriff auf einen Frachter gewesen. Der Öltanker unter panamaischer Flagge war auf der Straße von Hormuz unterwegs und wurde britischen Behörden zufolge von einem unbekannten Geschoss getroffen. Es ist bereits der zweite US-Angriff auf den Iran, seit beide Länder ein Rahmenabkommen unterzeichnet haben. Darin war eigentlich eine Waffenruhe vereinbart gewesen. Außerdem sollte der Iran Handelsschiffen eine sichere Durchfahrt durch die strategisch wichtige Wasserstraße gewähren. Auch Kuwait meldet in der Nacht zum Sonntag Attacken von Drohnen und Raketen. Wenig später bekennen sich die iranischen Revolutionsgarden zu den Angriffen.
1: Die ukrainische Hauptstadt Kiew ist in der Nacht erneut von Russland angegriffen worden. Nach Angaben der Militärverwaltung wurde mindestens eine Person verletzt. Die ukrainische Luftwaffe hatte zuvor bei Telegram Gefahr durch ballistische Waffen aus dem Norden gemeldet. Bürgermeister Klitschko teilte mit, die Luftabwehr sei im Einsatz, er rief die Einwohner auf, in den Schutzräumen zu bleiben. Zum 50. Mal wird heute in Klagenfurt der renommierte Bachmann-Preis verliehen. Zu den Favoriten gehört ein Text über die Freundschaft zwischen zwei stark übergewichtigen Schülerinnen. Außerdem eine Beschreibung der komplexen Beziehungswelt eines schwulen Mannes und Vaters und die autobiografischen Erfahrungen einer Brustkrebserkrankung. Der Hauptpreis ist mit 30.000 Euro dotiert. Er erinnert an die österreichische Literatin Ingeborg Bachmann. Das waren die Nachrichten. Das Wetter in Deutschland. In der Nacht im Norden und Nordwesten Schauer oder Gewitter mit Unwettergefahr, durch Sturmböen, Starkregen und Hagel. Sonst klar bei 26 bis 17 Grad. Am Tage mal Sonne, mal Wolken, später Schauer und Gewitter mit Unwettergefahr bei 25 bis 42 Grad. Es ist 5.03 Uhr.
4: Dankeschön für die letzten Nachtnachrichten. Von mir ist der Blick auf die Straßen im Lande und die sind teilweise kaputt, einfach mal wegen der Hitze. Die ersten Meldungen haben alle damit zu tun. Im Verkehrsservice der ARD Hitnacht. Die Autobahn 1 Trier Richtung Köln-Koblenz bleibt zwischen dem Kreuz Wittlich und Wittlich-Mitte. Wegen Straßenschäden voraussichtlich bis zum 1. Juli gesperrt. Bitte der Bedarfsumleitung folgen. Das wäre die U90 und LKW wird empfohlen, das Gebiet weiträumig zu umfahren. Die A2 ist in beiden Richtungen zwischen Burg Ost und Burg Zentrum wegen Reparaturarbeiten gesperrt. Im weiteren Verlauf Richtung Berlin sind folgende Abschnitte gesperrt, zwischen Irxleben und dem Kreuz Magdeburg sowie zwischen Thesen und Brandenburg. Die A14 ist zwischen Kreuz Magdeburg und Dahlen-Warsleben wegen Fahrbahnschäden in beiden Richtungen gesperrt. Und ebenfalls die Fahrbahn erneuert, wird auf der Autobahn 20 Rostock Richtung Kreuz Uckermark, deswegen ist hier zwischen Kreuz Rostock und Dummersdorf gesperrt. Die A29 ist zwischen Zetel und Farell-Bockhorn wegen Bauarbeiten in beiden Richtungen gesperrt. In beiden Richtungen gesperrt ist die A30 zwischen Gersmold und Melle-Ob-West. Die A42 Kamp-Lindfort Richtung Dortmund ist zwischen Herne-Krange und Herne-Baukau gesperrt bis morgen früh noch. Die Autobahn 43 ist zwischen Bochum-Riemke und dem Kreuz Recklinghausen wegen Brückenarbeiten in beiden Richtungen gesperrt. In Berlin die Autobahn 111 ist zwischen Seidelstraße und am Festplatz wegen technischer Probleme gesperrt. Und dann noch die Autobahn 553 hier ist zwischen Brühl Ost und Brühl Nord ebenfalls in beiden Richtungen gesperrt.
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4: Hanno Bauer ist hier in Magdeburg. Schönen Sonntag.

0: Heike. Heike hat gute Laune bei der Hitze und hört die ARD-Hit nach dem Radio, hat geschrieben: Hallo und guten Morgen, Hanno. Auch ich konnte bei 28 Grad im Schlafzimmer und beim Schnurren des Ventilators und meines Mannes nicht schlafen. Also aufgestanden, Kaffee gekocht, auf dem Balkon mal Sauerstoff getankt, Radio angemacht, die Stimme gehört und die super Musik und schon ging's mir besser. Wenn der Tag so beginnt, kann er doch nur gut werden. Liebe Grüße aus dem Saarland und auch dir noch einen schönen Sonntag wünscht Heike. Heike, ich grüße ganz lieb zurück. Ja, ich war auch gerade mal ganz kurz vor den Nachrichten draußen, wollte mal ein bisschen Luft schnappen und bin da wie so gegen ein Brett gelaufen. Also gegen ein Bügelbrett muss es gewesen sein von der Luft her, weil es einfach so schwül ist schon draußen um diese Uhrzeit. Mann, Mann, Mann, da kann ja heute noch was kommen. Schönen Sonntag.
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Hier ist die ARD Hitnacht. Schon wieder gibt es einen Brand. Die Feuerwehr warnt in Wolfsee. Vor Gas, also vor Rauch, vor allem in der Luft in Wolfsee, Kreis Rendsburg, Eckernförde, werden die Bewohner im Bereich Wolfsee, Ramsee und Schulensee aufgrund des Feuerwehreinsatzes gebeten, Fenster und Türen geschlossen zu halten. Mensch, da hat der Sommer aber die Büchse der Pandora geöffnet. Und bei uns jetzt auch noch OMD im Radio in der ARD-Hitnacht mit Pandoras Box. 5.15 Uhr ist es. Schönen Sonntagmorgen wünsche ich.

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0: Und wir schauen ganz kurz auf die Zwischenstände bei den zwei laufenden Gruppenspielen Algerien-Österreich. Da steht es 1:2 in der 60. Minute und Jordanien-Argentinien ebenfalls 1:2. Also Österreich führt, wenig überraschend, gegen Algerien. Oh, jetzt ist noch ein zweites Tor gefallen. Gut, dann doch überraschend. Also Algerien 2:2 gegen Österreich und Jordanien-Argentinien 1:2. Ah, das wollte ich hier drücken, genau. Der Regler für Jason Mraz. I'm yours, nicht der andere. Den hier wollte ich. 5:23 Uhr ist es.

Achtung bitte. Ein Falschfahrer unterwegs auf der Autobahn 20 zwischen Prenzlau Ost und Kreuz Uckermark ist ein Falschfahrer gemeldet worden. Achtung bitte, Falschfahrer auf der A20 zwischen Prenzlau Ost und Kreuz Uckermark ist ein Falschfahrer unterwegs.

Hier ist die ARD-Hitnacht. Nochmal zur Erinnerung, ein Falschfahrer unterwegs auf der Autobahn 20. Vorsicht bitte zwischen Prenzlau Ost und Kreuz Uckermark. Ist gerade ein Falschfahrer gemeldet worden. Bitte ganz rechts fahren, nicht überholen. Vorsicht hier auch in beiden Richtungen auf der A20. Zwischen Prenzlau Ost und Kreuz Uckermark ist ein Falschfahrer unterwegs.

0: 35 ist es. Zeit für den Verkehrsservice, wieder nur mit den aktuellen Meldungen ohne geplante Baustellen, die Ihr Navi erkennen sollte. Geht los mit der Falschfahrermeldung. Achtung, bitte auf der Autobahn 20 zwischen Prenzlau Ost und Kreuz Uckermark ist ein Falschfahrer unterwegs gemeldet worden. Vorsicht hier in beiden Richtungen. Und es gibt eine Menge Hitzeschäden an Straßen. Hier sind sie und die Auswirkungen. Die Autobahn 1 Trier Richtung Köln-Koblenz bleibt zwischen dem Kreuz Wittlich und Wittlich-Mitte wegen Straßenschäden voraussichtlich bis zum 1. Juli gesperrt. Bitte der Bedarfsumleitung U90 folgen. LKW wird empfohlen, das Gebiet weiträumig zu umfahren. Die A2 ist in beiden Richtungen zwischen Burg Ost und Burg Zentrum wegen Reparaturarbeiten gesperrt. Im weiteren Verlauf Richtung Berlin sind folgende Abschnitte gesperrt zwischen Irxleben und dem Kreuz Magdeburg sowie zwischen Thesen und Brandenburg. Die A14 ist zwischen Kreuz Magdeburg und Dahlen-Warsleben wegen Fahrbahnschäden in beiden Richtungen gesperrt. Auch auf der A20 Rostock Richtung Uckermark muss die Fahrbahn erneuert werden. Darum ist hier gesperrt zwischen Kreuz Rostock und Dummersdorf. Und die Autobahn 111 schließlich in Berlin ist zwischen Seidelstraße und am Festplatz wegen technischer Probleme gesperrt. Gute Fahrt Ihnen in den Sonntagmorgen hinein.
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0: In den Sonntag rein geht's mit Into the Wide Great Open. Nee, Into the Great Wide Open, so rum ist es. Hanne Bauer ist hier in Magdeburg, halbes Stündchen noch für Sie im Nachtstudio.

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0: Die letzten Spiele der Gruppenphase laufen gerade und das sind die in der 75. Spielminute die aktuellen Zwischenstände. Algerien in Österreich steht es 2:2 und Jordanien, Argentinien 1:2.

All You Need ist die ARD-Hitnacht. Und schon klappt sogar ab und zu mal mit einem ganz kurzen Schlaf zwischendurch. Also das sagt jedenfalls Hans Werner in Rheinland-Pfalz, der geschrieben hat, mein Gott, ich bin eingeschlafen. Vielen Dank für die Moderation und für die gute Musik. Bis bald und liebe Grüße nach Magdeburg. Ihr Hans Werner, ich grüße sehr lieb zurück und ich hoffe, es war nicht die Moderation, die Sie zum Einschlafen gebracht hat. Aber ein bisschen Schlaf zwischendurch ist doch schön. 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

Ja, das Leben hier besungen von Desiree live. Und Daniela in Oberhausen ist auch schon gestartet. Als Rettungsheli-Pilotin ist sie nicht zu stoppen um diese Uhrzeit. Nicht mal mit einer Beule, die sie sich neulich an ihren Küchenhängeschrank am Kopf gewummert hat. Jetzt schreibt sie: Hallo Hanno, bei uns in Oberhausen frischte der Wind mit starken Böen so gegen 3 Uhr auf. Jetzt hat sich's wieder beruhigt. Regen, Fehlanzeige in Oberhausen. Meine Kollegen berichteten mir aber, dass sie einen Einsatz nach dem anderen fliegen, weil es zu den üblichen Einsätzen sehr viele Hitzeopfer gibt. Bei den RTWs sieht's nicht anders aus. Na, da wird was auf uns zukommen. Ich fliege heute Abend nach München, weil ich ab morgen wieder Dienst habe und grüße jetzt die ganze Radiofamilie. Schönen Sonntag wünsche ich euch allen. Daniela, schöne Grüße nach Oberhausen und dann beim Fliegen in München hoffentlich passt der Helm mit der Beule und es wird nicht zu warm in der Uniform und unterm Helm. Toi, toi, toi. Gute Flüge, schöne Woche und hoffentlich könnt ihr vielen Menschen helfen.

Eye in the Sky, aber dabei bitte nicht die Augen verblitzen, wenn dann die Sonne schon am Himmel steht. Naja, meistens ist sie ja heute mal hinter Wolken. Hanno Bauer sagt jetzt Tschüss, ich wünsche einen schönen Sonntag und Earth and Fire erinnern uns nochmal dran, dass wirklich Wochenende ist. Weekend singen sie. In diesem Sinne, bis zum nächsten Wochenende, da bin ich wieder.

0: Einen schönen guten Morgen wünschen wir Ihnen und schauen mal, was auf den Straßen los ist im Südwesten. Die A1 Trier Richtung Köln. Koblenz bleibt zwischen dem Kreuz Wittlich und Wittlich Mitte wegen Straßenschäden voraussichtlich bis zum 1. Juli gesperrt. Bitte der Bedarfsumleitung U90 folgen. LKW wird empfohlen, das Gebiet weiträumig zu umfahren. Und dann geht's weiter auf die B9 Neulauterburg Richtung Kandel Süd. Die ist zwischen Berg und Langenburg wegen einer Baustelle bis 17 Uhr gesperrt. Wir wünschen allen unterwegs gute und sichere Fahrt.
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0: Es ist heute Morgen schon wieder so richtig heiß. Am Feldberg im Schwarzwald sind es jetzt im Augenblick sogar schon 23 Grad. Also unglaubliche Temperaturen zum Start in den Sonntag. 23 Grad auch in Adenau, da scheint schon die Sonne. 22 sind es in Bernkastel-Kues und 27 Grad in Freiburg im Breisgau. Die außergewöhnliche Hitzewelle, die hat jetzt zum Glück ihren Höhepunkt erreicht und der Hochdruckeinfluss, der lässt nach.

0: Das heißt, es nähert sich ein Atlantiktief und das bringt uns dann die lang ersehnte kühlere Luft. Heute zunächst meistens Sonne, später müssen Sie dann mit örtlichen Gewittern rechnen und da kann auch schon mal Hagel dabei sein. Vorher steigen die Temperaturen nochmal an auf maximal 31 Grad in der Westeifel und bis zu 39 Grad am Main. Schwacher bis mäßiger westlicher Wind. Wenn es dann Gewitter gibt, kann der so richtig aufziehen, der Wind, und wird dann stürmisch. Und die Aussichten wollen wir natürlich auch noch wissen. Morgen am Montag und am Dienstag wird es dann durchwachsen mit Regengüssen und Gewittern und zum Glück nicht mehr ganz so heiß.
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0: Hallo, einen wunderschönen guten Morgen. Bei uns hatte die Technik heute Morgen ein bisschen Anlaufschwierigkeiten. Ich glaube, den Leitungen ist es einfach zu heiß geworden. Aber wir haben ein paar Icepacks draufgelegt und jetzt tut's wieder. Also, ich wünsche uns allen einen guten und coolen Start in den heißen Sonntag.
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0: Schawitz, Schawatz, ja. Heiß ist es jetzt schon um die frühe Stunde, 6 Uhr und 26 Minuten haben wir es.
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0: Ja, was ist los bei unseren Promis? Eine erfolgreiche Tennisspielerin hat sich verabschiedet mit einem letzten Match aus dem Profi-Tennis. Und in Baden-Baden, da wurden im Kurhaus Preise an die erfolgreichsten Schriftsteller verliehen. Hier sind die Promi-News der Woche mit SWR 4 Promi-Reporterin Christina Hortenbach.
2: Der Diamant Award ging an Thriller-Autor Sebastian Fitzek für 21 Millionen verkaufter Bücher. Er freute sich, plauderte auf der Bühne mit Moderatorin Kim Fischer über seine Ideen und eigene Ängste und feierte gemeinsam mit den anderen Preisträgern bis in die heiße Nacht hinein. Bestseller-Autorin Julie C. hat ebenfalls Millionen Bücher verkauft. Sie erzählte Privates und las aus ihrem neuen Buch Pony Show vor, das erst im Oktober erscheint. Sie scherzte nach der Verleihung mit Sänger Campino von den Toten Hosen. Er ist gerade nicht nur mit seinen zwei neuen Alben unterwegs, sondern wurde für sein Buch Hope Street, wie ich einmal englischer Meister wurde, geehrt. Campino, der eine britische Mutter hat und seit ein paar Jahren auf den britischen Pass, wird bei der WM, so erzählte er, natürlich England die Daumen drücken, wünschte aber Deutschland alles Gute. Letztes Match für Tennisprofi Angelique Kerber, die mit 38 Jahren in Tennisrente geht. In Bad Homburg hat sie ihr Abschiedsspiel gegen Kollegin und Freundin Anna Ivanovic vor über 4000 Fans gewonnen. Sie dankte allen und sagte, ich habe für euch mein Herz auf dem Platz gelassen. Auch für Anna Ivanovic hatte sie bewegende Worte. Du bedeutest mir die Welt. Wir sind befreundet, seitdem wir Teenager sind. Du warst meine größte Stütze. Ich hoffe, ich konnte auch deine sein. Das wird sie in Zukunft noch sein müssen, denn Anna Ivanovic steht mitten in der Scheidungsschlacht mit Ex-Fußballer Bastian Schweinsteiger. In Deutschland und auf Mallorca, wo sie wohnten, laufen zwei Gerichtsverfahren. Es geht um den Unterhalt der drei kleinen gemeinsamen Söhne und wie viel Schweinsteiger zahlen muss. Außerdem um Unterhalt, den Anna Ivanovic für sich fordert. Während Schweinsteiger einige Werbeverträge hat und gerade als WM-Experte vor der Kamera steht, kümmert sich Anna um die Kinder.
0: So sieht's aus. Vielen Dank, Christina Hortenbach, für die Promi-News der Woche. Hier ist SWR 4 am Sonntagmorgen, 6.29 Uhr.

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1: Um 6.32 Uhr Vorsicht auf der A5 Frankfurt Richtung Karlsruhe im Frankfurter Kreuz. Auf der Überleitung zur A3 Richtung Frankfurt ist eine ungesicherte Unfallstelle im Kurvenbereich. Vorsicht auf der A81 Stuttgart Richtung Singen zwischen Rottenburg und Empfingen, eine ungesicherte Unfallstelle. Die A1 Trier Richtung Köln-Koblenz bleibt zwischen dem Kreuz Wittlich und Wittlich-Mitte wegen Straßenschäden voraussichtlich bis 1. Juli gesperrt. Bitte der Bedarfsumleitung U90 folgen. Lkw wird empfohlen, das Gebiet weiträumig zu umfahren. Und die B9 Lauterburg Richtung Kandel Süd ist zwischen Berg und Lauterburg wegen einer Baustelle bis 17 Uhr gesperrt. Alle Verkehrsinfos gibt's jederzeit auf swr4.de. Wir wünschen gute und sichere Fahrt.
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1: Aktuell sind es in Heidelberg bereits 23 Grad, in Schorndorf 21, in Worms 27 und in Manderscheid 22 Grad. Die Hitzewelle, die hat jetzt ihren Höhepunkt erreicht und der Hochdruckeinfluss lässt nach und es schiebt ein Atlantiktief auf uns zu und das bringt dann zum Glück kühlere Luft. Heute allerdings wird es nochmal richtig heiß, maximal 31 Grad auf der Westalb und 39 Grad am Main. Was habe ich gesagt? Westalb. In der Westeifel muss es heißen. 39 Grad am Main. Ja, und dann kann es heute natürlich auch noch ordentlich rumpeln am Himmel. Vorher viel Sonnenschein und dann ab dem Nachmittag ziehen dann Gewitter rein. Die bringen zum Teil auch Hagel mit. Also vorsichtig sein, wenn Sie heute unterwegs sind. Und die Aussichten für morgen und Dienstag, die sind durchwachsen mit Regengüssen und Gewittern. Und es wird nicht mehr ganz so heiß.
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1: Hallo und einen schönen Sonntagmorgen wünschen wir Ihnen. Jetzt gibt's die letzte Chance, noch mal ein bisschen durchzulüften, bevor die Temperaturen dann noch weiter ansteigen. Also nützen Sie die Gunst der Stunde und damit einen schönen Sonntagmorgen.
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0: Einen wunderschönen guten Morgen. Hier ist SWR4 am Sonntagmorgen. Und wie Sie hören, hören Sie nichts. Ja, irgendwie klappt es hier bei uns nicht heute Morgen. Ich weiß nicht, ob Sie mich hören können oder nicht. Wir probieren mal was. Und zwar sind wir gerade mit Blick aufs Wetter mit heißen Temperaturen unterwegs. 24 Grad sind es in Coburn-Gondorf, in Remagen bewölkte 24, in Backnang scheint die Sonne. Und ansonsten müssen wir sagen, wir schwitzen hier gerade um die Wette mit der Klimaanlage. Jetzt ist es natürlich schön, wenn man unterwegs ist. Und wir haben einen Kollegen, unseren Stefan Nink, der reist unglaublich gerne. Und dem haben Sie ganz viele tolle Ausflüge vorgeschlagen, die Sie uns auf swr4.de zugeschickt haben. Albrecht Dürner zum Beispiel hat uns in Reutlingen empfohlen, die engste Gasse der Welt zu besuchen, 31 Zentimeter breit. Und Joachim Mauer, von dem kam die Anregung, sich die Mare in der Vulkaneifel anzuschauen. Herbert Breinlinger aus Emmingen-Liptingen, der liebt die Uferpromenade am Bodensee. Und unser Unterwegsreporter Stefan Nink ist noch ein paar Meter höher gefahren, und zwar zur Wallfahrtskirche Birnau, hoch über dem Bodensee. Und das ist wirklich toll dort. Und über den Ausblick hat er sehr gestaunt.
1: Ja, der ist absolut toll. Der ist so toll, dass auf dem Platz vor der Kirche mehr los war als in der Kirche drinnen. Mittendrin habe ich zwei SWR4-Hörerinnen getroffen. Christine und Sabine waren aus dem Kölner Raum an den Bodensee gekommen.
2: Wir besuchen unsere Freundinnen hier, die hier hingezogen sind aus unserer Gegend, und mit Zwischenstopp hier an dieser wunderschönen Kirche.
3: Und das ist eine wunderschöne Kirche, oder? Wie gemalt mit der Sonne heute Morgen.
4: Ja, voll barock. Sie sind uns eigentlich dazwischen gekommen, weil wir haben noch gar nichts richtig gesehen, aber wir sind total begeistert, waren nicht das letzte Mal hier, ganz sicher nicht.
2: Und dieser Ausblick mit den Schweizer Bergen im Hintergrund, bei schönem Wetter kann man ihn ja fantastisch sehen, das ist super.
0: Das glaube ich, und in der Kirche war er übrigens auch drin.
1: Na klar, und in der war es fast so hell wie draußen auf dem Vorplatz. Da ist alles weiß oder golden, jeder Quadratmeter ist verziert, es gibt überall Fresken und Figuren. Man kann sich das ja heute kaum vorstellen, aber diese riesige Basilika, die haben die damals in gerade mal 4 Jahren gebaut. Es war immer genügend Geld da, Baumaterial und Ersatzteile gab es auch, es gab Architekten und regelmäßig genügend Bauarbeiter vor Ort. Und die Kirchweihe, also die Einweihung, die hat an exakt dem Tag stattgefunden, an dem sie geplant war. Vielleicht sollten die Leute, die für dieses Bahnhofsprojekt in Stuttgart verantwortlich sind, vielleicht sollten die mal zur Fortbildung in die Wallfahrtskirche Birnau fahren.
0: Stefan, das ist ein super netter Vorschlag. Vielen Dank. Wenn Sie auch einen Lieblingsort im Südwesten für uns haben, dann verraten Sie uns den doch auf swr4.de. Da gibt es ein Formular und das können Sie ausfüllen und dann Ihren Lieblingsort reinschreiben. Und vielleicht, wer weiß, ist Stevie, wie wir ihn liebevoll nennen, unser Stefan Nink, ja demnächst bei Ihnen in der Region und erkundet was Neues. Hier ist der Sonntagmorgen in SWR 4, 6.48 Uhr.

0: 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Schönen guten Morgen, 6.55 Uhr.
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1: Um 7 Uhr mit Boris Bauer. Bei Bad Kreuznach brennt ein Naturschutzgebiet mit Weltkriegsmunition. Bei der Fußball-WM sind auch Österreich und Argentinien weiter. Das Wetter, heute zunächst Sonne, später teils heftige Gewitter, maximal 31 bis 39 Grad. In einem Naturschutzgebiet südwestlich von Bad Kreuznach ist ein Waldbrand ausgebrochen. Die Löscharbeiten werden dadurch erschwert, dass dort Munition aus dem Zweiten Weltkrieg liegt. SWR-Reporterin Sarina Fischer.
2: Die Weltkriegsmunition hatte in der Nacht bereits mehrere Explosionen ausgelöst. Deswegen mussten die Löscharbeiten unterbrochen werden. Sie müssten das Waldgebiet voraussichtlich kontrolliert abbrennen lassen, da ein direkter Zugang zu riskant sei, sagte die Bad Kreuznacher Landrätin Dickes dem SWR. Die Lage sei extrem belastend. Die Fassungslosigkeit sei allen Feuerwehrleuten ins Gesicht geschrieben. Die Stimmung sei am Boden. Etwa 250 Einsatzkräfte, darunter der Kampfmittelräumdienst, sind seit gestern vor Ort. Der Waldbrand hat sich nach Angaben des Kreises auf fast 3 Hektar ausgebreitet. Wegen des Feuers mussten im benachbarten Ort Traisen im Kreis Bad Kreuznach etwa 300 Menschen vorsorglich ihre Häuser verlassen. Für sie steht eine Notunterkunft bereit.
1: Die Hitzewelle soll heute zu Ende gehen. Meteorologen erwarten wieder hohe Temperaturen, gegen Abend hin aber dann Gewitter. In Waghäusel-Kirlach im Landkreis Karlsruhe war gestern den zweiten Tag in Folge ein Temperaturrekord gemessen worden. 41,4 Grad. Auch deutschlandweit ist wieder eine Höchsttemperatur erreicht worden. 21,5 Grad in Möckern-Drewitz in Sachsen-Anhalt. Nach den verheerenden Erdbeben in Venezuela ist die Zahl der Toten auf mindestens 1.430 gestiegen. Mehr als 3.200 Menschen seien verletzt worden, teilte der Parlamentspräsident Rodriguez in Caracas mit. Die internationalen Rettungskräfte haben die ganze Nacht nach weiteren Vermissten gesucht. Die UNO schätzt ihre Zahl auf rund 50.000 und befürchtet, dass es bis zu 10.000 Todesopfer geben könnte, weil es zu lange dauert, die Menschen aus den Trümmern zu retten. Bei der Fußball-Weltmeisterschaft sind am frühen Morgen die letzten Entscheidungen in der Gruppenphase gefallen. Argentinien, Österreich und Algerien stehen in der nächsten Runde. Aus dem ARD-WM-Team Felix Gerhardt.
3: Österreich erreichte die nächste Runde auf dramatische Art und Weise. Nach zweimaliger Führung kassierte das Team von Trainer Ralf Rangnick in der Nachspielzeit das 2:3 gegen Algerien, was das ausbedeutet hätte. Doch Kalajdzic traf noch zum Ausgleich, wodurch beide Teams weiter sind. Gruppensieger ist Argentinien, das 3:1 gegen Jordanien gewann. Lionel Messi erzielte dabei schon sein 6. Turniertor. In der Nacht waren in 2 weiteren Gruppen die Entscheidungen gefallen. Kolumbien und Portugal trennen sich 0:0 und sind damit ebenso weiter wie die Demokratische Republik Kongo nach einem 3:1 über Usbekistan. England holte durch ein 3:0 gegen Panama den Gruppensieg in Gruppe L. Dort sind Kroatien und Ghana ebenfalls weiter, nachdem die Kroaten das direkte Duell mit 2:1 gewonnen hatten.
1: Die Zeit gleich 7:03 Uhr.
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4: Die A1 Trier Richtung Köln-Koblenz bleibt zwischen dem Kreuz Wittlich und Wittlich-Mitte wegen Straßenschäden voraussichtlich bis zum 1. Juli gesperrt. Bitte der Bedarfsumleitung der U90 folgen. LKW wird empfohlen, das Gebiet weiträumig zu umfahren. Und A81 Stuttgart Richtung Singen zwischen Rottenburg und Empfingen. Da hat's gescheppert. Unfall im Baustellenbereich, 1 Kilometer Stau. Die B9 Neulauterburg Richtung Kandel Süd ist zwischen Berg und Langenberg nach einer Baustelle bis 17 Uhr gesperrt. Alle Verkehrshinweise gibt's jederzeit auf swr4.de. Wir wünschen gute und sichere Fahrt.
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4: 22 Grad aktuell in Niederstetten, 20 in Biberach, 26 in Ludwigshafen und 27 in Niederolm. Also da ist ganz schön was los heute wieder beim Wetter. Viel Sonnenschein heute, dann wird's aber schwül und teilweise kommen heftige Gewitter auf uns zu. Wo es am ehesten reinzieht, das sagt uns nachher gleich unser Wetterexperte. 31 bis 39 Grad, das sind die Temperaturen, auf die Sie sich heute einstellen dürfen. Die 31 in der Westeifel, die 39 rund um den Main. Also schwitzen ist nochmal angesagt und jetzt vielleicht nochmal ganz kurz durchlüften, aber dann schon relativ rasch die Fenster wieder zumachen, damit die Kühle der Nacht drin bleibt.
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4: Ja, hallo und herzlich willkommen bei uns in der Sendung hier. Und ich finde, wenn man schon am Morgen schwitzen muss, einem die Schweißperlen auf der Stirn stehen und man denkt, man will eigentlich gar keinen heißen Kaffee, sondern lieber einen eisgekühlten Tee, dann braucht's auch Musik zum Abkühlen. Die haben wir jetzt für Sie. Whitney Houston, All at Once und Art Garfunkel, Bright Eyes. 2 tolle Balladen hier bei SWR 4.
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0: denkt er immer, der hält sich so ein bisschen die Nase zu beim Singen. Harry Nilsson in SWR 4 am Sonntagmorgen. Und wer auch schon wach ist, das ist Bernd Mattlener im SWR 4 Wetterstudio. Schönen guten Morgen, Bernd.
1: Ja, mehr oder weniger wach.
0: Schon morgen. Am Schwitzen, oder?
1: Ja, die ganze Nacht geschwitzt. Das war die Hölle für mich.
0: Wir haben gerade schon mal unsere Raumtemperaturen verglichen und bei mir war es ja noch schlimmer. Also ich habe immerhin von den 30 Grad mich auf 27 runterkühlen können. Es ist jetzt auch nicht so toll, aber es geht ja gerade so weiter. Welche Starttemperaturen hast du denn für uns jetzt heute Morgen um kurz nach 7?
1: Ja, da fällt man fast vom Glauben ab. Als nicht nur als Laie, sondern auch als meteorologisch speziell. Freiburg 30 Grad.
0: Ach Gott.
1: Ohne Worte. Mhm. War

0: Dürkheim auch 30 Grad. Da gibt es so ein paar Senken, wo der Wind nicht richtig reingefahren ist in der Nacht und wo es auch klar war und ganz gut abkühlen konnte. Beispielsweise Sigmaringen an der Donau, erfrischende 19 Grad. Oh. Also da hätte ich gern geschlafen.
1: Ja, ich auch.
0: Also große Temperaturunterschiede, je nachdem auch, ob man auf dem Buckel oben ist oder in einer windschwachen Senke. Und übrigens schon erste kleinere Schauer, die sich aufgebäumt haben vom östlichen Bodensee rein in den Landkreis Ravensburg. Da gibt es so kleinere Schauer und auch sonst mal so ein Überraschungsschauer. Wobei überraschend war das nicht, das haben manche Modelle drin gehabt, dass es diese sogenannte Frühkonvektion, Konvektion bedeutet, dass Luft aufsteigt, Quellwolken bilden sich und dass eben Schauer da sind schon in den frühen Morgenstunden.
1: Mhm. Und heute gibt es aber noch mal nahezu 40 Grad. Wer muss denn am ärgsten leiden heute?
0: Ja, ich denke mal, es sind die genau die gleichen Verdächtigen, die gestern schon über die 40-Grad-Marke gegangen sind. Nordbaden wird es örtlich wieder soweit sein, aber meistens ist eben bei 39 Grad Schluss. In den höheren Lagen, beispielsweise in der Westeifel, 31 Grad. Bereiche im Hochschwarzwald 32, 33 Grad. Und dann wird es am Nachmittag auch einige größere Quellwolken geben. Mehr als gestern insgesamt. Aber die Modellberechnungen gehen davon aus, dass es vorläufig nur sehr lokal eng begrenzt Schauer und Gewitter geben wird. Man kann sowieso nicht genau sagen, welche Orte es treffen wird. Aber es wird genug Stellen geben, die bis zum Abend noch gar keinen Regen und keine Gewitter sehen.
1: Die kommen dann so erst in der Nacht zum Montag rein, oder wie?
0: Richtig, da gibt es dann eine richtige Gewitterfront, die von Frankreich, von Benelux hereinkommt. Erstmal nach Rheinland-Pfalz, dann nach Baden, später nach Württemberg. Und das könnten örtlich sehr, sehr heftige Sachen sein. Mit größerem Hagel, mit Sturm oder sogar Orkanböen. Und das Ganze wird sich morgen weiter ostwärts ausbreiten. Da bleibt kaum ein Auge trocken morgen. Mhm. Und damit wird es auch eine spürbare Abkühlung geben. Wobei die Spüle natürlich nicht ausgeräumt wird, sondern erstmal da bleibt. Aber 23 bis 29 Grad sind doch 10 Grad mehr als 10 Grad weniger als heute.
1: Gut anfühlen, Bernd. Vielen Dank für unser Wetter. Da steckt ordentlich Potenzial drin. Hier ist SWR 4 am Sonntagmorgen. Schönen guten Morgen.

0: Sechs Minuten vor halb acht.
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0: Woman in Love, Barbara Streisand, hier in SWR 4. Schönen guten Morgen.
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0: Die A1. Richtung Köln-Koblenz bleibt zwischen dem Kreuz Wittlich und Wittlich-Mitte wegen Straßenschäden voraussichtlich bis zum 1. Juli gesperrt. Bitte der Bedarfsumleitung U90 folgen. Lkw wird empfohlen, das Gebiet weiträumig zu umfahren. Die A81 Stuttgart Richtung Singen ist zwischen Rottenburg und Horb wegen Unfallaufnahme im Baustellenbereich gesperrt. Die B9 Neulauterburg Richtung Kandel Süd ist zwischen Berg und Langenberg wegen einer Baustelle bis 17 Uhr gesperrt. Alle Verkehrsinfos gibt's jederzeit auf swr4.de. Wir wünschen gute und sichere Fahrt.
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0: Ja, schwitzen dürfen Sie in Mannheim bereits bei 26 Grad, in Kandel bei 27 Grad, Kusel meldet 24, genauso Leonberg. Ja, und wir können sagen, dass die außergewöhnliche Hitzewelle ihren Höhepunkt so ganz allmählich überschreitet. Heute müssen wir nochmal durch, allerdings 31 bis 39 Grad. Und gegen Nachmittag ziehen vereinzelte Gewitter rein. Bernd Madlener hat es gesagt, in der Nacht zu Montag wird es dann eine richtige Gewitterfront. Und die kann dann halt auch mal Platzregen, Hagel und Sturm mit sich bringen. Die Aussichten morgen und am Dienstag durchwachsen mit Regengüssen und Gewittern, nicht mehr ganz so heiß. Und am Mittwoch, da gibt es dann mehr Wolken und örtlich Regen. Nur in Rheinland-Pfalz insgesamt etwas sonniger.
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0: Hallo und einen wunderschönen guten Morgen an diesem schönen Sonntag mit viel Sonnenschein. Noch ist es schön, noch kann man vielleicht sogar auf dem Balkon frühstücken. Irgendwann wird es dann wieder mal zu heiß, da müssen wir dann die Schotten dicht machen. Aber wir genießen es jetzt erstmal noch bei einer Tasse Kaffee und Musik von Gilbert O'Sullivan, Alone Again.
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0: schöne Kuschelballade von Ben E. King, Stand By Me. Hier ist SWR 4 am Sonntagmorgen, 7.43 Uhr. Ja, und an diesem Sonntag, da gibt's bestimmt bei uns im Südwesten auch die ein oder andere Taufe. Aber eine ganz besondere, die findet heute in Beuren an der Aach statt. Da ist es ganz anders, also nicht so Kirche, Taufbecken, Eltern und Kind am Taufbecken. Nee, nee, in Beuren an der Aach, da wird Pfarrerin Barbara Kündiger die Taufe im Fluss vornehmen. Frau Kündiger, wie dürfen wir uns das denn vorstellen?
1: Ja, das ist so eine wunderschöne kleine Bucht. Um die Jahreszeit ist nicht sehr viel Wasser drin. Und da gehen wir mit in den Tauffamilien dann direkt ans Wasser, beziehungsweise ins Wasser. Ich stelle mich dann so richtig rein ins Wasser und der Talar weht dann so ein bisschen mit der Strömung mit. Mhm. Und mit meiner Hand nehme ich Wasser aus der Aach und damit taufe ich die Kinder.
0: Ach, das klingt richtig schön. Vorbild ist die Taufe Jesu im Jordan, aber sie hatten noch einen anderen Grund, die Taufe an den Fluss zu verlegen.
1: Unsere Gemeinde besteht aus 8 verschiedenen Dörfern und ich versuche in jedem dieser Dörfer so ein Highlight einmal im Jahr anzusiedeln, dass jedes Dorf so sein eigenes hat. Und das ist das Highlight von Beuren.
0: Das glaube ich, dass das ein echtes Highlight ist. Was macht für Sie die Taufe so besonders?
1: Die Atmosphäre ist einfach viel weniger steif. Ich sage auch dann den Tauffamilien immer, zieht die Kinder nicht so festlich an und zieht selber auch Wassersandalen an, dass ihr auch mit rein könnt ins Wasser. Das wird von vornherein ein bisschen rustikaler und dann ist die Möglichkeit zu begreifen, was die Taufe meint, viel leichter, als wenn da immer so diese kirchliche Steifheit drumherum ist.
0: Das kann ich mir gut vorstellen. Eine kleine Bastelaktion für die Angehörigen gibt es dann vor dem Tauffest auch noch.
1: Die bekommen buntes Papier und schreiben auf das Papier Segensworte für ihre Taufkinder. Schön. Und bauen dann ein Schiffchen draus und diese Schiffchen mit den Segensworten für die Kinder, die lassen wir dann schwimmen. Das ist ein wunderschönes Bild, wenn diese bunten Schiffchen dann in allen Farben übers glitzernde Wasser huschen.
0: Oh, das stelle ich mir toll vor. Ich habe ein bisschen Gänsehaut bekommen. Barbara Kündiger von der Evangelischen Kirchengemeinde Aach-Volkertshausen. Um 10 beginnt in Beuren an der Aach das Tauffest. Es ist ein öffentlicher Gottesdienst. Bänke und Schirme sind aufgestellt und jeder, der möchte, darf daran natürlich teilnehmen. Wir wünschen allen einen schönen Sonntag mit SWR 4.

SWR 4 am Sonntagmorgen und wir schauen schon mal so ein bisschen in die Zukunft. 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Und wir hören jetzt natürlich auch einen Titel von Chris de Burgh aus dem Jahr 1988. Tolle Ballade, Missing You. Hier ist SWR 4 am Sonntag.

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1: Heute mit Anna Niem. Guten Morgen. Ich stöbere manchmal gerne auf Wühltischen, wo kleine Schmuckstücke oder Accessoires angeboten werden. Oft suche ich lange, bis ich das Richtige gefunden habe. Es soll ganz ohne Kratzer und Fehler sein. Eben einfach schön. Aber was ist eigentlich schön? Werbeclips gaukeln mir oft vor, was gesellschaftlich angeblich gerade schön und angesagt ist. Junge Gesichter, durchtrainierte Körper, stylische Kücheneinrichtungen. Wenn ich am Wühltisch nach dem perfekten Stück suche, dann habe ich anscheinend solche Schönheitsideale im Hinterkopf. Eine liebe Bekannte hat mir dagegen neulich erzählt, dass sie es ganz anders macht. Sie sucht extra nach dem Teil, das einen kleinen Fehler oder eine winzige Unregelmäßigkeit hat. Etwas, das es unverwechselbar und besonders macht. Toller Gedanke eigentlich. Die japanische Technik des Kintsugi setzt genau an dieser Stelle an. Kintsugi ist eine bestimmte Art, zerbrochene Keramikgegenstände zu reparieren. Die Scherben werden kunstvoll wieder zusammengeklebt. Dabei werden die geklebten Stellen nicht kaschiert. Im Gegenteil, die Risse werden vergoldet und dadurch strahlend sichtbar. Wenn man sich diese reparierten Sachen anschaut, kann man richtig sehen, wie unvollkommene und zerbrochene Stellen einem Gegenstand eine neue, unnachahmliche Schönheit verleihen. Und was macht Schönheit bei uns Menschen eigentlich aus? Ich erinnere mich an eine Fotoausstellung, die ich einmal gesehen habe. Viele, viele Porträts und ausschließlich Gesichter alter Menschen. Jede Runzel, jedes Fältchen war da zu sehen. Und das gewollt, ohne Anti-Aging-Creme oder sonstiges Make-up. Diese Ausstellung hat nicht dem Schönheitsideal heutiger Werbung entsprochen. Aus den Gesichtern der Ausstellung hat eine ganz andere Art von Schönheit geleuchtet. Eine tiefe, innere Schönheit. Udo Jürgens hat mal getextet: Und willst du alles hören, was aus meiner Seele spricht, dann brauchst du nicht zu fragen. Schau in mein Gesicht. Gesichter alter Menschen sind nicht auf den ersten Blick schön, sondern spiegeln eine Seele wider, die ein langes Leben durchlebt und in vielem auch durchlitten hat. Jeder Schmerz, jede Verletzlichkeit, alles, womit mich das Leben enttäuscht hat, wo ich durch Krisen gehe, schreibt sich in mein Gesicht ein. Natürlich auch das, was mich freut, worauf ich hoffe, worüber ich lache. Aber es ist und bleibt alles da in einem ungeschminkten Gesicht. Auch das, was wir am liebsten verstecken.

0: Im japanischen Kintsugi werden Risse zerbrochener Gefäße nicht versteckt, sondern vergoldet, so dass sie auf ganz neue Weise schön werden. So kann ich auch in meinem Leben den Blick einmal bewusst auf das lenken, was mich verletzlich macht, wo ich Niederlagen und Krisen erlebt habe. Und mir Zeit nehmen, liebevoll damit zu arbeiten. Als junge Erwachsene hatte ich eine tiefe Krise. Damals hat mir jemand empfohlen, mal mit einer Therapeutin darauf zu schauen. Das habe ich weit von mir geschoben. Ich habe lieber vor anderen versteckt, was mir das Leben so schwer macht. Irgendwann viel später hat mich das wieder eingeholt und ich habe dann doch therapeutische Hilfe in Anspruch genommen. Ganz im Geheimen. Niemand durfte davon wissen. Inzwischen sehe ich das ganz anders. Ich habe gemerkt, wie sehr mir das, was ich in der Krise erfahren habe und die innere Arbeit damit geholfen hat. Nicht nur, dass es mir besser geht, sondern auch meine Arbeit als Seelsorgerin hat ganz viel gewonnen an Tiefe und Erfahrung, die wiederum anderen Menschen zugutekommen. Ich verstecke mich nicht mehr damit, denn meine verletzten Stellen haben mich zu der gemacht, die ich heute bin. Und so sehe ich manchmal gerade den Schmerz anderer Menschen aus ihnen herausleuchten, ähnlich wie die goldverzierten Risse in den japanischen Gefäßen. Innere Größe, die aus Verletzungen entsteht, begegnet mir auch in der Bibel. Jesus Christus wird nicht als ein unverletzlicher Superheld dargestellt. Er weicht dem Schmerz dieser Welt nicht aus, lässt sich verletzen und sogar ans Kreuz nageln und findet so in ein neues Leben. Als er auferstanden ist und seinen Jüngern wieder begegnet, ist er ganz neu und verändert. Aber seine Wunden sind noch sichtbar. Sie leuchten auffällig aus ihm heraus. In den biblischen Geschichten wendet sich Jesus immer wieder bewusst den Menschen zu, die krank sind, die leiden oder ausgeschlossen werden. Und er steckt sie mit seiner Gesundheit und seiner inneren Schönheit an, so dass sie am Ende gesünder und gereifter sind als vorher. Du, Gott, bist unsere Schönheit und Stärke, heißt es in einem Psalm. So will ich meinen Schmerz und meine Verletzlichkeit nicht verstecken, sondern Zeit investieren und sie Gott hinhalten, dass sie heilen dürfen. So, dass meine größten Schwächen mit der Zeit zu meinen größten Stärken werden können. Und ich glaube, wenn ich das nächste Mal an einem Wühltisch stehe, suche ich mir bewusst das Teil mit dem schönsten Fehler aus. Ananim, St. Peter von der katholischen Kirche.
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2: Um 8 Uhr mit Boris Bauer. In der Nähe von Bad Kreuznach brennt weiter ein Naturschutzgebiet. Die Unglücksbar von Grand Montana soll ein Jugendzentrum werden. Das Wetter heute zunächst Sonne, später teils heftige Gewitter, maximal 31 bis 39 Grad. In einem Naturschutzgebiet südwestlich von Bad Kreuznach ist ein Waldbrand ausgebrochen. Die Löscharbeiten werden dadurch erschwert, dass dort Munition aus dem Zweiten Weltkrieg liegt. SWR-Reporterin Sarina Fischer.
3: Die Weltkriegsmunition hatte in der Nacht bereits mehrere Explosionen ausgelöst. Deswegen mussten die Löscharbeiten unterbrochen werden. Sie müssten das Waldgebiet voraussichtlich kontrolliert abbrennen lassen, da ein direkter Zugang zu riskant sei, sagte die Bad Kreuznacher Landrätin Dickes dem SWR. Die Lage sei extrem belastend. Die Fassungslosigkeit sei allen Feuerwehrleuten ins Gesicht geschrieben. Die Stimmung sei am Boden. Etwa 250 Einsatzkräfte, darunter der Kampfmittelräumdienst, sind seit gestern vor Ort. Der Waldbrand hat sich nach Angaben des Kreises auf fast 3 Hektar ausgebreitet. Wegen des Feuers mussten im benachbarten Ort Traisen im Kreis Bad Kreuznach etwa 300 Menschen vorsorglich ihre Häuser verlassen. Für sie steht eine Notunterkunft bereit.
2: Die Hitzewelle soll heute zu Ende gehen. Meteorologen erwarten wieder hohe Temperaturen, gegen Abend hin aber dann Gewitter. In Waghäusel-Kirlach im Landkreis Karlsruhe war gestern den zweiten Tag in Folge ein Temperaturrekord gemessen worden, 41,4 Grad. Auch deutschlandweit ist wieder eine Höchsttemperatur erreicht worden, 21,5 Grad in Möckern-Drewitz in Sachsen-Anhalt. Nach der Brandkatastrophe im Schweizer Skiort Grand Montana soll die Unglücksbar Le Constellation zu einem Jugendzentrum umgestaltet werden. Das hat der Staatsrat des Kantons Wallis, d'Arbelin, in einem Interview gesagt. Le Constellation werde nie wieder eine Bar sein, sondern ein Ort, der jungen Leuten gewidmet werde. Außerdem soll eine Gedenkstätte gebaut werden. Bei dem Unglück sind 41, vor allem junge Menschen, ums Leben gekommen. 115 weitere wurden verletzt. Bei der Fußball-Weltmeisterschaft sind am frühen Morgen die letzten Entscheidungen in der Gruppenphase gefallen. Argentinien, Österreich und Algerien stehen in der nächsten Runde. Aus der ARD-Team Felix Gerhardt.
4: Österreich erreichte die nächste Runde auf dramatische Art und Weise. Nach zweimaliger Führung kassierte das Team von Trainer Ralf Rangnick in der Nachspielzeit das 2:3 gegen Algerien, was das ausbedeutet hätte. Doch Kalajdzic traf noch zum Ausgleich, wodurch beide Teams weiter sind. Gruppensieger ist Argentinien, das 3:1 gegen Jordanien gewann. Lionel Messi erzielte dabei schon sein 6. Turniertor. In der Nacht waren in 2 weiteren Gruppen die Entscheidungen gefallen. Kolumbien und Portugal trennten sich 0:0 und sind damit ebenso weiter wie die Demokratische Republik Kongo nach einem 3:1 über Usbekistan. England holte durch ein 2:0 gegen Panama den Gruppensieg in Gruppe L. Dort sind Kroatien und Ghana ebenfalls weiter, nachdem die Kroaten das direkte Duell mit 2:1 gewonnen hatten.
2: Die Zeit gleich 8:03 Uhr.
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5: Vorsicht auf der A81 Stuttgart Richtung Heilbronn im Dreieck Leonberg auf der Überleitung zur A81 Richtung Heilbronn. Da liegen Metallteile auf der rechten Spur vor dem Tunnel. Die A1 Trier Richtung Köln-Koblenz bleibt zwischen dem Kreuz Wittlich und Wittlich-Mitte wegen Straßenschäden voraussichtlich bis 1. Juli gesperrt. Bitte der Bedarfsumleitung U90 folgen. Lkw wird empfohlen, das Gebiet weiträumig zu umfahren. Die A81 Stuttgart Richtung Singen ist zwischen Rottenburg und Horb wegen Unfallaufnahme im Baustellenbereich gesperrt. Die B9 Neulauterburg Richtung Kandel Süd ist zwischen Berg und Langenberg wegen einer Baustelle bis 17 Uhr gesperrt. Alle Verkehrsinfos jederzeit auf swr4.de. Wir wünschen Ihnen gute und sichere Fahrt.
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5: In Esslingen scheint die Sonne bei 24 Grad. In Freiburg sind es jetzt schon 30 Grad. In Bendorf und in Oberwesel 23 Grad. Und die außergewöhnliche Hitzewelle, die hat ihren Höhepunkt überschritten. Aber heute ist trotzdem noch mal richtig heiß. 31 Grad sind es in der Westeifel und bis zu 39 Grad werden es am Main. Heute noch viel Sonnenschein, ab dem Nachmittag dann stellenweise heftige Gewitter mit Platzregen, Hagel und Sturm. Aber die große Front, die geht erst heute Nacht durch, also in der Nacht zum Montag. Morgen dann und auch am Dienstag wird es durchwachsen mit Regengüssen und Gewittern und nicht mehr ganz so heiß.
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Ein feierlicher Einstieg in unser heutiges Konzert, der feierliche Krönungsmarsch für Orchester D-Dur, komponiert von Peter Tschaikowski. Musiziert hat gerade das Tonhalle-Orchester Zürich unter Paavo Järvi. Wie schön, dass Sie dieses Sonntagskonzert wieder mit uns genießen. Unser nächster Komponist ist der berühmteste unter den Bach-Söhnen, Karl Philipp Emanuel Bach, geboren 1714 in Weimar. Wegen der Stationen seiner künstlerischen Tätigkeit hat man ihn auch den Berliner oder Hamburger Bach genannt. 28 Jahre hat er im Dienste des preußischen Königs gestanden. Für das Cembalo hat er 50 konzertante Stücke geschrieben. Später folgten dann geistliche Musik, Sinfonien und Konzerte. Die Akademie für Alte Musik Berlin unter Leitung von Mayumi Hirasaki spielt den ersten Satz Allegro assai aus Bachs Sinfonie für Bläser, Streicher und Basso Continuo in D-Dur.

Sinfonia al Conventual entstanden 1804, präsentiert wurde uns dieses Werk von Gioachino Rossini von der Academy of St. Martin in the Fields unter der musikalischen Leitung von Neville Marriner. Es geht um die Liebe in unserem nächsten Werk hier im SWR4 Sonntagskonzert. Kurz nach ihrer Hochzeit mit Robert Schumann hat Clara Schumann das Kunstlied »Liebst du um Schönheit« komponiert. Das junge Paar hatte damals gemeinsam Lieder zu Gedichten des romantischen Lyrikers Friedrich Rückert geschrieben. Claras Lied »Liebst du um Schönheit« ist zu einem ihrer bekanntesten Kunstlieder geworden, klein, zart und raffiniert. Das Gedicht kreist um die Frage, warum man jemanden liebt, wegen seiner Schönheit, seiner Jugend oder wegen seines Reichtums? Dann liebe lieber etwas anderes. Aber wenn du um der Liebe willen liebst, dann liebe mich. Dieses Lied wirkt schlicht und wird doch als ein Beispiel dafür genannt, wie unterschätzt Clara Schumann lange gewesen ist. Wir hören den Kammerchor Stuttgart unter Frieda Bernius.

Die Trompete hat gerade André Schoch gespielt. Gemeinsam mit dem Stuttgarter Kammerorchester hat er den zweiten Satz Allegro Molto aus Michael Haydns Konzert für Trompete, zwei Flöten, Streicher und Basso Continuo Nummer 2 in C-Dur gespielt.

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1: Vorsicht auf der A3 Frankfurt Richtung Köln. Zwischen Bad Camberg und Limburg-Süd liegt ein toter Greifvogel auf der linken Spur. Vorsicht auf der A7 Ulm Richtung Würzburg. Zwischen Firngrundtunnel und Dinkelsbühl-Fichtenau steht ein defekter PKW auf der rechten Spur. Die A1 Trier Richtung Köln-Koblenz bleibt zwischen dem Kreuz Wittlich und Wittlich-Mitte wegen Straßenschäden voraussichtlich bis zum 1. Juli gesperrt. Bitte der Bedarfsumleitung U90 folgen. LKW wird empfohlen, das Gebiet weiträumig zu umfahren. Die A81 Stuttgart Richtung Singen ist zwischen Rottenburg und Horb wegen Unfallaufnahme im Baustellenbereich gesperrt. Die B275 Bad Schwalbach-Usingen ist zwischen Weilroth-Neuweilnau und Weilroth-Altweilnau in beiden Richtungen nach einem Unfall gesperrt. Dort ist ein Rettungshubschrauber im Einsatz. Die B9 Neulauterburg-Kandel-Süd ist zwischen Berg und Langenberg in beiden Richtungen wegen einer Baustelle bis 17 Uhr gesperrt. Alle Verkehrsinfos jederzeit auf swr4.de. Wir wünschen gute und sichere Fahrt.
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1: 24 Grad am Bodensee in Friedrichshafen, 27 Grad in Heilbronn, 26 in Rammstein-Miesenbach und 25 Grad in Herdorf. Heute zunächst häufig Sonnenschein, dann wird's schwül mit teils heftigen Gewittern, maximal 31 bis 39 Grad. Morgen und am Dienstag durchwachsen mit Regengüssen und Gewittern und nicht mehr so heiß.
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So klingt das Freiburger Barockorchester unter Anne-Katharina Schreiber. Es hat den sechsten Satz Rondo Allegro aus der Serenade Nummer 1 D-Dur von Johannes Brahms präsentiert. Und nun erwartet uns im SWR4 Sonntagskonzert berühmte Musik von Georg Friedrich Händel. Im Sommer 1717 veranstaltete König George I. in London ein großes Fest auf der Themse, eine Lustfahrt. Heute würde man vielleicht von einer Sommerparty sprechen. Der König und sein Hofstaat sind in prächtigen Barken den Fluss entlang gefahren, begleitet von gutem Essen, Wein, Feuerwerk und Musik. Speziell für dieses nächtliche Fest im Freien hat Händel eine Reihe von Orchestersätzen komponiert, die über dem Wasser gut hörbar sein mussten. Darum klingt die Wassermusik so festlich und strahlend. Sie nutzt viele Hörner, Oboen, Trompeten und Fagotte, also Instrumente mit kräftigem Klang, die draußen in der Natur ihre Wirkung entfalten konnten. So konnten auch die Menschen am Ufer die Festmusik genießen. Es gibt Berichte, dass das Orchester in einem eigenen Boot direkt neben der königlichen Barke gesessen hat. Dem König soll Händels Musik so gut gefallen haben, dass er sie wiederholen ließ. Den siebten Satz Minuett aus Händels Wassermusik spielt die Academy of St. Martin in the Fields unter Neville Mariner.

Eins der berühmtesten Violinkonzerte überhaupt, das Violinkonzert E-Moll von Felix Mendelssohn Bartholdy. Wir haben den dritten Satz, Allegretto non troppo, Allegro molto vivace, gehört. Die Geige steht hier im Zentrum und sie wurde gespielt von Hilary Hahn, begleitet vom Oslo Philharmonic Orchestra unter Hugh Wolf. SWR4, das Sonntagskonzert. 1879 wurde in Wien am Karltheater die Operette Boccaccio von Franz von Suppé uraufgeführt. Sie basiert auf dem Decamerone des italienischen Schriftstellers Giovanni Boccaccio. Die Operette ist aber keine Biografie. Stattdessen wird Boccaccio als charmanter Frauenheld gezeigt, dessen frivole Geschichten ganz Florenz in Aufruhr versetzen. Die eifersüchtigen Männer wollen ihn vertreiben, während die Frauen seine Geschichten lieben. Das Lied der Fiametta, Hab ich nur deine Liebe, singen Angelika Kirchschlager und Simon Keenlyside. Es musiziert das Tonkünstlerorchester Niederösterreich unter Alfred Eschweh.

Musik aus Tschechien im SWR4 Sonntagskonzert. Pilky aus Lachische Tänze von Leoš Janáček hat uns die Tschechische Philharmonie unter Václav Neumann präsentiert.

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1: Um 9 Uhr mit Boris Bauer. Die USA und der Iran greifen sich trotz Waffenruhe gegenseitig an. Bei Bad Kreuznach kann die Feuerwehr einen Waldbrand wegen Munition nicht löschen. Das Wetter, Sonne und Wolken, im Tagesverlauf örtlich heftige Gewitter, Höchsttemperaturen 31 bis 39 Grad. US-Streitkräfte haben nach eigenen Angaben erneut einen Vergeltungsschlag gegen den Iran verübt. Dabei seien mehrere Ziele angegriffen worden, darunter Luftabwehrstellungen, Drohnenlager und Überwachungssysteme. Giselle Ucker berichtet.
2: Grund sei ein vorheriger iranischer Angriff auf einen Frachter gewesen. Der Öltanker unter panamaischer Flagge war auf der Straße von Hormuz unterwegs und wurde britischen Behörden zufolge von einem unbekannten Geschoss getroffen. Es ist bereits der zweite US-Angriff auf den Iran, seit beide Länder ein Rahmenabkommen unterzeichnet haben. Darin war eigentlich eine Waffenruhe vereinbart gewesen. Auf seiner Online-Plattform Truth Social zeigte sich US-Präsident Donald Trump verärgert. Er drohte damit, die Islamische Republik Iran militärisch zu vernichten.
1: Südlich von Bad Kreuznach brennt es in einem Naturschutzgebiet. Hunderte Einsatzkräfte sind vor Ort, auch aus Hessen. Weil dort Weltkriegsmunition explodiert sei, könne die Feuerwehr den Brand im Moment nicht löschen, teilte der Landkreis Bad Kreuznach mit. Teile des benachbarten Ortes Traisen wurden evakuiert. Etwa 300 Menschen mussten in der Nacht ihre Häuser verlassen. Ein ähnliches Problem hat auch wieder Sachsen. Dort brennt es wie im vergangenen Jahr in der Gorischheide. Auch dort liegt Munition aus dem Zweiten Weltkrieg und erschwert die Löscharbeiten. An einem Bahnübergang im Ortenaukreis ist ein Radfahrer von einem Zug überfahren worden. Die Polizei berichtet, der 42-Jährige habe trotz geschlossener Schranke versucht, den Übergang in Willstedt-Legelsfurst zu überqueren. Er sei ins Gleisbett gefallen und von dem Zug überrollt worden und gestorben. Der Regionalzug musste stoppen. Die Fahrgäste wurden in eine Sporthalle gebracht. Zwei von ihnen erlitten wegen der Hitze einen Kreislaufkollaps und mussten ins Krankenhaus. Bei der Fußball-Weltmeisterschaft hat Titelverteidiger Argentinien zum Abschluss der Vorrunde gegen Jordanien mit 3:1 gewonnen. Argentinien ist als Gruppensieger für die K.O.-Runde qualifiziert. Zudem Österreich und Algerien. Zuvor sicherten sich Kolumbien und England ihr Weiterkommen als Gruppenerster. Kolumbien reichte gegen Portugal ein 0:0. Portugal ist als Gruppenzweiter auch weiter. England besiegte Panama 3:0 und auch der Kongo und Kroatien sind in der nächsten Runde mit dabei. Schottland ist raus, der Trainer Clark ist zurückgetreten. Die Zeit gleich 9:03.
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3: Vorsicht im Westerwaldkreis auf der Landesstraße zwischen dem Abzweig nach Vielbach und Selter Süd steht ein defektes Fahrzeug. Die A1 Trier Richtung Köln-Koblenz bleibt zwischen dem Kreuz Wittlich und Wittlich-Mitte wegen Straßenschäden voraussichtlich bis zum 1. Juli gesperrt. Bitte der Bedarfsumleitung U90 folgen. LKW wird empfohlen, das Gebiet weiträumig zu umfahren. Die B9 Neulauterburg-Kandel Süd ist zwischen Berg und Langenburg in beiden Richtungen wegen Baustelle bis 17 Uhr gesperrt. Alle Verkehrsinfos gibt's jederzeit auf swr4.de. Allen unterwegs gute Fahrt.
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3: In Rottweil 23 Grad, in Neckargemünd sind es schon 27, am Feldberg im Taunus 24 und in Mainz 28 Grad. Die außergewöhnliche Hitzewelle, die hat ihren Höhepunkt überschritten, aber heute müssen wir trotzdem noch mal so ein bisschen durch. 31 bis 39 Grad werden erwartet, die 39 Grad von der Kurpfalz bis zur Main-Tauber-Region. Und die Aussichten heute Nachmittag gibt es dann zum Teil das ein oder andere Gewitter und die große Front zieht dann heute Nacht rein. Und morgen durchwachsenes Wetter, auch am Dienstag kräftige Regengüsse und Gewitter, zwischendurch Sonne und nicht mehr ganz so heiß, nur noch 23 bis 29 Grad.
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Musik von Friedrich II., auch bekannt als Friedrich der Große. Der erste Satz aus seiner Sinfonie Nummer 3 D-Dur wurde uns vom Freiburger Barockorchester unter Julia Schröder präsentiert. Die Sinfonie Nummer 3 von Friedrich II. Ist ein interessantes Werk, weil sie von einem preußischen König komponiert wurde, einem Regenten, der nicht nur Politik gemacht hat, sondern auch ein leidenschaftlicher Musiker war. Der erste Satz besticht durch seine Leichtigkeit und Eleganz, typisch für die Musik des Rokoko. Sie spiegelt Friedrichs Vorliebe für geordnete, klar strukturierte Melodien wider. Die Sinfonie zeigt auch, wie ein König Kunst und Macht verbinden konnte und gibt uns einen Einblick in die kulturelle Seite eines der bedeutendsten Herrscher des 18. Jahrhunderts. SWR 4, das Sonntagskonzert, und wir tauchen jetzt ein in die Oper La Traviata von Giuseppe Verdi. Die Arie des Schermont singt Cheryl Milnes. Er wird begleitet vom Bayerischen Staatsorchester unter Carlos Kleiber.

Teufelskäthe von Antonín Dvořák. Musiziert hat das Rundfunkorchester des Südwestfunks unter Leitung von Urs Schneider. Unser nächster Komponist hier im Sonntagskonzert auf SWR4 heißt Wolfgang Amadeus Mozart und wir widmen uns seiner berühmten Oper Die Zauberflöte. Hauptfigur Papageno befreit Pamina und beide erkennen sofort etwas Gemeinsames. Die beiden sehnen sich nach Liebe, nach Nähe und einem einfachen Leben. Das berühmte Duett der beiden heißt »Bei Männern, welche Liebe fühlen«. Die berühmtesten Zeilen daraus lauten »Mann und Weib und Mann reichen an die Gottheit an«. Heute würde man sagen, Liebe verbindet das Menschliche mit etwas Höherem. Wir hören Dorothea Röschmann und Matthias Görne, begleitet vom schwedischen Radiosinfonieorchester Stockholm unter Manfred Honeck.

Das Intermezzo aus Der Baiazzo von Ruggero Leoncavallo. Das Concertgebouw Orchester Amsterdam unter Ricardo Chailly hat den niederländischen Radiochor und het Nationaal Kinderchor begleitet. 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
1: Vorsicht auf der A5 Karlsruhe Richtung Frankfurt zwischen Waldorf-Wiesloch und Heidelberg-Schwetzingen. Eine ungesicherte Unfallstelle auf der rechten Spur. Die A1 Trier Richtung Köln-Koblenz bleibt zwischen dem Kreuz Wittlich und Wittlich-Mitte wegen Straßenschäden voraussichtlich bis zum 1. Juli gesperrt. Bitte der Bedarfsumleitung U90 folgen. Lkw wird empfohlen, das Gebiet weiträumig zu umfahren. Die A3 Frankfurt Richtung Würzburg ist zwischen Rohrbrunn und Markt Heidenfeld nach einem Unfall blockiert, 1 Kilometer Stau. Die B41 Bad Zobernheim-Ida-Oberstein ist zwischen dem Abzweig nach Bärenbach und der B270 Weierbach in beiden Richtungen nach einem Unfall gesperrt. Wegen der Südeifel-Tour sind heute in der Zeit von 10 bis 18 Uhr zahlreiche Straßen zwischen Arzfeld und Enzen gesperrt. Betroffen davon ist auch die B50 in Sinsfeld. Die B9 Neulauterburg-Kandel-Süd ist zwischen Berg und Langenberg in beiden Richtungen wegen einer Baustelle bis 17 Uhr gesperrt. 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
1: 31 Grad meldet Schwetzingen, 30 sind es aktuell in Waiblingen, 26 in Wissen und in Bitburg. Heute gibt es Sonne und Wolken, im Tagesverlauf örtlich heftige Gewitter, Höchstwerte 31 bis 39 Grad.
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So beginnt sie, die Oper Paris und Helena von Christoph Willibald Gluck. Wir haben die Gabrieli Players unter Paul McCreesh gehört. Im SWR4 Sonntagskonzert wechseln wir jetzt zu einer russischen Oper, komponiert von Peter Tschaikowski. Eugen Onegin ist melancholisch, emotional und psychologisch fein gezeichnet. Als Grundlage hat Tschaikowski den Versroman von Alexander Puschkin genommen. Und weil ihn die inneren Gefühle der Figuren interessiert haben, hat er sein Werk bewusst lyrische Szenen statt einfach Oper genannt. Viele lieben die emotionale Ehrlichkeit der Musik in Eugen Onegin. Den Walzer mit Chor, ha, welch ein Fest, hören wir vom Chor der Wiener Staatsoper und dem Orchester der Wiener Volksoper unter Franz Bauer-Teussel.

Daniel Barenboim und die Wiener Philharmoniker im SWR4 Sonntagskonzert. Sie haben Eljen o Magyar, Es lebe Ungarn, eine ungarische Polka von Johann Strauss Sohn gespielt. Wenn Ihnen unser heutiges Sonntagskonzert gut gefallen hat, hören Sie es doch morgen noch einmal in ARD Sounds. 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Eine Operette von Franz Lehár wurde 1922 in Berlin uraufgeführt. Frasquita ist weniger bekannt als Die lustige Witwe oder Das Land des Lächelns, aber sie hat musikalisch sehr viel Charme und spielt in einem spanisch-romantischen Milieu. Unabhängig von der Operette ist ein Lied aus Frasquita besonders bekannt geworden. Hab ein blaues Himmelbett. Es wirkt wie ein schlichtes Liebeslied, aber darunter liegt Nostalgie und Sehnsucht. Die Baden-Badener Philharmonie unter Pavel Barlev begleitet Matthias Klink.

Das Slovak State Philharmonic Orchestra unter Alfred Walter mit Souverän, Mazurka für Orchester von Emil Waldteufel. Es geht ums ganze Universum, aber eigentlich darum, sich selbst zu lieben, im Lied Tout l'univers des Schweizer Popsängers John Stiers. Für die Schweiz ist er mit diesem Lied 2021 angetreten und hat den 3. Platz beim ESC geholt. Das ganze Team freut sich, dass Sie heute zugehört haben. Viel Spaß jetzt mit Tout l'univers. Mein Name ist Iris Kruse. Einen schönen und entspannten Sonntag.

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1: Um 10 Uhr mit Boris Bauer. Die Feuerwehr im Landkreis Bad Kreuznach rechnet mit einem langen Waldbrandeinsatz. Aus der Unglücksbar im schweizerischen Grand Montana wird ein Jugendzentrum. Das Wetter, Sonne und Wolken, im Tagesverlauf örtlich heftige Gewitter, Höchsttemperaturen 31 bis 39 Grad. Ein Waldbrand in einem Naturschutzgebiet am Roten Fels bei Bad Kreuznach ist außer Kontrolle geraten. Die Löscharbeiten werden neben der Trockenheit und Hitze auch dadurch erschwert, dass in dem Gebiet Munition aus dem Zweiten Weltkrieg liegt. SWR-Reporterin Sarina Fischer.
2: Etwa 250 Einsatzkräfte kämpfen seit gestern im Schichtwechsel gegen den Waldbrand südwestlich von Bad Kreuznach an. Wegen der dort verstreuten Weltkriegsmunition könnten sie das Gebiet allerdings nicht betreten und nur von außen versuchen, das Feuer in Schach zu halten, so ein Sprecher vom Katastrophenschutz im Kreis Bad Kreuznach. Das mache den Einsatz sehr schwierig und belastend. Es habe wegen der Munition bereits mehrere Explosionen im Brandgebiet gegeben. Verletzt sei aber niemand und auch Wohnhäuser seien derzeit nicht gefährdet. In der Nacht wurden Teile des nahegelegenen Ortes Traisen vorsorglich evakuiert. Etwa 300 Menschen mussten ihre Häuser verlassen. Die Flammen haben sich laut dem Sprecher mittlerweile auf mehr als 3 Hektar ausgebreitet. Der Einsatz könne noch sehr lange dauern.
1: Altbundespräsident Gauck ist für einen differenzierten Umgang mit der AfD und deren Wählern. Seiner Meinung nach sei es ein schwerer Fehler, jeden AfD-Wähler pauschal zum Faschisten zu erklären, sagte Gauck der Welt am Sonntag. Es sei vielmehr so, dass viele Menschen sich Entlastung wünschten. Sie sehnten sich nach einer Gefolgschaft, einer Führerpersönlichkeit. Es sei wichtig, der Wählerschaft deutlich vor Augen zu halten, dass die AfD das Land in eine wirtschaftliche und außenpolitische Katastrophe steuern würde, fügte Gauck hinzu. Nach der Brandkatastrophe im Schweizer Skiort Grand Montana soll die Unglücksbar Le Constellation zu einem Jugendzentrum umgestaltet werden. Das hat der Staatsrat des Kantons Wallis in einem Interview gesagt. Patricia Wern.
3: Rund 6 Monate nach dem Feuer mit 41 Toten und 115 Verletzten hat sich Darbelay zu den weiteren Plänen geäußert. In dem Interview sagte er, Le Constellation werde nie wieder eine Bar sein, sondern ein Ort, der jungen Leuten gewidmet werde. Gleichzeitig setzt sich der Staatsrat dafür ein, dass eine Gedenkstätte gebaut wird. Das Denkmal solle, Zitat, schön, friedlich und zugänglich sein und sowohl den Verstorbenen und Verletzten als auch den Rettungs- und Pflegekräften gerecht werden. Geplant sei auch eine Gedenkfeier am 1. Januar 2027, ein Jahr nach dem verheerenden Unglück.
1: Tickets für Spiele der Fußball-WM kosten im Wiederverkauf inzwischen mehr als $3.000. Für die Partie Portugal gegen Kroatien wird das günstigste Ticket im Moment für etwa $3.225 angeboten. Das zeigen Daten der Preisbeobachtungswebseite Ticketdata. Für die WM hat die FIFA erstmals ein Preissystem eingeführt, das sich an Angebot und Nachfrage orientiert. Bei dem Spiel kicken die früheren Real Madrid-Stars Cristiano Ronaldo und Luka Modric gegeneinander. Die Zeit 10.03 Uhr.
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4: Vorsicht auf der A5 Basel Richtung Karlsruhe zwischen Offenburg und Appenweier. Gefahr durch ein brennendes Fahrzeug. Vorsicht auch auf der A7 Füssen Richtung Ulm. Zwischen Dreieck-Kittistetten und Nersingen liegt ein totes Reh. Vorsicht auf der B27 Stuttgart Richtung Tübingen. Zwischen Kirchen-Tellinsfurt und Tübingen-Unterer Wehrt steht ein defektes Fahrzeug auf der rechten Spur. Die A1 Trier Richtung Köln-Koblenz bleibt zwischen dem Kreuz Wittlich und Wittlich-Mitte wegen Straßenschäden voraussichtlich bis zum 1. Juli gesperrt. Bitte der Bedarfsumleitung U90 folgen. LKW wird empfohlen, das Gebiet weiträumig zu umfahren. Die A3 Würzburg Richtung Frankfurt ist zwischen Wertheim-Lengfurt und Marktheidenfeld nach einem Unfall mit mehreren Fahrzeugen blockiert. 1 Kilometer Stau. A3 Frankfurt Richtung Würzburg zwischen Rohrbrunn und Marktheidenfeld. Unfall. Nur eine Spur ist frei. 2 Kilometer Stau und 20 Minuten Verzögerung. A5 Karlsruhe Richtung Frankfurt zwischen Walldorf, Wiesloch und Heidelberg-Schwetzingen. Unfallaufnahme. Die rechte Spur ist gesperrt. 2 Kilometer Stau, Viertelstunde Verzögerung. Die B41 Bad Sobernheim, Idar-Oberstein ist zwischen dem Abzweig nach Bärenbach und der B270 Weierbach in beiden Richtungen nach einem Unfall gesperrt. Wegen der Südeifeltour sind bis 18 Uhr zahlreiche Straßen zwischen Arzfeld und Enzen gesperrt. Betroffen davon ist auch die B50 in Sinsfeld. Die B9 Neulauterburg-Kandel Süd ist zwischen Berg und Langenberg in beiden Richtungen wegen einer Baustelle bis 17 Uhr gesperrt. Allen unterwegs gute und sichere Fahrt.
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4: 31 Grad jetzt schon in Heidelberg, 29 in Aalen, 27 in Main und 30 Grad in Alzey. Heute gibt es Sonne und Wolken, im Tagesverlauf auch örtliche heftige Gewitter und die Temperaturen, die bewegen sich zwischen 31 Grad in der Hocheifel und 39 werden es von der Kurpfalz bis zur Main-Tauber-Region. Die Aussichten morgen und am Dienstag teils kräftige Regengüsse und Gewitter, zwischendurch Sonne. Nicht mehr ganz so heiß, morgen 23 bis 29 und Dienstag bis 31 Grad.
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5: Ja, ich wünsche Ihnen einen schönen Sonntag mit dem SWR4 Promi-Talk und Nils Straßburg. Er ist Deutschlands bester Elvis-Interpret. Er bringt Elvis-Musik, Elvis-Emotionen auf die Bühne und er sieht aus wie Elvis. Das wird spannend. Jetzt freuen wir uns aber erstmal auf Billy Joel.
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0: Randy Crawford in SWR 4 am Sonntag. Der Promi-Talk heute mit einem ganz interessanten Mann. Nils Straßburg hat sein Leben, das kann man glaube ich so sagen, Elvis Presley gewidmet. Auf der Bühne, aber auch im echten Leben. Nils, herzlich willkommen.
1: Schön hier zu sein.
0: Und du hörst schon so ein kleines Lachen in meiner Stimme, weil du bist Deutschlands bester Elvis-Interpret. Schon mal ein wichtiges Wort, werden wir nachher klären, was die Unterschiede sind zu anderen Begriffen. Und du siehst einfach, jetzt in meinen Augen, halt original aus wie Elvis. Du sitzt hier in einem weißen Anzug, die Koteletten stimmen, die Haare, die blauen Augen. Was ist es für ein Anzug?
1: Das ist ein On-Tour-Anzug, den er 1972 getragen hat. Mhm. Dazu auch das passende Shirt. Das hat er also außerhalb der Bühne getragen, wenn er sich in der Öffentlichkeit bewegt hat, aber halt nicht im Jumpsuit.
0: Okay, und das sind jetzt aber keine Originale.
1: Nein, das ist ein original nachgeschneiderte
0: Replikas. Aber dir auf den Leib geschneidert?
1: Ja. Aha. Ja.
0: Das heißt, du musst immer deine Figur halten, wenn du...
1: Und das ist ein Riesenproblem, weil ich habe angefangen mit Jumpsuits im zarten Alter von 27.
0: Mhm.
1: Und das ist jetzt schon mehr als 4 Jahre her.
0: Mhm.
1: Und ich muss echt, und das ist so ein Struggle, ich habe da schon wirklich alles durch an Diäten.
0: Ja,
1: ich mich ganz hart und mit meinem Körper beschäftigt und was heißt Stoffwechsel. Und weil du hattest Situationen, ich war zum Beispiel einmal in den USA und hab's mir da gut gehen lassen, nur 6 Wochen und kam zurück und musste am 8. Januar zu Elvis Geburtstag, hatte ich einen Auftritt. Und die wollten, dass ich im schwarzen Leder auftritt. Und ich so, hey, kein Problem. Hab gedacht, irgendwie hatte ich das Gefühl, du musst das mal anprobieren. Hab's angefangen und ich sah aus wie... Und meine Frau hat gesagt, so kannst du nicht gehen, das geht nicht. Und es war so gesetzt, ich muss diesen schwarzen Anzug. Und dann hatte ich noch 10 Tage. Und da bin ich dann unter anderem auf eine Diät gekommen, die hieß SOS, schlank ohne Sport. Also ich habe zwar Sport auch
0: SOS,
1: gemacht.
0: SOS, schlank ohne Sport.
1: Sie heißt wirklich so,
0: okay.
1: Die Diät. Und ich habe aber dann es mit Sport gemacht und habe es dann geschafft, zumindest wieder da reinzukommen.
0: Und du konntest atmen?
1: Ich konnte atmen. Aha. Es ging, aber der Anzug tut per se weh. Der schwarze Lederanzug, der lässt den Körper nicht atmen. Aber es war... da habe ich mich dann zum ersten Mal mit auseinandergesetzt, weil diese Anzüge sind zu teuer. Ich kann es mir da nicht leisten, für alle meine unterschiedlichen Körpergrößen
0: Klar, aber da tut sich jetzt

0: für mich ein kleiner Abgrund auf 8. Januar. Das ist für dich wahrscheinlich jedes Jahr ein ganz wichtiger Termin. Davor gibt's Weihnachten, die Zeit, in der man sich eben gut gehen lässt, in der auch mal vielleicht mal was Süßes auf dem Tisch steht. Das heißt, du hast jedes Jahr, das ist ein bisschen wie Jan Ulrich vor der Tour de France, der musste auch immer irgendwie dann abkochen und in Form kommen, damit sein Fahrrad ihn getragen hat. Du musst in deine Anzüge rein. Ja. Ist das ein jährlicher Struggle, wie du gesagt hast?
1: Es ist wirklich ein jährlicher Struggle und ich muss gucken, dass ich eigentlich schon mit Niedergewicht in dieses Pause reingehe, weil ich sage, ja, du kannst ja nichts machen. Es gibt tolles Essen, man reist innerhalb der Familie rum, man ist am Ende vier Tage am Stück nur unterwegs und nur am Essen, nur am Sitzen, bewegt sich kaum.
0: Ja. Dieser Anzug sitzt jetzt aber ausgezeichnet. Du scheinst gut in Form zu sein.
1: Passt
0: wunderbar. Das heißt, du musst nicht die Luft anhalten, wenn wir gleich weitersprechen. Hier ist der SWR4 Promi Talk mit Nils Straßburg.

0: SWR4 am Sonntag mit dem Promi-Talk und Deutschlands bestem Elvis-Interpreten, Nils Straßburg. Er sitzt im Promi-Talk-Studio in einem weißen Anzug, wie ihn Elvis 1972 getragen hat. Die Haare stimmen, die blauen Augen, die Koteletten. Und Nils, angefangen hat das Ganze, als du 6 Jahre alt warst, bei einem Familienfest.
1: Da liefen, glaube ich, ich weiß es nicht mehr genau, also warum lief überhaupt Fernsehen beim Familienfest? Mhm. Ton, muss man dazu sagen, also wahrscheinlich war Nachrichten irgendwas, muss ja gewesen sein. Und dann, ich spielte mit meinem Cousin Playmobil. Und es war so eine Couch und wir spielten so um die Couch drumherum und dann fiel mein Blick immer wieder auf diesen Fernseher. Und da lief Schwarz-Weiß-Aufnahmen von Elvis. Also wir reden vom Elvis in den jungen Jahren mit 20, 19, 20, 21. Und das hat mich so gecasht, dass ich immer wieder hingucken musste. Und ich finde das jetzt, wo ich selber Vater bin, weiß ich doch viel mehr, wie krass das ist. Weil wenn mein Kind spielt,
0: da kann eigentlich ja drumherum,
1: da kann alles passieren. Aber du kriegst es da nicht raus. Du kannst auch mit dem Kind reden. Es reagiert ja nicht. Und es war ja nur Bilder. Also mein
0: Blick ohne Ton.
1: Ohne Ton. Ja. Und das hat mich schon so gecasht, dass ich dann irgendwann an diesen Fernseher rangeruckt bin, dann die Lautstärke so angemacht habe, dass ich sie hören konnte, aber niemand gestört hat. Und dann habe ich noch seine Stimme dazu gehabt. Und das war dann so, wow. Es war irgendwie so, warum kennt ich den nicht? Das war auch dann die Fragen am nächsten Tag auf der Rückfahrt. An meine Eltern, wieso kenne ich den nicht? Wer ist das? Wieso ist der tot? Und all das, okay, mach Radio an, ich will den hören. Und wir hatten zu der Zeit nicht viele Radiosender. und meine Eltern mussten die ganze Zeit immer weiter, nächster Sender. Und es lief
0: bis mal ein Elvis vorbeikam.
1: Es kam kein Elvis. Und dann war es wirklich so, dass dann meine Eltern irgendwie, weil ich sie genervt habe wahrscheinlich, kann das gut nachvollziehen inzwischen, dann sind sie abgefahren und haben eine Kassette gekauft. Elvis-Kassette.
0: So eine Tankstelle, Krabbelkiste, wo es die so gab, da gab es ja alles.
1: Das war tatsächlich, glaube ich, ein Kaufhaus. Aha. Also das irgendwie aber geschickt lag. Und dann haben sie mir das geschenkt. Und gesagt, so, jetzt weißt du alles und jetzt Blätter da, in diesem, man konnte so aufklappen, da waren zumindest noch 3 Seiten, ein Klapp. In der MC und dann haben wir die hoch und runter gehört. Also bis wir zu Hause waren, zu Hause ausgestiegen. Wir kamen nachts an, die Kassette wieder rein und gehört. Und irgendwann sagt man, ja, jetzt geht's ins Bett. Aha. Und dann war es rum. Ab dem Zeitpunkt war für mich klar, wem ich jetzt erstmal meine komplette Aufmerksamkeit schenke. Kein Lego, kein Playmobil, sondern nur diesem Elvis.
0: Das kenne ich dann natürlich auch von Kindern, dass die dann so eine absolute Liebe entwickeln. Wie lange sie dann angehalten hat, darüber können wir vielleicht noch reden. Das ist dann schon wieder eher ungewöhnlich. Aber gibt es diese Kassette noch?
1: Die gibt's.
0: Tatsächlich?
1: Die gibt's noch. Und die ist auch in so einem Plastikcase. Das habe ich mir jetzt irgendwann mal reingemacht, nochmal zusätzlich geschützt, weil ich habe so ein paar und die wollte ich, dass die in dem Zustand so ist, irgendwie für mich selbst. Ich bin jetzt nicht so der Museumstyp. Ja. Aber es gibt so 1-2 Dinge, die habe ich wirklich für mich verschlossen.
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1: Um 10.30 Uhr mit diesen Meldungen. Vorsicht auf der A5 Karlsruhe-Frankfurt zwischen Raststätte-Bruchsal und Kronau. Da sind Rehe auf der Fahrbahn. Vorsicht auf der A81 Stuttgart-Singen zwischen Empfingen und Sulz. Menschen auf der Fahrbahn. Vorsicht auf der B27 Stuttgart Richtung Tübingen zwischen Kirchentellensfurt und Tübingen-Unterer Wehrt. Steht ein defektes Fahrzeug auf der rechten Spur. Die A1 Trier Richtung Köln-Koblenz bleibt zwischen dem Kreuz Wittlich und Wittlich-Mitte wegen Straßenschäden gesperrt. Bitte folgen Sie der U90. A3 Würzburg Richtung Frankfurt zwischen Wertheim-Lengfurt und Marktheitenfeld. Unfall mit mehreren Fahrzeugen, 2 Kilometer Stau. A3 Frankfurt Richtung Würzburg zwischen Rohrbrunn und Marktheitenfeld. Unfall, nur eine Spur ist frei, 2 Kilometer Stau, 20 Minuten Verzögerung. A5 Karlsruhe Richtung Frankfurt zwischen Heidelberg-Schwetzingen. Zwischen Waldorf-Wiesloch und Heidelberg-Schwetzingen Unfallaufnahme. Die rechte Spur ist gesperrt. 2 Kilometer Stau. Viertelstunde dauert's länger. Die B41 Bad Sobernheim, Ida-Oberstein ist zwischen dem Abzweig nach Bärenbach und der B270 Weierbach in beiden Richtungen nach einem Unfall gesperrt. Wegen der Südeifel-Tour bis 18 Uhr zahlreiche Straßen zwischen Arzfeld und Enzen gesperrt. Betroffen davon auch die B50 in Sinsbelt. Die B9 Neulauterburg-Kandel-Süd ist zwischen Berg und Langenberg in beiden Richtungen wegen einer Baustelle bis 17 Uhr gesperrt. Allen unterwegs gute und sichere Fahrt.
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1: In Wertheim schon jetzt 30 Grad, in Pforzheim 31, in Trier 30 und in Bad Marienberg 26 Grad. Sonne und Wolken gibt's im Tagesverlauf, örtlich dann auch ein paar heftige Gewitter. Die Höchstwerte heute 31 bis 39 Grad. Morgen und am Dienstag teils kräftige Regengüsse und Gewitter, nicht mehr ganz so heiß. Morgen 23 bis 29, am Dienstag bis 31 Grad.
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2: Und mit einem Mann, der sich im Lauf der Jahre immer mehr in Elvis Presley verwandelt hat und in ganz Deutschland, aber auch im Ausland die Hallen füllt. Nils Straßburg ist im Promi-Talk und er hat Brief und Siegel drauf. Er ist Deutschlands bester Elvis-Interpret.
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0: Phil Collins in SWR 4, den hört unser Promi-Talk-Gast Nils Straßburg auch gern, aber über allen steht für ihn Elvis. Nils Straßburg füllt als Elvis-Interpret die Hallen in ganz Deutschland, aber zum Beispiel auch in Frankreich. Mit 6 Jahren hat das alles angefangen, Nils. Da hat der Elvis-Blitz bei dir eingeschlagen. Du wurdest der größte Fan und hast auch einen Fanclub gegründet. Deine Familie musste horrende 5 Mark zahlen, um da
1: um eine Plattensammlung, die natürlich dem Verein gehört hat, damit ich mich noch weiter reinarbeiten konnte.
0: Schön.
1: Das waren vor allem so meine absoluten Supporter und Förderer waren meine Tante und mein Onkel. Mhm. Und die sind dann auch angereist aus Köln, regelmäßig zu diesen Fanclub-Treffen, die ich gemacht habe. Und dann dann entstand dieses Fanmagazin.
0: Ja.
1: Dann habe ich ein Magazin gemacht.
0: Wie kann man uns das vorstellen? Bilder ausgeschnitten,
1: alles
0: aus der Bravo.
1: Das Bild der Frau aus allen möglichen Zeitungen, vor allem in Arztpraxen. Meine Mutter musste aus Friseurläden und Arztpraxen
0: die Zeitung klauen.
1: Die Zeitung mitbringen, weil damals war viel von Elvis drin, das muss man sagen. Also es wurde immer noch extrem viel über ihn berichtet. Mhm. Und das habe ich dann zusammengetragen und an einer elektrischen Schreibmaschine habe ich das dann neu zusammengefasst.
0: Dein Vater war bei IBM.
1: Genau. Und er hatte dann so ein Modell mit so einem kleinen Display. Das hatte so eine, noch nicht mal Visitenkarte.
0: Das war der Hammer damals.
1: Ja. Und dann hast du gespeichert. Der Vorteil, du konntest es mehrfach ausdrucken. Es musste nicht kopieren, es hatte eine Art interne Kopierfunktion. Mhm. Hatte einen kleinen Speicher von 12 KB, ich weiß es nicht. und der musste es dann heften bei sich im Geschäft, hat es im Büro geheftet und dann bin ich dann, dann habe ich es natürlich erstmal der Familie verkauft und dann von Haus zu Haus gegangen und habe dann den Leuten dieses Magazin verkauft.
0: Wie hat die Nachbarschaft reagiert?
1: Ach, ich glaube, sie fanden, das würde ich ja heute auch
0: süß,
1: wenn ein 8-jähriges Kind vor der Tür steht und sagt, ich habe ein neues Magazin gemacht, würden sie das haben wollen.
0: Ja.
1: Und ich habe dann auch nicht so einen festen Preis gehabt. Mhm. So in der Regel 2 Mark dafür gekriegt.
0: Ja.
1: Und das war aber toll, weil für 10 Mark gab es schon ein Elvis-Album.
0: Ja, und die 5 Mark Mitgliedsbeitrag im Fanclub, war das Jahresbeitrag oder schon, oder?
1: Das war
0: nicht monatlich.
1: Sonst wäre es teuer. Nein, das wäre teuer gewesen.
0: Ja.
1: Aber ich habe immer mehr gekriegt. Mhm. Es waren nie 5, sie haben immer mehr gegeben und ich habe dann auch immer geschrieben, das Geld wurde jetzt eingesetzt für die Schallplatte und habe dann eine Rezession über diese Schallplatte geschrieben.
0: Du hast die Plattenkritik dann geschrieben und dein Tante und Onkel geschickt, damit die...
1: Genau. Wir haben uns Briefe ausgetauscht und dann habe ich auch immer geschrieben, die liebe Mitglieder, obwohl es meine Tante, mein Onkel war. Also ich habe da so versucht, so die Distanz einzubauen, damit es einen professionellen Charakter hatte.
0: Unterschrieben mit der Präsident?
1: Genau. Der Präsident, ihr Präsident Nils. So. Und dann haben die auch immer so sehr förmlich zurückgeschrieben. Mhm. Ich habe so Briefe vor kurzem beim Aufräumen und habe sie gefunden und das hat mich dann wirklich gerührt, weil auch wie toll meine Familie da mitgespielt hat.
0: Ja. Großartig. Ja.
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1: Nils Straßburg ist zu Gast im SWR 4 Promi Talk. Er sieht aus wie Elvis, er singt wie Elvis, ohne ihn 1:1 kopieren zu wollen. Aber mit seiner Art, den King zu interpretieren, ist er wahnsinnig erfolgreich. Nils, wir haben drüber gesprochen. Mit 6 hast du Elvis entdeckt. Wie war das dann, als die Pubertät kam? Ist dir das irgendwann mal auf den Fuß gefallen im Teenageralter dann, weil die gesagt haben, der ist ein bisschen seltsam?
2: Es ist mir sehr oft auf den Fuß gegangen. Ja. Es war einfach auch eine sehr schwierige Zeit, weil Elvis war sowas von uncool.
1: Ja.
2: Er hat so ein bisschen, seine Strahlkraft ein bisschen verloren gehabt, wo ich dann so Teenager war und da war Punkrock in, da war Metal in, ja. Also es gab ganz, ganz viele verschiedene Musikrichtungen, ja. Es war nicht so wie heute, wo man nur noch einer folgt, ja. Sondern es gab die Wave.
1: Neue Leute, deutsche Welle war doch NDW, dann der absolute.
2: Es gab Deepish Mode mit Wave und The Cure und ja. Und ich fand das alles jetzt nicht so ultra schlecht, ich fand auch Aha ganz okay. Aber es war halt Elvis bei mir. Und das war immer ein bisschen schwierig. Ich habe mich optisch in der Richtung noch nicht entwickelt gehabt. Da war ich klassischer Popper, hat man das genannt. Ja, so ja. Im Pop-Bereich unterwegs. Chiemsee, Police und so. Mhm. Und Jeans und so. Ist ja alles wieder innen, kommt ja alles wieder zurück. Und dann war es aber so, ich habe dann tatsächlich, einer der Momente war so eine Klassenfahrt. Und mit Mixtapes. Ist vielleicht nicht mehr für jeden ein Begriff, aber...
1: Doch, also für mich.
2: Genau, ich habe ja fest, dass für junge Leute so, was ist das? Und das ist eigentlich ein ganz, ganz tolles Ding, weil man hat sich Mühe gegeben und hat übers Radio aufgenommen hauptsächlich. Und dann hast du das also zusammengestellt und meistens natürlich für jemanden, den du verehrst und natürlich auch für dich. Und ich hatte halt... Es gab Sendungen von Frank Laufenberg, dann gerade zu besonderen Jubiläen, wo er dann 2 Stunden über Elvis geredet hat und Elvis-Songs und wirklich unbekannte Titel gespielt hat. Für mich natürlich totale Perlen. Und ich habe das aufgenommen, die ganze Sendung. Mit dem Gesprochenen, mit allem. Das Einzige, was ich nicht aufgenommen habe, waren die Nachrichten. So. Und unter anderem einer dieser Kassetten landete auf Klassenfahrt. Und ich hatte die aber anders beschriftet.
1: Um dich zu tarnen.
2: Eigentlich schon schlimm,
1: was, ne? Stand da dann drauf?
2: Ja, Queen.
1: Queen,
2: weil ich fand die ganz okay.
1: Ja.
2: Und Queen hatte so ein, da warst du schon härtere. Mhm. Also Queen war für uns schon Hardrock. Ja. Heutzutage würde ich sagen, es ist Poprock. Also, aber es war Hardrock, es war schon Queen, es ist schon fast Metal.
1: Ja.
2: Und dann dachte ich, hey, da bist du männlich.
1: Ist aber schade, also es ist traurig.
2: Das ist traurig. Ja. Das ist traurig eigentlich, nicht dazu stehen zu können.
1: Aber du bist aufgeflogen.
2: Ich bin aufgeflogen, natürlich. Die Kassette latschte irgendwann nach vorne, also die bewegte sich mit dem Busfahrer. Und dann kam auch noch, just in dem, auf der Seite, wo sie reingetan hatten und da, wo das Tape stand, kam auch noch eine wirklich sehr, sehr schnulzige Ballade von Elvis. Und alle so, ist die Kassette von deiner Oma oder...
1: Ja. Ja.
2: Hey, echt, hörst du sowas? Nee, echt jetzt? Ich dachte eigentlich, du bist cool. Und das waren dann so Sachen, wo du dann zum ersten Mal, es hat natürlich nochmal in das eingezahlt, dass ich gedacht habe, okay, Elvis ist irgendwie nicht cool. Warum nicht? Ich finde den mega cool. Mhm. Ich finde, es gibt keinen cooleren Menschen als Elvis.
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1: Um 11 Uhr mit Boris Bauer. In Venezuela werden weiter Zehntausende vermisst. Am Roten Fels in Rheinland-Pfalz versuchen Einsatzkräfte, einen Waldbrand einzugrenzen. Das Wetter: Sonne und Wolken, im Tagesverlauf örtlich heftige Gewitter, Höchsttemperaturen 31 bis 39 Grad. Nach den verheerenden Erdbeben in Venezuela suchen die internationalen Rettungskräfte nach weiteren Vermissten. Die Zahl der Toten und Verletzten steigt unterdessen weiter. Aus Caracas berichtet Anne Demmer.
2: Nach wie vor wird Tag und Nacht unermüdlich weitergesucht, obwohl Experten betonen, dass die ersten 72 Stunden ja entscheidend sind. Die Zahl der Toten ist mittlerweile auf über 1.400 gestiegen, während die UNO schätzt, dass noch rund 50.000 Menschen vermisst werden. Verzweifelte Angehörige suchen in medizinischen Einrichtungen von Caracas und im besonders schwer getroffenen Küstenbundesstaat La Guaira nach Lebenszeichen. Und weil die Kapazitäten erschöpft sind, wurden selbst auf Krankenhausparkplätzen provisorische Krankenstationen eingerichtet. Die dramatischen Szenen machen deutlich, wie unvorbereitet die venezolanische Regierung auf eine Katastrophe dieses Ausmaßes war.
1: In der Nähe von Bad Kreuznach ist bei einem Waldbrand Munition aus dem Zweiten Weltkrieg explodiert. Inzwischen stehen am Berg Rotenfels mehrere Hektar Wald in Flammen und können nicht gelöscht werden, erklärt Jörg Dindorf vom Katastrophenschutz im Kreis Bad Kreuznach.
3: Normalerweise würde die Feuerwehr reingehen und würde mit handgeführte Strahlrohre, mit Löschrucksäcken diesen Brand bekämpfen in dem unwegsamen Gelände. Aber das kann man halt jetzt nicht, weil keiner mehr rein darf laut Kampfmittelräumdienst, sodass wir dann halt andere Maßnahmen treffen, wie mit so Monitoren im Außenbereich stellen oder schneißen, schlagen, wo dann Bäume gerodet werden, um damit dann Feuer einzugrenzen, wenn es in diese Richtung läuft.
1: Verletzt wurde bisher niemand. In der Nacht wurden Teile des nahegelegenen Ortes Traisen vorsorglich evakuiert. Etwa 300 Menschen mussten ihre Häuser verlassen. An einem Bahnübergang im Ortenaukreis ist ein Radfahrer von einem Zug überfahren worden. Die Polizei berichtet, der 42-Jährige habe trotz geschlossener Schranke versucht, den Übergang in Billstedt-Legelshorst zu überqueren. Er sei ins Gleisbett gefallen und von dem Zug überrollt worden und gestorben. Der Regionalzug musste stoppen. Die Fahrgäste wurden in eine Sporthalle gebracht. Zwei von ihnen erlitten wegen der Hitze einen Kreislaufkollaps und mussten ins Krankenhaus. In Deutschland war es seit Beginn der Wetteraufzeichnungen nachts noch nie so warm wie in der vergangenen Nacht. In Kubschütz in Sachsen ist die Temperatur nur auf 29,4 Grad gesunken. Bisher lag dieser Wert bei 27,3 Grad, gemessen 2003 auf dem Weinbiet in Rheinland-Pfalz. Die Hitzewelle soll heute im Laufe des Tages enden mit teils schweren Gewittern. Die Zeit 11.03 Uhr.
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4: Vorsicht bitte auf der A5 Frankfurt-Karlsruhe zwischen Heidelberg-Schwetzingen und Waldorf-Wiesloch. Hier sind Menschen auf der Fahrbahn. Die A1 Trier Richtung Köln-Koblenz bleibt zwischen dem Kreuz Wittlich und Wittlich-Mitte wegen Straßenschäden gesperrt. Bitte hier der Umleitung U90 folgen. A3 Würzburg Richtung Frankfurt zwischen Wertheim-Lenkfurt und Marktheidenfeld. Ein Unfall mit mehreren Fahrzeugen, aktuell 2 Kilometer Stau. A3 Frankfurt Richtung Würzburg zwischen Rohrbrunn und Marktheidenfeld. Unfall, die rechte Spur ist blockiert. 3 Kilometer Stau, 20 Minuten geht's länger. A5 Karlsruhe Richtung Frankfurt zwischen Waldorf-Wiesloch und Heidelberg-Schwetzingen. Hier läuft eine Unfallaufnahme. Die rechte Spur ist gesperrt. 2 Kilometer Stau, 10 Minuten Zeitverlust. Und wegen der Südeifel-Tour sind bis 18 Uhr zahlreiche Straßen zwischen Arzfeld und Enzen gesperrt. Betroffen davon ist auch die B50 in Sinsbild. Und die B9 Neu-Lauterburg-Kandel Süd ist zwischen Berg und Langenberg in beiden Richtungen wegen einer Baustelle bis 17 Uhr heute gesperrt. Alle Verkehrsinfos immer auch zum Nachlesen auf swr4.de. Eine gute und sichere Fahrt. Kommen Sie bitte gut an.
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4: In Laupheim aktuell 29 Grad, 29 Grad auch noch in Bad Ems an der Lahn. In Speyer ist es aber schon bei 33 Grad sehr heiß und in Konstanz bewölkter Himmel 30 Grad. Heute mal Sonne, mal Wolken, vereinzelt dann aber auch schon erste Schauer. Ab dem Nachmittag in schwüler Luft örtlich heftige Gewitter mit Starkregen, Hagel und Sturmböen möglich. 31 Grad heute maximal in der Hocheifel, bis 39 Grad in der Kurpfalz. Und in der Nacht örtlich weitere Gewitter bei Tiefstwerten von 22 bis 16 Grad. Morgen und am Dienstag teils kräftige Regengüsse und Gewitter, zwischendurch Sonne und nicht mehr ganz so heiß.
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5: Er sieht aus wie Elvis, er singt wie Elvis und er feiert als Elvis-Interpret riesige Erfolge. Nils Straßburg ist im SWR 4 Promi-Talk und wir klären gleich mal, was einen Elvis-Interpret denn vom Elvis-Double oder Imitator unterscheidet. Das ist interessant, weil da geht's um Emotionen. Schön, dass Sie dabei sind am Sonntagvormittag.
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0: mit Billy Ocean in den Sonntagvormittag, an dem wir Deutschlands besten Elvis-Interpreten ein bisschen besser kennenlernen. Nils Straßburg ist zu Gast im SWR 4 Promi-Talk. Als Kind hat er Elvis lieben gelernt. Er ist Musiker geworden und hat sich so nach und nach optisch in Elvis verwandelt. Auf der Bühne, aber auch privat. Und dann sollten wir jetzt mal unterscheiden, Nils. Du bist Elvis-Interpret. Wie unterscheidet sich das vom Elvis-Double oder dem Elvis-Imitator?
1: Also ein Elvis-Double ist natürlich die Frage. Ein Elvis-Double muss ja noch nicht mal singen können.
0: Ja.
1: Also wie weit
0: der muss so aussehen.
1: Genau, es gibt ja. Optische Double, die dann sagen, wir brauchen da irgendwie so einen Elvis für einen roten Teppich oder für so eine Spaßveranstaltung. Das wäre für mich in erster Linie Double oder für eine, verstehen Sie, versteckte Kamera oder so ein System. Dann gibt es den Imitator, der ja eben

0: Politiker sagen, ja, aber du siehst so aus wie Elvis, du trägst die Klamotten wie Elvis. Dann denke ich, ja, weil ich eine wahnsinnig große Leidenschaft dafür habe. Das ist, ich finde ihn auch einfach einen wahnsinnig coolen Mann, muss ich einfach sagen. Also das toppt halt niemand. Ich habe noch nie einen Künstler gesehen, der so eine unfassbare Aura hatte und der sich so cool gekleidet hat, seine Zeit entsprechend cool. Ja. Also, und beim Singen allerdings, bei Musik, und ich habe dann, wie gesagt, Gitarre gelernt, habe auch angefangen zu singen und da habe ich festgestellt, das, was mich bei Elvis so fasziniert, ist ja, dass er mich berührt hat durch seinen Gesang. Ja. Ich kann keine Emotionen faken. Das geht nicht. Und dann, wenn ich mich darauf konzentriere, auf mein Gefühl und den Song zu meinem Song machen möchte, dann kann ich mich nicht mehr darauf zu konzentrieren, jemanden zu imitieren.
1: Und wäre es auch möglich gewesen, das zu tun, was du jetzt machst, aber ohne quasi so auszusehen wie Elvis? Ne? Du hast jetzt die Koteletten, du hast die Haare, du hast die Anzüge, du hast die... So, weil du hättest ja auch sagen können, ich bringe diese Emotion auf die Bühne, ich bringe seine Musik auf die Bühne, aber ich will dabei viel mehr Nils bleiben, weil jetzt sagt ja dann doch jeder, ey, du hast gesehen, Elvis ist gerade beim SWR zur Tür reingelaufen.
0: Respekt für die Frage. Wow, ich habe so viele Fragen gehört. Das ist zum ersten Mal eine Frage, die mich jetzt auch im Kern erwischt. Und ich weiß es eben nicht, warum ich das, ist, war das vielleicht ein Schutzschild, war es so eine Art Schutz, ich kann es nicht wirklich sagen. Ich weiß, einerseits liebe ich jeden Anzug, den ich habe und es hört nicht auf, ich möchte noch mehr. Und am liebsten hätte ich alle, die er je hatte. Aber natürlich, es hätte mir sicherlich viele Dinge verändert, hätte ich das nicht getan. Die Frage ist, also es ist einfach, ich liebe es. Und vielleicht brauche ich es, vielleicht brauche ich es auch nicht mehr.
1: Ja.
0: Aktuell bin ich so, dass ich sage, ich ziehe sie gerne an und sie machen was mit mir. Es ist wie eine Meditation, bevor ich auf die Bühne gehe. Es ist so, ich ziehe es an. Ich würde aber trotzdem nicht sagen, dass ich Elvis werde.
1: Aber da höre ich so ein bisschen raus, dass das vielleicht gar nicht so einfach ist, Nils Strasburg zu bleiben, wenn man Elvis spielt, wenn man so aussieht, mit den Koteletten, mit den Anzügen. Da sprechen wir gleich weiter hier in SWR 4, wie das so funktioniert. Mit Nils und Elvis. Ja.

0: legendär. The Animals, House of the Rising Sun. Hier ist SWR 4, der Promi-Talk. Heute mit dem Elvis-Interpreten Nils Straßburg. Du hast ein Buch geschrieben, Nils. Living Elvis, ein Leben für den King. Da schreibst du, je älter ich wurde, desto jünger wurde Elvis für mich. Weil er nicht mehr ist, bin ich sein Vertreter. Seine Stimme, seine Botschaft. Nils, das hat ja fast schon was Religiöses. Mhm. Du bist sozusagen sein Stellvertreter auf Erden. Also da muss man ja... Das war mir dann in dem Fall sogar fast ein bisschen zu dick, weil ich dachte kommst du damit klar? Also
1: damit meine ich aber was anderes. Damit meine ich eben nicht ein, ihn, also vertreten heißt, diese Emotionen, die er reingepackt hat, die Songs, das weiterzutragen.
0: Ja.
1: Die Tiefe, die Schwere, die er hat in den Songs, der konnte. Natürlich gibt es Songs, da brauchen wir nicht drüber reden, es gibt Rock'n'Roll-Songs aus den Anfängen von Elvis, die haben jetzt, da brauchen wir nicht über Tiefe oder Schwere oder irgendwas reden, aber es gibt ganz, ganz viele Songs, ob es The Suspicious Minds ist, ob's, also In the Ghetto, Always on My Mind, Are You Wrongsome Tonight, da ist eine Botschaft dahinter. Mhm. Und die spürst du, wenn du den Text liest, denkst du, naja, 50er-Jahre-Text oder 60er, 70er-Jahre-Text. Aber wenn du ihn dazu singen hörst, hat er da ist da was dahinter. Und dies, weil es werden viele Songs einfach nur konsumiert.
0: Mhm.
1: Und da bin ich vielleicht ein bisschen freaky unterwegs. Für mich ist Musik weit mehr als ein reines Konsumprodukt.
0: Mhm.
1: Also darf es sein, und in gewissen Momenten, und das, da ist Elvis halt toll drin. Weil Elvis hat so eine Bandbreite, dass du mit ihm Party machen kannst. Du kannst mit ihm wahnsinnig verliebt sein. Du kannst mit ihm traurig sein. Er bietet dir alles. Er hat Gospel noch gemacht. Also du kannst tief religiös sein mit Elvis. Das bietet kein Künstler.
0: Mhm.
1: Und das habe ich damit gemeint.
0: Okay.
1: Im Endeffekt, ich sehe ihn mich schon als so eine Art, Missionar.
0: Mhm.
1: Ich möchte, dass er ist der Ursprung. Es muss... Weil natürlich, er existiert weiterhin. Es gab jetzt die Filme, es gab einen Spielfilm, es gab jetzt eine neue Dokumentation über ihn. Es kommt immer wieder was Neues raus. Aber ihn zu erleben mit der Emotion, mit dem, was ihn ausmacht, ich finde nicht, natürlich Koteletten, Gürtel, Anzüge, das sind alles, er war ja weit mehr als nur ein Sänger. Aber der Ursprung ist seine Emotion.
0: Mhm.
1: Das, was der auf der Bühne geleistet hat, das haut dich weg. Deswegen war die Faszination auch so krass.
0: Das Coole ist ja, also so verstehe ich es. Wie gesagt, so jetzt geschrieben habe ich gedacht,
1: erstmal, wenn man da aufhören würde, es lesen, dann denkt man, aber ganz schön,
0: ist so ein bisschen drüber vielleicht im Laufe der Jahre, ist da ein bisschen was passiert, aber so verstehe ich es natürlich. Und wie gesagt, wenn man das ganze Buch liest, dann ist das ja auch mit viel Humor und Selbstironie ausgeschrieben, da fängst du dich da dann schon auch wieder ein. Aber was wir natürlich auch sagen müssen, für alle, die dich jetzt nicht kennen oder mal auf der Bühne erlebt haben, es funktioniert wahnsinnig gut. Also diese Emotion kommt so rüber, dass das Publikum komplett ausrastet, und zwar nicht nur hier bei uns in Deutschland. Du hast eine fantastische Frankreich-Tournee gemacht 2024. Du streckst jetzt überall hin die Fühler aus, und es ist wirklich so, dass da unheimlich was passiert. Es ist also keine Kostümshow mit einem falschen Elvis, sondern du bringst die Emotionen seiner Musik auf die Bühne. Der SWR 4 Promi Talk heute mit Nils Straßburg.
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0: 11.31 Uhr.
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0: Die A1 Trier Richtung Köln-Koblenz bleibt zwischen dem Kreuz Wittlich und Wittlich-Mitte wegen Straßenschäden gesperrt. Bitte der Umleitung U90 folgen. A3 Frankfurt Richtung Würzburg zwischen Rohrbrunn und Markt Heidenfeld. Hier gab es einen Unfall. Die rechte Spur ist blockiert. 3 Kilometer Stau. Es geht etwa 20 Minuten länger. A5 Karlsruhe Richtung Frankfurt zwischen Waldorf-Wiesloch und Heidelberg-Schwetzingen. Hier läuft eine Unfallaufnahme auf der rechten Spur. Die ist auch gesperrt. Deswegen 2 Kilometer Stau. 10 Minuten geht es in etwa länger. A7 Füssen Richtung Ulm zwischen Memmingen Süd und dem Dreieck-Kittistetten immer wieder Stau und stockender Verkehr auf dem gesamten Abschnitt. Dann haben wir die A8 Karlsruhe-Stuttgart zwischen Pforzheim West und Heimshain in beiden Richtungen Stau und stockender Verkehr. Geht in beiden Richtungen etwa 15 Minuten länger. Dann noch A96 München Richtung Lindau zwischen der Talbrücke Obere Argen und Neuravensburg 2 Kilometer Stau. Und wegen der Südeifel-Tour sind bis 18 Uhr zahlreiche Straßen zwischen Arzfeld und Enzen gesperrt. Betroffen davon ist auch die B50 in Sinsbild. Und die B9 Neulauterburg-Kandel Süd ist zwischen Berg und Langenberg in beiden Richtungen wegen der Baustelle noch bis 17 Uhr gesperrt. Alle Verkehrsinfos finden Sie immer auch zum Nachlesen bei uns im Netz auf swr4.de. Gute und sichere Fahrt.
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0: Villingen-Schwenningen 30 Grad, 30 Grad auch in Katzenelnbogen, Montabaur 29 Grad und in Aalen ist es leicht bewölkt bei 32 Grad. Wir nähern uns dem Ende der Hitzewelle, vorher heute aber nochmal ein spülheißer Sonntag, 31 Grad maximal heute in der Hocheifel bis 39 Grad in der Kurpfalz. Ab dem Nachmittag dann örtlich heftige Gewitter mit Starkregen, Hagel und Sturmböen. In der Nacht gehen die Gewitter örtlich weiter und die Temperaturen sinken insgesamt auf 22 bis 16 Grad. Morgen starten wir mit teils kräftigen Regengüssen und Gewittern in die neue Woche. Zwischendurch zeigt sich mal die Sonne, nicht mehr ganz so heiß. Morgen 23 bis 29 Grad, Dienstag bis 31 Grad.
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2: Ja, einen schönen Sonntagvormittag wünsche ich Ihnen. Nils Straßburg ist der Promi-Talk-Gast der Woche. Ein Mann, der sein Leben und vor allem seine künstlerische Karriere Elvis Presley widmet. Und der lange gedacht hat, Elvis sei sein Vater. Warum, hören wir gleich.
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0: Nils Strasburg ist Elvis Presley, zumindest für seine vielen Fans. Nils trägt die schönen Anzüge von Elvis, die Haare stimmen, die Koteletten, die blauen Augen, der Hüftschwung, die Elvis-Hits, die er auf die Bühne bringt. Und Nils, du bist in den USA geboren und hast lange gedacht und vor allem gehofft, dass Elvis dein Papa ist.
1: Das hätte alles sein können.
0: Und ja, du bist ja da aber echt hartnäckig geblieben.
1: Das hätte alles sein können. Es war ein Wunschdenken.
0: Ja, voll.
1: Also es war natürlich viel Wunsch dahinter und vieles hat er mir auch erklärt. Warum reagiere ich auf diese Person so in meinem Freundeskreis? Keinen hat so berührt wie mich. Und natürlich ist es schwierig, wenn ein Kind, auch zu der Zeit, denken die Eltern natürlich auch, ist der hängen geblieben? Und da ist mein Vater natürlich, war so eine klassische Vaterfigur der damaligen Zeit. Und da habe ich dann so gedacht, okay, dann er kann es nicht sein. Dann kann er nicht mein Vater sein. Dann muss dein Vater Elvis sein. Und das kann ja sein, weil er hat getourt und ich habe es ja dann später sogar noch, wo ich dann nochmal seine ganzen Tourpläne angeschaut habe, geguckt und er war in der Region unterwegs, wo wir gewohnt haben, im Norden von USA. Also es hätte... Und da habe ich gesagt, komm, sag's halt. Als auch für mich. Ja. Mama, sag's mir doch einfach. Ist okay. Ich werde auch keine Ansprüche an Elvis Trust. Ja. Ist mir egal. Ich will nicht Crescent haben. Ich möchte nur verstehen, was mit mir los ist.
0: Ich wäre bei diesem Gespräch so gern dabei gewesen, Nils. Was deine Mutter muss. War sie beleidigt? War sie geschmeichelt?
1: Nein,
0: war,
1: ich glaube, sie war einfach nur. Sie fand es, glaube ich. Sie hatte Verständnis, fand es süß.
0: Ja.
1: Ich habe das ja dann auch nicht mehr wiederholt für sie. Ich habe das ja dann irgendwann mal traurig zur Kenntnis genommen, dass es wohl nicht so sein wird. Und habe es für mich dann akzeptiert und habe dann weitergesucht, warum dieser Mensch mich so fasziniert.
0: Ja. Vielleicht muss man manche Dinge dann auch nicht mehr hinterfragen, sondern einfach sagen, da hat irgendwie der Blitz eingeschlagen bei dir und Elvis und die Verbindung ist da und du hast lang dann in einer Coverband gespielt, also hast so eine normale
1: Muckerkarriere, nebenberufliche Muckerkarriere
0: gemacht. Ja. Und dann gab es diesen Geburtstag deiner Schwester. Ja. Da hast du den Elvis dann mal rausgeholt.
1: Ja, da dachte ich, das kannst du machen.
0: Ja.
1: Weil das ist geschützter Raum,
0: genau.
1: Safe Space, da ist egal, wie gut oder schlecht. Da kannst du es im Notfall immer sagen, hey, das war ja auch nur
0: eine
1: Persiflage. Es war jetzt nicht ernst gemeint. Aber natürlich habe ich es ernst genommen. Es war so, auch jetzt weiß ich, es war Mittel zum Zweck. Ich möchte mich testen. Aber er hatte nicht den Mut. Elvis war viel zu groß für mich.
0: Ja.
1: Und da habe ich es gemacht und da kam die Resonanz.
0: Und die war... So,
1: mit Bohrungen. Und ich so, ist nicht euer Ernst. Und dachte, ihr habt getrunken, vielleicht. Ja. Also reden wir morgen nochmal, wenn ihr nicht mehr getrunken habt.
0: Du warst da aber noch ganz Nils. Da hattest du noch nicht irgendwie, oder sind da schon die Koteletten gewachsen oder irgendwas? Warst du da schon irgendwie in der Metamorphose?
1: Naja, ich habe ja immer wieder probiert. Die Metamorphose war ja immer wieder ein Versuch, der gescheitert ist. Auch Eltern, wo ich älter war, auch nochmal mit Färben. Und ich dachte, boah, das sieht ja aus. Also mit Tönen war das.
0: Ja.
1: Und
0: da läuft dir dann die Soße aus dem Haar.
1: Vor, bevor es auf die Bühne ging. Das war der Ursprung, da war noch keine optische Verwandlung zu Elvis.
0: Die optische Verwandlung in Elvis kam aber und verlief nicht ohne Pannen. Das hören wir gleich hier im SWR 4 Promi Talk.

0: toller 60er-Oldie hier in SWR 4. Fox on the Run. Letzte Runde jetzt im Promi-Talk mit dem Elvis-Interpreten Nils Straßburg, der sich im Lauf der Jahre immer mehr in sein großes Idol verwandelt hat. Am Anfang gab es da aber noch mal Problemchen, Nils. Zum Beispiel mit den Koteletten, die zum Aufkleben. Schwarz, buschig, eigentlich echt Elvis.
1: Die sahen auch gut aus.
0: Ja.
1: Alles gut. Aber ich schwitze, wie gesagt, noch sehr viel. Und irgendwann habe ich mich bewegt, und dachte, hat den weißen Jumpsuit an und dachte, was Dunkles irgendwie habe ich da links auf der Schulter. Und drehe mich um und dachte wirklich, es ist ein Tier. Eine Ratte oder irgendeine, aber dafür war sie zu klein. Eine Maus, keine Ahnung. Ich so erschrocken und habe dann festgestellt, ist die Kotelette, die so weg, dann mich weggedreht vom Publikum, dann nur noch mit der einen noch klebenden Kotelette gesungen. Ja. Und dachte, und ab da war das Vertrauen in dieses Ding auch verloren. Und man muss auch einmal sagen, es war, die Koteletten hatten eine gewisse Länge, meine anderen Haare hatten so eine gewisse Länge, man sieht es halt immer.
0: Ja, ja, klar.
1: Und es gibt mir nicht die Freiheit. Ja. Und das war so der Punkt, wo ich gesagt habe, die Haare werden länger, harte Koloration, dann ging es darum, welche überhaupt, ne? Ewig rumprobiert, blau, schwarz, schwarz und weiß ich was und so weiter. Koteletten wachsen lassen. Und ich hatte am Anfang auch meine Probleme über diese Wangenknochen hinweg.
0: Ja.
1: Wuchs ist nicht so. Inzwischen sprießen sie Haare.
0: Das vor kurzem hat mal eine Moderatorin, ich weiß nicht, vom NDR oder so, hat mal dran gezogen, deshalb erspare ich dir das.
1: Ich glaube dir, regelmäßig.
0: Dass man sagt, die sind nicht
1: regelmäßig. Viele glauben, es sind Perücke, viele glauben, es sind angeklebte Koteletten. Ich kann immer nur sagen, also wenn man mich nach einer Show sieht, das hält keine Perücke schwitzt mit.
0: Ja, stimmt,
1: daran erkennt man immer, trägt jemand Perücke oder nicht. Wobei ich das auch nicht verurteile, ich habe halt Gott sei Dank Haare.
0: Ja.
1: Was würde ich jetzt tun, hätte ich jetzt Haarausfall? Würde ich deswegen sagen, ich singe mit Glatze und Koteletten? Weiß ich nicht. Ich bin da Gott sei Dank gesegnet.
0: Willst du damit sagen, dass ich keine Chance habe als Elvis-Interpret?
1: Vielleicht willst du das ja. Leg's anders aus. Brauchst du den Anzug?
0: Ja, genau. Ich würde in deine, ich glaube, die wären mir zu groß wahrscheinlich sogar, oder?
1: Ja.
0: Du bist größer und du bist einfach viel Elvisiger als ich. Ist so klar. Hätte ich dich jetzt eigentlich fragen sollen, ob du uns mal was singst? Oder ist das für dich so ein No-Go, dass man sagt so, hey Leute, das ist hier...
1: Ja, das mit dem Singen, ich weiß, dass das immer so... Ich möchte halt nur dazu sagen, auch wenn ich singe, mache ich mich warm.
0: Ja.
1: Also ist das ein Sport?
0: Genau.
1: Das ist so, natürlich kann ich irgendwie was ansingen.
0: Ja.
1: Aber eigentlich denke ich, ja, wenn man mich vorher fragt, dann singe ich mich warm.
0: Ja.
1: Und dann, weil ich...
0: Ich dachte, denke, warm reden ist gut.
1: Ja, reden ist ein bisschen was anderes als singen, aber... Ja.
0: Wenn du was ansingen möchtest, Nils, dann sing uns kurz was an. Wenn du sagst, geht nicht, respektiere ich es total.
1: Ich kann, natürlich singe ich gerne was.
0: Ja?
1: Natürlich
0: singe ich gerne was. Dann bin ich still.
1: Maybe I didn't treat you quite as good as I should have. 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
0: Nils Straßburg, Deutschlands bester Elvis-Interpret. Nils, ich danke dir sehr. Es hat mir unheimlich Spaß gemacht, mit dir zu sprechen.
1: Dankeschön. War sehr schön, hier zu sein. Danke für die Zeit.
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1: 12 Uhr. Im Studio Andrea Schindler. Beim Waldbrand nahe Bad Krozingen sollen jetzt Schneisen helfen. UNICEF wirbt um Spenden für Venezuela. Das Wetter in Rheinland-Pfalz, schwül und örtlich Gewitter, sonst sonnig bis 31 bis 38 Grad. Beim unkontrolliert wütenden Waldbrand in Rothenfels nahe Bad Kreuznach versuchen die Rettungskräfte jetzt, die Flamme mit Schneisen einzudämmen. Seit gestern Nachmittag sind in dem Naturschutzgebiet bis zu 300 Brandbekämpfer im Einsatz. Sarina Fischer berichtet.
2: Wegen der dort verstreuten Weltkriegsmunition könnten sie das Gebiet allerdings nicht betreten und nur von außen versuchen, das Feuer in Schach zu halten, so ein Sprecher vom Katastrophenschutz im Kreis Bad Kreuznach. Es habe wegen der Munition bereits mehrere Explosionen im Brandgebiet gegeben. Verletzt sei aber niemand und auch Wohnhäuser seien derzeit nicht gefährdet. In der Nacht wurden Teile des nahegelegenen Ortes Traisen vorsorglich evakuiert. Etwa 300 Menschen mussten ihre Häuser verlassen. Die Flammen haben sich laut dem Sprecher mittlerweile auf mehr als 3 Hektar ausgebreitet. Der Einsatz könne noch sehr lange dauern.
1: Deutschland hat die heißeste Nacht seit Beginn der Wetteraufzeichnungen erlebt. Im ostdeutschen Kubschütz im Kreis Bautzen wurden 29,4 Grad gemessen. 2 Grad mehr als die bisherige Höchstmarke aus dem Jahr 2003. Noch nie hat eine Hitzewelle in Deutschland so lange gedauert und die Allzeittemperaturhöchstmarke von 41,5 Grad gestern in Drewitz in Sachsen-Anhalt könnte laut deutschem Wetterdienst heute schon wieder gebrochen werden. In Rheinland-Pfalz waren gestern Trier, Zeven und Andernach mit 41,1 Grad die heißesten Orte im Bundesland. Das UN-Kinderhilfswerk UNICEF schätzt, dass im Erdbebengebiet in Venezuela etwa 1,8 Millionen Menschen auf Hilfe angewiesen sind, darunter etwa 680.000 Kinder. Fast ein Drittel der Häuser in der Region sei beschädigt, teilt UNICEF Deutschland mit Sitz in Köln mit und rief zu Spenden auf. Allein für die Nothilfe nach dem Erdbeben würden 52 Millionen US-Dollar benötigt. Bei den Erdbeben am Mittwoch kamen nach Behördenangaben mindestens 1.430 Menschen ums Leben. Zehntausende werden vermisst. Trotz der Absichtserklärung für Friedensgespräche greifen sich die USA und der Iran weiter an. Beide Seiten sagen, das sei eine Reaktion auf die Angriffe des jeweils anderen. In der Nacht haben US-Streitkräfte iranische Luftabwehrstellungen, Drohnenlager und Überwachungsinfrastruktur bombardiert. Vorher soll der Iran einen Frachter beschossen haben. Iran wiederum sagt, als Reaktion auf die nächtlichen Angriffe habe man mit Raketen und Drohnen 8 wichtige Infrastrukturziele der US-Armee in den beiden Ländern zerstört, darunter 2 Luftwaffenschütze in Kuwait und Bahrain. Tickets für Spiele der Fußball-WM kosten im Wiederverkauf inzwischen mehr als 3.000 Dollar. Für die Partie Portugal-Kroatien wird die günstigste Karte momentan für 3.225 Dollar angeboten, zeigen Daten der Preisbeobachtungswebsite Ticketdata. Die Zeit 12.03 Uhr.
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3: Vorsicht bitte im Kreis Karlsruhe zwischen Upstadt-Weiher und Nordumgehung Bruchsal. Hier liegt ein totes Tier auf der Fahrbahn. Die A1 Trier Richtung Köln-Koblenz bleibt zwischen dem Kreuz Wittlich und Wittlich-Mitte wegen Straßenschäden gesperrt. Bitte hier der Umleitung U90 folgen. A3 Frankfurt Richtung Würzburg zwischen Rohrbrunn und Marktheidenfeld. Ein Unfall, die rechte Spur ist blockiert. 3 Kilometer Stau, 20 Minuten geht's hier länger. A5 Karlsruhe Richtung Frankfurt zwischen Waldorf-Wiesloch und Heidelberg-Schwetzingen. Hier läuft eine Unfallaufnahme. Die rechte Spur ist gesperrt. 2 Kilometer Stau aktuell und 10 Minuten Zeitverlust. A7 Füssen Richtung Ulm zwischen Memmingen Süd und dem Drei-Kitty-Städten. Immer wieder Stau und stockender Verkehr auf dem gesamten Abschnitt. A8 Karlsruhe-Stuttgart zwischen Pforzheim-West und Heimshain. In beiden Richtungen Stau und stockender Verkehr. In beiden Richtungen geht's jeweils 15 Minuten länger. A96 München Richtung Lindau zwischen Talbrücke, Obere Agen und Neuravensburg 3 Kilometer Stau. Die B9 Neulauterburg-Kandel Süd ist zwischen Berg und Langenberg in beiden Richtungen wegen einer Baustelle noch bis 17 Uhr heute Nachmittag gesperrt. Alle Verkehrsinfos immer auch zum Nachlesen auf swr4.de. Eine gute und sichere Fahrt. Kommen Sie bitte gut an.
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3: In Stuttgart 33 Grad, 31 Grad in Wittlich, in Nahstetten 30 Grad und Offenburg in der Ortenau meldet auch 33 Grad. Das ist heute das Ende der Hitzewelle. Mal Sonne, mal Wolken, vereinzelt aber auch schon erste Schauer. Ab dem Nachmittag in schwüler Luft, dann örtlich auch heftige Gewitter mit Starkregen, Hagel und Sturmböen. Die Temperaturen liegen heute bei 31 Grad in der Hocheifel und bis 39 Grad in der Kurpfalz. In der Nacht örtlich weitere Gewitter. Die Temperaturen sinken runter auf 22 bis 16 Grad. Und morgen starten wir mit teils kräftigen Regengüssen und Gewitter in die neue Woche. Die Sonne zeigt sich zwischendurch mal auch, aber es wird nicht mehr ganz so heiß wie in den letzten Tagen. Morgen bis zu 29 Grad, Dienstag bis 31 Grad. Auch richtig kühl.
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3: Wir blicken jetzt gleich zu unseren Nachbarn rüber in die Schweiz. Da gab es nämlich oder gibt es am ganzen Wochenende das Jodlerfest in Basel. Bis zu 200.000 Menschen besuchen dieses Jodlerfest. Was da los war, wie sie es angehört hat, wie sie es anfühlt, das hören wir in etwa 10 Minuten. Hallo.
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0: Jodlerinnen und Jodler aus der ganzen Welt. Rund 12.000 Jodler werden bis heute Abend beim Eidgenössischen Jodlerfest erwartet. Ein Park mitten in der Altstadt ist extra zum Jodeldorf umgewandelt worden mit mehreren Bühnen. 200.000 Besucher werden insgesamt erwartet. Und Jolanda Trüffler, die hatte mit ihrem ersten Frauen-Curly Basel schon ein paar Auftritte. Und sie liebt die positive Stimmung unter den Jodlernations, erzählt.
1: Ach, das Miteinander eben, das Miteinander erleben, dass man miteinander Musik macht, das eben von ganzem Herzen. Kann auch mal ein schiefer Ton dazwischen sein. Aber wenn es mit viel Herzblut und Liebe ist, ist es völlig okay. Also es kribbelt in den Füßen, im Bauch, im Kopf. Und das zieht einem so mit. Also es ist so eine richtige Energie.
2: Dabei ist Basel nicht gerade eine Jodler-Hochburg. Zum letzten Mal hat hier vor über 100 Jahren ein Jodlerfest stattgefunden.
1: Es ist schon so, dass in der Nordwestschweiz das Jodeln eher so am Abklingen ist. Das ist sehr schade. Also für die Jungen heutzutage gibt es so viele Möglichkeiten, dass halt das Jodeln oder Singen, wo man vielleicht ein Gewand anziehen muss, was jetzt nicht jedem so steht, das sicher auch ein Hindernis darstellt.
2: Ein paar Meter weiter sitzt Stefan Schüppach aus dem Kanton Aargau unter einem Baum im Schatten. Er koordiniert die Jodelwettbewerbe, denn wer mag, kann sich von einer Jury bewerten lassen.
3: Von einer Jury mit 3 Personen, das sind ausgebildete Chorleiter oder Musikanten. Und morgen kriegen die Auftretenden die Klassierung. Das heißt, sie können eine Klasse 1, 2, 3 oder 4 erreichen.
2: Vor allem freut er sich aber darauf, hier möglichst viele verschiedene Jodelgruppen zu erleben, nicht nur aus der Schweiz.
3: Wir haben hier zum Teil Auftretende von Südkorea oder von Japan oder von Amerika, die das gelernt haben bei einer Schweizer Jodellehrerin. Die können es zum Teil sehr gut. Das ist das Problem bei ihnen ist halt der Text, der Schweizer Mundart. Aber jodeln können sie zum Teil sehr gut, ja.
2: Und auch für Menschen, die bisher noch nicht jodeln können, gibt es auf dem Jodlerfest das passende Angebot, einen Jodel-Workshop. Noch etwas zaghaft, aber mit sichtbar guter Laune macht hier Claire Franklin mit. Die gebürtige Britin ist vom Jodeln begeistert.
4: Ich finde es eigentlich sehr lebendig und man kann einfach so mitmachen und wie man sieht, das geht relativ einfach. Man muss ein bisschen Rhythmus haben und dann geht's eigentlich.
0: Also Jodeln ist was sehr Internationales. Noch bis heute Abend wird in Basel gejodelt beim Eidgenössischen Jodlerfest. SWR4-Reporter Daniel Friedlich war für uns dort, hat ein bisschen berichtet. An dieser Stelle ist auch nochmal Loriot zu zitieren. Holderi, die Jodeldü, diri diri dü. So heißen wir SWR4 am Sonntagmittag.

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0: Electric von Dionne Warwick. Hier ist SWR 4 und es ist 12.30 Uhr.
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0: Wir schauen kurz nach halb eins auf die Straßen. Die A1 Trier Richtung Köln-Koblenz bleibt zwischen Kreuz Wittlich und Wittlich-Mitte wegen Straßenschäden gesperrt. Bitte hier der Umleitung U90 folgen. A7 Füssen Richtung Ulm zwischen Memmingen Süd und dem Drei-Kitty-Städten immer wieder Stau und stockender Verkehr auf dem gesamten Abschnitt. A8 Karlsruhe-Stuttgart zwischen Pforzheim-West und Heimsheim in beiden Richtungen Stau und stockender Verkehr. Verzögerungen jeweils rund 15 Minuten in beiden Richtungen. A8 Stuttgart Richtung München zwischen Eichelberg und Hohenstadt. Ein Unfall, 3 Kilometer Stau, Verzögerung bis zu einer Viertelstunde und bitte hier die Rettungsgasse nach wie vor freihalten. Die B9 Neulauterburg Kandel Süd ist zwischen Berg und Langenberg in beiden Richtungen wegen einer Baustelle noch bis 17 Uhr heute Nachmittag gesperrt. Und im Schwarzwald-Bahr-Kreis, da ist die Straße zwischen Donaueschingen-Mitte und Voren nach einem Unfall aktuell gesperrt. Alle Verkehrsinfos immer auch zum Nachlesen auf swr4.de. Eine gute und sichere Fahrt, kommen Sie bitte gut an.
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0: In Karlsruhe 34 Grad, Birkenfeld 31 Grad, Zweibrücken 33 Grad und Ravensburg hat auch die 30 Grad geknackt. Ja, das Ende dieser Hitzewelle, der Rekordhitze der letzten Tage, kommt mit einem schwülheißen Sonntag zu uns. 31 Grad in der Hocheifel bis 39 Grad, später auch nochmal in der Kurpfalz möglich. Ab dem Nachmittag ziehen dann örtlich heftige Gewitter mit Starkregen, Hagel und Sturmböen durch. In der Nacht können die Gewitter auch weitergehen und es kühlt sich ab auf 22 bis 16 Grad. Morgen und am Dienstag teils kräftige Regengüsse und Gewitter, zwischendurch aber auch mal ein bisschen Sonne und insgesamt nicht mehr ganz so heiß. Morgen bei erfrischenden 23 bis 29 Grad.
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0: Da wippen gleich mehrere Körperteile mit. Das kann heute aber auch sehr schweißtreibend werden und auch sehr anstrengend. Unser Wetterexperte Bernd Madlena, der leidet heute auch. Hallo Bernd.
1: Das stimmt, ja. Also wie viele andere wohl auch.
0: Ja. Du hast heute ein Novum in deinem Berufsleben. Verrat uns mal ganz kurz was.
1: Ja. Stimmt, ich sitze heute zum allerersten Mal in meiner 26-jährigen Berufskarriere sozusagen mit einem kalten Waschlappen im Genick. Ich wollte vorhin schon die Füße in einen Eimer mit kaltem Wasser stellen, aber ich glaube, das kommt heute Nachmittag noch.
0: Außergewöhnliche Zeiten brauchen außergewöhnliche Lösungen, aber
1: so
0: eine gute Nachricht haben wir ja. Wir sind am Ende dieser Hitzewelle angekommen. Ja. Was erwartet uns heute denn?
1: Es ist nur ein allmähliches Abflachen der Hitze, zumal jetzt die Schwüle auch zunehmen wird. Das kompensiert die Abkühlung leider Gottes ein bisschen. Und wir sind auch schon wieder an einigen Stationen über die 35 Grad Marke hinausgekommen. Und das um 10 nach halb 1. 36 Grad beispielsweise in der Stuttgarter Innenstadt. Tendenz Richtung 37. Und ich sehe gerade, ja, 36 Grad auch in Bad Dürkheim an der Weinstraße. Und nur im höheren Bergland und im äußersten Westen, so Richtung Belgien, schrammen wir nur in Anführungszeichen an der 30-Grad-Marke und Spitzenwerte, die werden heute Nachmittag noch rund 38, 39 Grad erreichen. Also nicht mehr so wie gestern mit gut 41 Grad.
0: Die Wettermodelle sprechen auch davon, dass am Nachmittag dann Gewitter aufziehen. Was erwartet uns denn am Abend und in der Nacht?
1: Also die Zutaten für schwere Gewitter sind da. Das ist zum einen nämlich die Schwüle, die hohen Temperaturen, dann die Sonne, die jetzt reinknallt. Was dagegen spricht, dass es großflächig Gewitter gibt, ist die fehlende Hebung. Wir haben nämlich immer noch das Hochdruckgebiet Hartmut bei uns in der Nähe. Das drückt wie ein Deckel auf diese Luftmasse. Aber es kann da und dort doch eben dieser Deckel gehoben werden. Und dann schießen diese großen Quellwolken, die Gewitterwolken in die Höhe mit Platzregen, Hagel und Sturmböen. Es gab ja heute Vormittag schon einzelne davon, vor allen Dingen ja, im bayerischen Allgäu, teilweise auch im Landkreis Ravensburg hat es mal geregnet. Ja, und das kann heute Nachmittag vor allen Dingen über dem Bergland mal passieren. Die Signale dafür sprechen, dass es im Schützwarzwald auf der Alp und im Allgäu noch Schauer und Gewitter geben kann, vereinzelt auch in Rheinland-Pfalz. Dort übrigens im Laufe der Nacht dann von Westen her organisierter Schauer und Gewitter.
0: Also wer heute Abend und in der Nacht draußen ist, der sollte auf jeden Fall ein bisschen aufpassen. Nächste Woche dann ein bisschen Normalität im Sommer oder was erwartet uns da denn?
1: Durchaus. Also ich denke mal nicht, dass es morgen einige frieren wird, aber es sind nur noch 23 bis 29 Grad. Sehr große Schwüle und auch insgesamt eine größere Wahrscheinlichkeit für Schauer und Gewitter. Die können gerade in der Pfalz und in Baden-Württemberg ziemlich stramm ausfallen, weil diese Gewitter kaum ziehen. Also sie laden viel Wasser, teilweise auch Hagel an einem Ort und einer Stelle ab. Da kann eine Straße überflutet werden, Keller können volllaufen und Unterführungen auch. Dazwischen scheint die Sonne. Dienstag schwerpunktmäßig noch in Baden-Württemberg ein paar Schauer und Gewitter. Dann ein ganz kurzer Heißlufteinschub nochmal mit 31, 32 Grad, keine Rekordwerte. Und dann scheint sich so langsam moderates Sommerwetter einstellen zu wollen. Sonne, Wolken, vereinzelt Schauer und die meisten Modellberechnungen gehen von so 25 bis knapp 30 Grad aus.
0: Und dann auch kein kühler Waschlappen mehr im Genick des Wettergestatten.
1: Ich hoffe, ja.
0: Okay, Bernd, vielen Dank fürs Update.
1: Sehr gerne.
0: Schicke Grüße ins Wetterstudio und ein schönes Restwochenende dir.
1: Ebenfalls.
0: Und das hier ist Musik von Lou Rawls, Lady Love, um 12.45 Uhr.

Tobias, SWR4, Vorsicht bitte auf der A81 Stuttgart Richtung Heilbronn zwischen Stuttgart-Feuerbach und Zuffenhausen. Eine ungesicherte Unfallstelle, bitte besonders vorsichtig fahren. Jetzt habe ich ein paar Grüße auszurichten, die gehen ganz weit raus, nämlich nach Sardinien. Maximilian Ort, der ist da mit seinem Kumpel Jan Brötner, gerade auf Sardinien im Urlaub, macht Motorradurlaub. Und jetzt haben sie uns ins Studio geschrieben, dass die Nachbarvilla gerade die Sendung von SWR4 hört und wir sollen bitte Grüße an die Motorradgruppe in der Villa Viola auf Sardinien schicken, von der Villa nebenan. Haben wir hiermit getan. Grüße in die sardische Hitze, da hat es gerade auch 34 Grad. Hier ist SWR4.

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1: 13 Uhr. Im Studio Andrea Schindler. Wegen des Waldbrandes wird der Ort Traisen bei Bad Kreuznach evakuiert. Fußball-Bundesligist Mainz leiht Mittelfeldspieler Gleiber an einen Drittligisten aus. Das Wetter in Rheinland-Pfalz, schwül und örtlich Gewitter, sonst sonnig, 31 bis 38 Grad. Weil sich der Waldbrand im Naturschutzgebiet Rothenfels nahe Bad Kreuznach unkontrolliert weiter ausbreitet, wird jetzt der ganze Ort Traisen geräumt. In der Nacht mussten schon 300 Menschen im nördlichen Ortsteil ihre Häuser verlassen. SWR-Reporterin Sarina Fischer berichtet.
2: Die Löscharbeiten werden neben der Trockenheit und Hitze auch dadurch erschwert, dass in dem Gebiet Munition aus dem Zweiten Weltkrieg liegt. Deswegen kann die Feuerwehr das Gebiet nicht betreten und nur von außen versuchen, den Waldbrand in Schach zu halten. Die Flammen haben sich laut einem Sprecher mittlerweile auf mehr als 3 Hektar ausgebreitet. Wegen der Munition habe es auch bereits mehrere Explosionen im Brandgebiet gegeben. Verletzt sei aber niemand und auch Wohnhäuser seien derzeit nicht akut gefährdet. Die Evakuierung von Traisen geschehe vorsorglich. Bereits in der Nacht mussten etwa 300 Menschen aus dem Ort ihre Häuser verlassen. Sie sind in Notunterkünften untergebracht. Wann sie zurück können, ist derzeit noch völlig unklar.
1: Die Hitzewelle aus Spanien und Frankreich bringt Deutschland weitere Höchsttemperaturen. So war in der Oberlausitz in der Gegend von Bautzen die vergangene Nacht die heißeste, die bisher in Deutschland je gemessen wurde. 29,4 Grad zeigte das Thermometer in Kubschütz. Einzelheiten von Günter Laubes.
3: Die bis dahin heißeste Nacht, die war in Rheinland-Pfalz im Jahr 2003, wurde damit um mehr als 2 Grad übertroffen. Die derzeitige Hitzewelle ist bereits jetzt sowohl von der Dauer her als auch von den erreichten Temperaturen historisch. Mit 41,5 und 41,4 Grad wurden gestern weitere Hitzerekorde erreicht. Heute sind laut deutschem Wetterdienst auch 42 Grad möglich. Aus Frankreich liegen inzwischen auch erste Zahlen über Todesopfer vor. Von Mittwoch bis heute hat die Gesundheitsbehörde im Vergleich zu den Vormonaten 1000 zusätzliche Todesfälle verzeichnet.
1: Im Erdbebengebiet von Venezuela konnten Helfer einen 11-jährigen Jungen lebend aus den Trümmern retten. Mehr als 3 Tage nach den verheerenden Erdstößen, so Übergangspräsidentin Rodriguez. Sie sprach von einer Quelle der Hoffnung für das ganze Land. Die Europäische Union hat inzwischen ihren Katastrophenschutzmechanismus aktiviert. Das teilt die Außenbeauftragte Kallas mit. Damit können Such- und Rettungsteams, Feuerwehrleute und medizinisches Personal nach Venezuela entsandt werden. Fußball-Bundesligist Mainz 05 verleiht Mittelfeldspieler Daniel Gleiber an den Drittligisten Saarbrücken. Dort soll der 21-Jährige in der kommenden Saison mehr Spielpraxis bei den Profis sammeln. Gleiber war 2020 aus dem Nachwuchsteam des SVSV Frankfurt nach Mainz gekommen. Dort war er bislang 2-mal für die Profis im Einsatz. Laut Sportdirektor Nico Bungert macht Gleiber einen guten Job und soll sich jetzt weiterentwickeln können. Die Zeit 13.03 Uhr.
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4: Vorsicht bitte, auf der A81 Stuttgart Richtung Heilbronn zwischen Stuttgart-Feuerbach und Zuffenhausen eine ungesicherte Unfallstelle. Die A1 Trier Richtung Köln-Koblenz bleibt zwischen Kreuz Wittlich und Wittlich-Mitte wegen Straßenschäden nach wie vor gesperrt. Bitte hier der Umleitung U90 folgen. A3 Frankfurt Richtung Köln zwischen Kelsterbach und dem Mönchhof-Dreieck aktuell 4 Kilometer Stau. A7 Füssen Richtung Ulm zwischen Memmingen Süd und dem Dreieck Kittistetten immer wieder Stau und stockender Verkehr auf dem gesamten Abschnitt. A8 Karlsruhe-Stuttgart zwischen Pforzheim-West und Heimsheim in beiden Richtungen Stau und stockender Verkehr. Verzögerung jeweils rund 15 Minuten. A8 Stuttgart Richtung München zwischen Eichelberg und Hohenstadt 2 Kilometer Stau. Hier geht's in etwa 10 Minuten länger. Die B9 Neu-Lauterburg-Kandel Süd ist zwischen Berg und Langenberg in beiden Richtungen wegen einer Baustelle noch bis 17 Uhr gesperrt. Alle Verkehrsinfos finden Sie immer bei uns im Netz auf swf4.de. Eine gute und sichere Fahrt wünsche ich Ihnen. Kommen Sie gut an.
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4: In Wertheim sonnig bei 35 Grad. Feldberg im Taunus sonnig 29 Grad. In Bad Dürkheim ist es leicht bewölkt bei 35 Grad. Und in Tübingen bewölkt 34 Grad. Ab dem Nachmittag in schwüler Luft örtlich heftige Gewitter mit Starkregen, Hagel und Sturmböen möglich. 31 Grad heute in der Hocheifel bis 39 Grad in der Kurpfalz. Dazu ein Mix, wenn es mal nicht gewittert, aus Sonne und Wolken. In der Nacht örtlich Gewitter bei Tiefstwerten von 22 bis 16 Grad. Ja, und morgen starten wir auch mit kräftigen Regengüssen und Gewittern, aber auch zwischendurch Sonne in die neue Woche. Und es wird nicht mehr ganz so heiß. Morgen nur 23 bis 29 Grad.
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4: Am Ende dieser Rekordhitzewelle sind wir, glaube ich, alle froh, dass wir es überstanden haben. Wir spielen jetzt ein bisschen coole Musik im Radio, um einfach das Mütchen noch ein bisschen abzukühlen. Wir haben natürlich jetzt was, was wunderbar zum Sommer passt, gleich in der nächsten halben Stunde. Scott McKenzie, San Francisco aus den 60ern mit dabei. Und den Anfang macht jetzt das Electric Light Orchestra. Rock'n'Roll is King. Hallo.
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Hier ist SWR4, Vorsicht bitte, auf der A61 Ludwigshafen Richtung Koblenz zwischen der Raststätte Hunsrück Ost und Rheinböllen. Hier steht ein defektes Fahrzeug auf der rechten Spur. In der Baustelle fahren Sie vorsichtig, passen Sie bitte auf. Und jetzt reißen wir die 60er mit Scott McKenzie, San Francisco.

0: SWR 4 am Sonntagmittag. Der Waldbrand, der ist auch wirklich für erfahrene Feuerwehrleute eine ganz besondere Herausforderung in der Nähe von Bad Kreuznach. Da kämpfen schon seit gestern bis zu 300 Einsatzkräfte gegen die Flammen. Es brennt dort ein Naturschutzgebiet am Roten Fels. Unwegsames Gelände, Trockenheit und Hitze erschweren die Löscharbeiten. Und dann liegt das Gebiet auch noch voll mit Weltkriegsmunition. SWR4-Reporterin Sarina Fischer berichtet für uns.
1: Es ist ein bisschen wie ein Kampf gegen Windmühlen für die Feuerwehrleute. Denn beim Löschen dieses Waldbrandes sind ihnen die Hände gebunden. Schuld ist die Weltkriegsmunition, die hier im Waldboden verborgen herumliegt. Das macht das Betreten des Gebietes zu gefährlich. In der Nacht kam es schon zu mehreren Explosionen. Deswegen müssen die Einsatzkräfte versuchen, den Brand von außen zu bekämpfen, erklärt Feuerwehrsprecher Jörg Dindorf.
2: Und zwar werden dann Schneisen im Wald geschlagen, Bäume gefällt, Äcker werden abgerodet, um die Brandlast zu reduzieren und zu minimieren. Und es werden mobile Wasserwerfer in Stellung gebracht, die ohne Personal betrieben werden können, zum Schutz der Einsatzkräfte.
1: Die Feuerwehrleute wirken konzentriert, aber erschöpft und auch ein bisschen fassungslos beim Anblick des in Flammen stehenden Waldes. Sie sind im Schichtwechsel seit Samstagnachmittag im Einsatz, als das Feuer ausbrach. Da müssen alle schauen, dass sie sich nicht übernehmen, sagt Laura Scheib von der Feuerwehr der Verbandsgemeinde Winnweiler.
3: Teilweise merkt man dann schon, dass man an seine Grenzen kommt und dann ist es wirklich wichtig, auch zu gucken, dass man die Grenze nicht überschreitet.
1: Und ein Ende des Einsatzes ist nicht in Sicht. Im Gegenteil, das Feuer breitet sich weiter aus. Verletzt wurde bisher niemand und Wohnhäuser waren laut der Feuerwehr auch noch nicht akut in Gefahr. Vorsorglich wurde aber die komplette Evakuierung des nahegelegenen Ortes Traisen angeordnet. Schon in der Nacht zum Sonntag mussten dort etwa 300 Menschen ihre Häuser verlassen. Für sie wurden Notunterkünfte in den Nachbarorten eingerichtet. Die meisten Menschen hier nehmen das Ganze bisher gelassen.
4: Seit 2 Uhr bin ich hier. Ich warte jetzt ab, wie es weitergeht. Bin guter Dinge.
5: Wir haben gar nicht geschlafen. Wir waren dann kurz bei Freunden, haben heute Morgen noch gefrühstückt und sind dann quasi wieder hierher. Ich bin aber trotzdem fit. Das ist wahrscheinlich die Aufregung.
6: Ich kenne es vom Kind her. Das liegt dann um Munition. Das wissen wir. Ich denke, dass es so wild wird. Also große Angst haben wir dann nicht.

0: wann der Waldbrand bei Bad Kreuznach unter Kontrolle sein wird und wann die Anwohnerinnen und Anwohner von Traisen zurück in ihre Wohnungen können, ist noch nicht absehbar. Es könnte laut dem Feuerwehrsprecher aber womöglich noch mehrere Tage dauern.
1: Alles, was wir bislang zum Großbrand im Naturschutzgebiet im Kreis Bad Kreuznach wissen, das können Sie nachlesen bei uns im Netz auf swr.de. Der Live-Blog auf der Seite wird regelmäßig aktualisiert. Und jetzt ein ganz großes Dankeschön noch an alle Einsatzkräfte, die unter diesen Extrembedingungen arbeiten. Hier ist SWR 4 um 13:20 Uhr am Sonntag.

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0: Udo Lindenberg hier auf SWR 4. Es ist 13.30 Uhr.
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0: Einiges los jetzt. Vorsicht bitte zunächst auf der 81 Singen Richtung Stuttgart, im Kreuz Stuttgart auf der Überleitung zur A8. Richtung Stuttgart Gefahr durch eine ungesicherte Unfallstelle. Vorsicht bitte auch auf der 81 Stuttgart Richtung Heilbronn. Im Engelbergtunnel, da steht ein defektes Fahrzeug auf der rechten Spur. Und Vorsicht bitte auch auf der 61 Ludwigshafen Richtung Koblenz zwischen der Raststätte Hunsrück Ost und Rheinböllen. Ein defektes Fahrzeug auf der rechten Spur im Baustellenbereich. So, dann haben wir noch andere Meldungen, wie zum Beispiel die hier. Die A1 Trier Richtung Köln-Koblenz. Die bleibt zwischen dem Kreuz Wittlich und Wittlich-Mitte wegen Straßenschäden gesperrt. Bitte der Umleitung U90 folgen. Jetzt zu den Staus. A3 Frankfurt Richtung Köln, zwischen Kelsterbach und Mönchhof-Dreieck 4 Kilometer Stau. A65 Ludwigshafen Richtung Landau, in der Ausfahrt Edenkoben, da steht ein defekter PKW auf dem Verzögerungsstreifen. A7 Füssen Richtung Ulm, zwischen Memmingen Süd und dem Dreikittistädten immer wieder Stau und stockender Verkehr auf dem gesamten Abschnitt. A8 München Richtung Stuttgart, zwischen Märklingen und Mühlhausen, Stau und stockender Verkehr. Sie brauchen hier in etwa 15 Minuten länger. A8 Karlsruhe-Stuttgart zwischen Pforzheim-West und Heimsheim in beiden Richtungen Stau und stockender Verkehr. Hier geht es etwa eine Viertelstunde für Sie länger. Nochmal A8 Stuttgart Richtung München zwischen Eichelberg und Hohenstadt. 3 Kilometer stockender Verkehr. Hier geht es etwa 10 Minuten länger. Dann die B9 Neulauterburg-Kandel-Süd ist zwischen Berg und Langenberg in beiden Richtungen wegen einer Baustelle noch bis 17 Uhr gesperrt. Und dann noch der Blick rüber in die Schweiz, A2 Luzern Richtung Gotthard, zwischen Wassen und Göschnen 2 Kilometer Stau, bis zu 20 Minuten geht's hier schon länger. Und dann noch ganz aktuell kommt rein im Donnersbergkreis, da sollen die Bewohner von Dreisen, Mannheim und Bolanden wegen eines Brandes aktuell Türen und Fenster bitte geschlossen halten. Alle Verkehrsinfos können Sie immer bei uns in Ruhe auch nachlesen im Netz auf swr4.de. Eine gute und sichere Fahrt, kommen Sie bitte gut an.
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0: In Öhringen aktuell sonnig bei 35 Grad, in Kirn 34 Grad, Simmern und Sigmaringen 32 Grad. Mal Sonne, mal Wolken, vereinzelt aber auch schon erste Schauer. Am Nachmittag in schwüler Luft örtlich auch heftige Gewitter mit Starkregen, Hagel und Sturmböen. Das Ganze bei maximal 31 Grad in der Hocheifel und bis 39 Grad in der Kurpfalz. In der Nacht örtlich Gewitter bei Tiefstwerten von 22 bis 16 Grad. Morgen und am Dienstag dann teils kräftige Regengüsse und Gewitter. Zwischendurch mal auch Sonne, nicht mehr ganz so heiß. Bei 23 bis 29, am Dienstag bis 31 Grad.
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0: Ja, und wir haben eine grüne SWR4-Tasse zu verlosen. Machen wir jetzt einfach mal am frühen Sonntagnachmittag. Sie müssen mir tatsächlich nur verraten, welchen Song wir hier suchen. Was könnte das wohl sein? Haben Sie es erkannt? Sind Sie Musikexperte oder Musikexpertin? Dann schnell zum Telefon geflitzt. Ich freue mich auf alle Anruferinnen und Anrufer und mal gucken, wer es am Ende in die Leitung schafft. 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

0: Hier ist SWR4. Vorsicht bitte. Auf der A8 München Richtung Stuttgart. Zwischen Esslingen und Stuttgart Flughafen Messe. Hier steht ein defekter PKW auf der rechten Spur. Fahren Sie bitte besonders vorsichtig. Wir sind hier bei SWR4 und versuchen herauszufinden, welcher Song das hier ist. Zu gewinnen gibt's eine grüne SWR4-Tasse. Lassen wir es auch zu Ende spielen. Und jetzt möchte ich wissen, welchen Song wir suchen. Wir fragen mal nach. Hallo, ist SWR4, mit wem spreche ich?
1: Ja, hallo, Fabian Lober hier.
0: Hallo Fabian, welchen Song suchen wir?
1: Madonna, La Isla Bonita.
0: Das ist richtig, Fabian.
1: Mega.
0: Wir hören nochmal rein. Das ist die unverkennbare Stimme von Madonna. Fabian, Sie haben tatsächlich gewonnen. Wie ist das? Wie stehen Sie zu Madonna? Der Song ist von 1986. Können Sie sich da noch dran erinnern oder waren Sie da noch nicht auf der Welt?
1: Ja, da habe ich noch einen Schoppi bekommen. Ich bin im März 86 geboren.
0: Ich auch. Gut, also dann ist das auf jeden Fall ein Song aus unserer beider sehr, sehr früher Jugend, würde ich mal sagen. Was machen Sie heute an diesem doch noch heißen Sonntag?
1: Ja, ich habe heute Morgen geschafft. Wir machen Kälte-Klimatechnik und waren beim Kunden, weil alle schwitzen.
0: Ah, Sie haben am Sonntag gearbeitet. Haben Sie dann so ein bisschen den Notdienst heute gehabt?
1: Ja, hauptsächlich unser Team. Da geht auch ein großes Lob und ein ganz großes Dankeschön raus, weil es kracht und scheppert echt an allen Ecken und Enden momentan. Mhm. Und klar, die Chefs müssen dann auch mit raus. Und jetzt fahren wir aber zu Freunden. Die haben einen Pool und da springen wir jetzt rein, meine Frau und ich.
0: Ja. Darf sich der Kälte- und Klimatechniker tatsächlich auch mal abkühlen? Das ist auch schön, weil Sie machen gerade einen sehr, sehr wichtigen Job. Und ich kann verstehen, ja, wenn die Klimaanlagen so viel arbeiten müssen wie in den letzten Tagen, dann gehen die auch häufiger mal kaputt. Vielen Dank.
1: Vielen Dank an euch.
0: Gut, Fabian, dann wünsche ich eine gute Fahrt. Viel Spaß nachher im Pool. Jetzt spielen wir natürlich auch diesen wunderbaren Song von Madonna, La Isla Bonita, aus dem Jahr 1986. Damals Nummer 1 in Deutschland, Österreich, der Schweiz und Großbritannien. Für mehrere Wochen über 1 Million verkaufter Platten. Hier ist SWR4.

ist fieser Ohrwurm aus den frühen 70ern. McGinnis Flint, When I'm Dead and Gone. Das geht mir tatsächlich so. Ich habe das dann immer den ganzen restlichen Tag im Ohr, wenn ich es höre. Wir schauen auf die Straßen. Ah, jetzt ist tatsächlich die Meldung weg. Das ist ja auch was Schönes. Kann auch mal so laufen. Jetzt war hier gerade noch eine Gefahrenmeldung. Dann ist doch alles gut auf den Straßen. Wünsche ich eine gute und sichere Fahrt. Wir machen weiter mit Musik von den Drifters. Safe. The Last Dance for me. Hier auf SR4. You can dance.

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1: 14 Uhr im Studio Andrea Schindler. Der Waldbrand bei Bad Kreuznach kann nicht gelöscht werden. Rheinland-Pfalz hat den bisherigen Rekord für die wärmste Nacht abgegeben. Das Wetter in Rheinland-Pfalz, schwül und örtlich Gewitter, sonst sonnig, 31 bis 38 Grad. Inmitten der größten Hitze versuchen hunderte Feuerwehrleute seit fast 24 Stunden bei Bad Kreuznach einen Waldbrand in Schach zu halten, der sich immer weiter ausbreitet. Mehr als 3 Hektar des Naturschutzgebietes Rotenfels stehen in Flammen und Weltkriegsmunition im Boden explodiert. Deswegen sind die Löscharbeiten gestoppt. Jörg Dindorf vom Katastrophenschutz.
2: Normalerweise würde die Feuerwehr reingehen und würde mit handgeführten Strahlrohren, mit Löschrucksäcken diesen Brand bekämpfen in dem unwegsamen Gelände. Aber das kann man halt jetzt nicht, weil keiner mehr rein darf, laut Kampfmittelräumdienst. Sodass wir dann halt andere Maßnahmen treffen, wie mit so Monitoren im Außenbereich stellen oder schneißen, schlagen, wo dann Bäume gerodet werden, um damit dann Feuer einzugrenzen, wenn es in diese Richtung läuft.
1: Der angrenzende Ort Traisen wurde inzwischen sicherheitshalber vollständig geräumt. Das Waldstück, in dem es brennt, wollte der Landkreis als Weltnaturerbe anerkennen lassen. Laut Landrätin Dickes läuft der Antrag dafür. In Deutschland war es seit Beginn der Wetteraufzeichnungen nachts noch nie so warm wie von gestern auf heute. In Kubschütz in Sachsen ist die Temperatur nur auf 29,4 Grad gesunken. Bisher lag dieser Wert bei 27,3 Grad, gemessen 2003 auf dem Weinbiet in Rheinland-Pfalz. Altbundespräsident Gauck ist für einen differenzierten Umgang mit der AfD und deren Wählern. Seiner Meinung nach sei es ein schwerer Fehler, jeden AfD-Wähler pauschal zum Faschisten zu erklären, sagte Gauck der Welt am Sonntag. Es sei vielmehr so, dass viele Menschen sich Entlastung wünschten. Sie sehnten sich nach einer Gefolgschaft, einer Führungspersönlichkeit. Es sei wichtig, der Wählerschaft deutlich vor Augen zu stellen, dass die AfD das Land in eine wirtschaftliche und außenpolitische Katastrophe steuern würde, fügte Gauck hinzu. Die EU stellt für Rettungsarbeiten im Erdbebengebiet von Venezuela 5 Millionen Euro Soforthilfe bereit. Das teilt Außenbeauftragte Kallas auf X mit. Außerdem sei der europäische Katastrophenschutzmechanismus aktiviert worden. Der bündelt die Kapazitäten der 27 EU-Länder sowie 8 weiterer Staaten für koordinierte Hilfseinsätze. Behörden in Venezuela melden inzwischen mindestens 1.430 Tote und Zehntausende gelten als vermisst. Das Kinderhilfswerk UNICEF schätzt, dass nach dem Erdbeben rund 1,8 Millionen Menschen Hilfe brauchen, ein Drittel davon Kinder. Beim Ironman in Frankfurt hat Weltmeister Kasper Stones aus Norwegen auch den Europameistertitel geholt. Die Strecke war wegen der Hitze in 2 Disziplinen verkürzt. Zweiter wurde Gustav Iden, ebenfalls aus Norwegen, vor dem Spanier Antonio Benito. Bester Deutscher war Jan Stratmann auf Platz 10. Damit ist er für die WM im Oktober auf Hawaii qualifiziert. Die Zeit 14.03 Uhr.
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3: Die A1 Trier Richtung Köln-Koblenz bleibt zwischen dem Kreuz Wittlich und Wittlich-Mitte wegen Straßenschäden gesperrt. Bitte hier nach wie vor der Umleitung U90 folgen. A3 Frankfurt Richtung Köln zwischen Kelsterbach und dem Mönchhof-Dreieck hier Stockzopf 3 Kilometer. A61 Ludwigshafen Richtung Koblenz zwischen der Raststätte Hunsrück-Ost und Rhein-Böllen. Ein defektes Fahrzeug in der Baustelle. Die rechte Spur ist blockiert. 5 Kilometer Stau, 20 Minuten geht's länger. A7 Füssen Richtung Ulm zwischen Memmingen-Süd und dem Dreieck Kittistetten immer wieder Stau. Und stockender Verkehr auf dem gesamten Abschnitt. A8 München Richtung Stuttgart zwischen Märklingen und Mühlhausen. Hier stockt es immer wieder. Verzögerung bis zu 30 Minuten. A8 Karlsruhe Richtung Stuttgart zwischen Pforzheim West und Pforzheim und Heimsheim. Stau und stockender Verkehr. Und in der Gegenrichtung A8 Stuttgart Richtung Karlsruhe zwischen Heimsheim und Pforzheim West. Auch stockender Verkehr. Jeweils rund 15 Minuten Zeitverlust. Die B9 Neu-Lauterburg-Kandel Süd ist zwischen Berg und Langenberg in beiden Richtungen wegen einer Baustelle noch bis 17 Uhr gesperrt. Und im Donnersbergkreis, da sollen die Bewohner von Dreisen, Mannheim und Bolanden wegen eines Brandes aktuell Türen und Fenster geschlossen halten. Alle Verkehrsinfos jederzeit auch zum Nachlesen auf swr4.de. Eine gute und sichere Fahrt. Kommen Sie bitte gut an.
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3: In Stuttgart am Flughafen 34 Grad, in Simmern 31 Grad, Zweibrücken 34 Grad und Lörrach meldet aktuell bei Sonnenschein 37 Grad. Sonne, mal Wolken, vereinzelt aber auch schon erste Schauer und im Laufe des Nachmittags bei schwüler Luft örtlich auch heftige Gewitter mit Starkregen, Hagel und Sturmböen möglich. 31 Grad heute maximal an der Hocheifel, 39 Grad in der Kurpfalz. Die Nacht kühlt sich ab bei 22 bis 16 Grad, aber örtlich sind dann auch wieder Gewitter möglich. Morgen und am Dienstag teils kräftige Regengüsse und Gewitter, zwischendurch auch ein bisschen Sonnenschein, nicht mehr ganz so heiß. Morgen bis 29, Dienstag bis 31 Grad.
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3: Ja, wir sind am Ende dieser Rekordhitzewelle angekommen, vorerst mal. Und bei solchen großen Temperaturen, da stellt sich natürlich dann auch mal eine ganz neue Frage. Wie sieht es eigentlich mit Kuscheln aus? Zu warm? Ja oder nein? Was die Menschen in Mannheim uns zu diesem Thema gesagt haben, darüber reden wir und das hören wir gleich in etwa 10 Minuten.
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Vorsicht bitte auf der A3 Würzburg Richtung Frankfurt in der Ausfahrt Würzburg-Heidingsfeld. Da steht ein defekter LKW. Und Vorsicht bitte auch auf der A5 Frankfurt Richtung Karlsruhe in der Einfahrt Karlsruhe-Durlach. Da steht ein defekter PKW auf der Fahrbahn. Fahren Sie vorsichtig, kommen Sie gut an. Das hier ist Musik von der Spencer Davis Group. Keep on running.

0: Ich fahre zum Supermarkt mit dem Fahrrad, mache ein bisschen Aufguss an. Und es gibt ja viele Menschen, die ja sagen, okay, ich schwitze lieber alleine, ich möchte keine Berührung haben. Oder vielleicht doch. Wie sieht's denn gerade aus? Haben wir denn noch Lust auf Körperkontakt und Kuscheln bei Temperaturen jenseits der 35 Grad? Wir haben nachgefragt in Mannheim.
1: Nee, im Moment keine Lust dazu. Es ist einfach zu warm.
2: Wenn man die Person sehr mag, warum nicht?
3: Es gibt immer eine kalte Dusche und da ist man schön erfrischt und kann dann seine Frische an den Partner abgeben.
4: Da warten wir mal lieber, bis es kühler wird.
5: Da bleibe ich lieber zu Hause mit der Klimaanlage und ohne Partner.
6: Also das sehe ich nicht so. Mir macht das immer noch Spaß, egal ob kalt oder warm. Ich kuschel gern mit ihm.
0: Ein Kuss zum Abschied auch noch. Wie sieht's denn bei Ihnen aus? Sind Sie Team Abstand oder Team Kuscheln bis zum Schluss? Schreiben Sie es mir gerne mal ins Studio. Ich freue mich über jede Nachricht. Das hier ist Musik von Chicago. Baby, what a big surprise. Hier am Sonntagnachmittag auf SWR 4.

0: 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Vorsicht bitte. Auf der A8 Karlsruhe Richtung Stuttgart zwischen dem Dreieck Karlsruhe und Karlsbad stehen zwei defekte Pkw und ein defekter Lkw auf allen Fahrstreifen. Fahren Sie vorsichtig.
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0: 14.30 Uhr ist es.
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0: Die A1 Trier Richtung Köln-Koblenz bleibt zwischen dem Kreuz Wittlich und Wittlich-Mitte wegen Straßenschäden gesperrt. Bitte der Umleitung U90 folgen. A61 Ludwigshafen Richtung Koblenz. Zwischen der Raststätte Hunsrück-Ost und Rhein-Böllen ein defektes Fahrzeug in der Baustelle. Die rechte Spur ist blockiert. 5 Kilometer Stau, Verzögerung bis zu 20 Minuten. A8 München Richtung Stuttgart zwischen Märklingen und Mühlhausen. Streckenweise stockender Verkehr. Eine halbe Stunde geht's länger. Die B9 Neu-Lauterburg Kandel Süd ist zwischen Berg und Langenberg in beiden Richtungen wegen einer Baustelle noch bis 17 Uhr gesperrt. Der Blick nach Österreich, A14 Bregenz Richtung Lindau. Wegen eines defekten Fahrzeugs ist der Pfändertunnel gesperrt. Ausweichen ist durchs Stadtgebiet möglich. Und im Donnersbergkreis, da sollen die Bewohner von Dreisen, Mannheim und Bolanden wegen eines Brandes bitte Türen und Fenster geschlossen halten. Alle Verkehrsinfos gibt's jederzeit zum Nachlesen auf swr4.de. Eine gute und sichere Fahrt. Kommen Sie bitte gut an.
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0: In Laar scheint aktuell die Sonne bei 36 Grad. In Birkenfeld ist es leicht bewölkt bei 32 Grad. Ludwigshafen meldet 37 Grad. Und Isny tatsächlich bewölkter Himmel 25 Grad. Heute mal Sonne, mal Wolken, vereinzelte Schauer. Ab dem Nachmittag in schwüler Luft, örtlich heftige Gewitter mit Starkregen, Hagel und Sturmböen. 31 Grad sind in der Hocheifel möglich, 39 Grad in der Kurpfalz. In der Nacht sinken die Temperaturen ab auf 22 bis 16 Grad. Und jetzt müssen wir ganz kurz tatsächlich unterbrechen. Vorsicht bitte, auch Falschfahrer auf der Straße, der Schwalbacher Straße. Zwischen Schwalbach Süd und Sossenheimer Straße, da kommt Ihnen ein Falschfahrer entgegen. Fahren Sie bitte äußerst rechts, überholen Sie nicht. Auf der Eschborner Schwalbacher Straße zwischen Schwalbach Süd und Sossenheimer Straße ist ein Falschfahrer unterwegs. Vorsicht bitte in beiden Richtungen. So, wir waren gerade beim Wetter. In der Nacht können sich die Gewitter weiterziehen bei Tiefstwerten von 22 bis 16 Grad. Morgen und am Dienstag teils kräftige Regengüsse und Gewitter. Zwischendurch aber auch mal Sonnenschein. Insgesamt nicht mehr ganz so heiß bei 23 bis 29 Grad.
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SWR 4 nochmal mit der Falschfahrermeldung. Achtung, Falschfahrer in Eschborn auf der Schwalbacher Straße zwischen Schwalbach Süd und der Sossenheimer Straße. Da kommt Ihnen ein Falschfahrer entgegen. Fahren Sie bitte äußerst rechts, überholen Sie nicht. In Eschborn auf der Schwalbacher Straße zwischen Schwalbach Süd und der Sossenheimer Straße ist ein Falschfahrer unterwegs. Vorsicht bitte. In beiden Richtungen. Fahren Sie vorsichtig. Kommen Sie gut an.

0: 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Vorsicht bitte auf der A5 Frankfurt Richtung Kassel zwischen dem Nordwestkreuz Frankfurt und dem Bad Homburger Kreuz. Da sammelt ein Motorradfahrer verlorene Gegenstände auf der Fahrbahn ein. Bitte hier besonders aufpassen. Unsere Wettermelderin kommt heute aus Rottweil, Anita Pettinger. Anita, Rottweil liegt ja zwischen Schwarzwald und Schwäbischer Alb so ein bisschen eingebettet. Heißt das dann auch, dass es heute bei Ihnen deutlich kühler ist als zum Beispiel unten in der glühend heißen Rheinebene?
1: Also das wahrscheinlich schon. Es hat hier windet es ein bisschen, also ein ganz leichter Wind geht und es hat so 36 Grad. Es ist aber trotzdem schwül heiß, hat man so das Gefühl, und es sind ein paar Wolken am Himmel und schauen wir mal, wie die sich dann zusammenziehen im Laufe des Tages.
0: Jetzt ist das Wochenende, aber werktags oder unter der Woche, Sie arbeiten ja beim Landratsamt in Rottweil, da war es auch nicht sonderlich angenehm für Sie. Erzählen Sie uns mal, Sie haben ein bisschen Probleme gerade mit der Kühlung bei Ihnen im Gebäude, oder?
1: Wir sind in so Provisorium, in einem Gebäude, das in Zimmern ist. Das ist ein Ortsteil von Rottweil. Mhm. Und da haben wir natürlich keine Klimaanlage. Jetzt müssen wir uns irgendwie mit Ventilatoren irgendwie durch die heiße Tage durcharbeiten, dass wir es hinkriegen. Und ja, wir haben ein nettes Kollegium und das passt dann schon. Erstmal halt zwischendurch mal ein Eis und dann ist irgendwann dann auch mal Feierabend.
0: Ein Eis hilft immer. Meine Tochter hat mal gesagt, als ich gesagt habe, ja, da kann man nichts machen, hat sie gesagt, doch, ein Eis essen, das ist so für Sie wahrscheinlich die ultimative Lösung. Und wenn das bei Ihnen im Landratsamt hilft, dann ist doch alles gut, oder?
1: Das hilft definitiv.
0: Okay, Frau Pettinger, dann schicke ich Grüße nach Rottweil. Kommen Sie heute noch gut durch die Hitze und hoffentlich dann auch, wenn es sich in den nächsten Tagen ein bisschen abkühlt, wird es beim Arbeiten dann auch für Sie ein bisschen angenehmer.
1: Jawohl, vielen Dank und von hier aus viele Grüße ans Team.
0: Dankeschön. 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

Entwarnung in Eschborn auf der Schwalbacher Straße. Kein Falschfahrer mehr unterwegs zwischen Schwalbach Süd und der Sossenheimer Straße. 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
1: 15 Uhr im Studio Andrea Schindler. Beim Waldbrand nahe Bad Kreuznach wollen Einsatzkräfte die Flammen eingrenzen. Bei einem Flugzeugabsturz in Nancy in Frankreich sterben 11 Menschen. Das Wetter in Rheinland-Pfalz, schwül, örtlich Gewitter, sonst Sonne und 31 bis 38 Grad. Der Waldbrand im Naturschutzgebiet am Roten Fels in der Nähe von Bad Kreuznach breitet sich immer weiter aus. Weil Weltkriegsmunition im Boden explodiert ist, wurde am Mittag der 650 Einwohnerort Traisen komplett evakuiert. Rettungskräfte versuchen jetzt, die Flammen durch Schneisen und Rodungen einzugrenzen. Sarina Fischer berichtet.
2: Bis zu 300 Einsatzkräfte kämpfen seit gestern im Schichtwechsel gegen den Waldbrand südwestlich von Bad Kreuznach an. Die Flammen haben sich laut einem Sprecher mittlerweile auf mehr als 3 Hektar ausgebreitet. Wohnhäuser seien derzeit nicht akut gefährdet. Die Evakuierung von Traisen geschehe vorsorglich. Bereits in der Nacht mussten etwa 300 Menschen aus dem Ort ihre Häuser verlassen. Sie sind in Notunterkünften untergebracht. Wann sie zurück können, ist derzeit noch völlig unklar.
1: Vor dem geplanten Koalitionsausschuss am Mittwoch haben sich im Berliner Kanzleramt die Spitzen von Union und SPD getroffen. Auch SPD-Fraktionschef Mirsch und Innenminister Dobrindt sind dabei. Es dürfte um Abstimmungen zu den anstehenden Reformen und den Haushalt gehen. Unter anderem plant die Bundesregierung, die Finanzierung der Sozialversicherungen zu stabilisieren und eine Steuerreform zur Entlastung kleiner und mittlerer Einkommen. Bei der letzten Bundestagssitzungswoche vor der Sommerpause soll außerdem die umstrittene Gesundheitsreform verabschiedet werden. Das UN-Kinderhilfswerk UNICEF schätzt, dass im Erdbebengebiet in Venezuela etwa 1,8 Millionen Menschen Hilfe brauchen, darunter 680.000 Kinder. Fast ein Drittel der Häuser in der Region sei beschädigt, teilt UNICEF Deutschland mit und rief zu Spenden auf. Allein für die Nothilfe würden 52 Millionen US-Dollar gebraucht. Beim Absturz eines Kleinflugzeugs im Nordosten Frankreichs sind 11 Menschen ums Leben gekommen. Das Unglück ereignete sich in einem Vorort von Nancy in der Nähe eines Supermarktes. Über die Ursache weiß man noch nichts. Einzelheiten von Julia Borutta.
3: Bei den Toten handele es sich um insgesamt 10 Fallschirmspringer, bestehend aus 5 Trainern und 5 Schülern sowie den Piloten, sagte der Präfekt des Departements Meurthe-et-Moselle bei seiner ersten Pressekonferenz. Laut der Regionalzeitung L'Est Républicain war die Gruppe von freien Krankenpflegern und Pflegerinnen am Morgen zu einem ersten Fallschirmsprung-Schnupperkurs aufgebrochen. Die Polizei hat dazu aufgerufen, den Bereich um die Unfallstelle im Osten von Nancy unbedingt zu meiden, um den Rettungsdiensten und den Ordnungskräften freien Zugang zu ermöglichen.
1: Fußball-Bundesligist Mainz 05 verleiht Mittelfeldspieler Daniel Gleiber an den Drittligisten Saarbrücken. Dort soll der 21-Jährige in der kommenden Saison mehr Spielpraxis sammeln. Gleiber war 2020 vom Nachwuchs des FSV Frankfurt nach Mainz gekommen und hatte dort bislang 2 Profieinsätze. Laut Sportdirektor Nico Bungert macht Gleiber einen guten Job und soll sich jetzt weiterentwickeln können. Die Zeit, es wird 15.03 Uhr.
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4: Vorsicht bitte auf der 6 Heilbronn Richtung Mannheim. Zwischen Schwetzingen und Hockenheim und Mannheim-Schwetzingen steht ein defektes Fahrzeug auf der rechten Spur im Baustellenbereich. Die A1 Trier Richtung Köln-Koblenz bleibt zwischen dem Kreuz Wittlich und Wittlich-Mitte wegen Straßenschäden gesperrt. Bitte hier der Umleitung U90 folgen. A61 Koblenz Richtung Ludwigshafen zwischen dem Kreuz Koblenz und der Raststätte Moseltal West 1 Kilometer Stau. A8 München Richtung Stuttgart zwischen Ulm-Nord und Mühlhausen, hier streckenweise stockender Verkehr. Insgesamt 40 Minuten geht's länger. A8 Karlsruhe Richtung Stuttgart zwischen Pforzheim-Nord und Pforzheim-Ost 3 Kilometer stockender Verkehr und in der Gegenrichtung zwischen Pforzheim-Süd und Pforzheim-Nord stockt's ebenfalls auf 3 Kilometern. Die B9 Neu-Lauterburg-Kandel Süd ist zwischen Berg und Langenberg in beiden Richtungen wegen einer Baustelle noch bis 17 Uhr gesperrt. Der Blick nach Österreich. A14 Bregenz Richtung Lindau. Wegen eines defekten Fahrzeugs ist der Pfändertunnel aktuell gesperrt. Ausweichen ist aber durchs Stadtgebiet möglich. Alle Verkehrsinfos immer auch zum Nachlesen auf swr4.de. Eine gute und sichere Fahrt. Kommen Sie bitte gut an.
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4: Niederstetten meldet 36 Grad. Das meldet auch St. Goarshausen. In Kobern-Gondorf, da ist es leicht bewölkt bei 34 Grad. Und in Furtwangen ebenfalls leicht bewölkt, 31 Grad. Im Lauf des Nachmittags in schwüler Luft örtlich Gewitter. Da können dann auch Starkregen, Hagel und Sturm mit dabei sein. Sonst bleibt es aber eher trocken, bei enormer Hitze, zum Teil auch sonnig. 31 bis 39 Grad maximal. In Rheinland-Pfalz in der Nacht vermehrt Gewitter. Die Temperaturen sinken später ab auf 22 bis 16 Grad. Morgen insgesamt häufiger und verbreiteter, teils heftige Regenfälle und Gewitter. Bei nur noch 23 bis 29 Grad. Zwischendurch scheint dann aber auch mal die Sonne.
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4: A Blowing in the Wind von Bob Dylan gehört, so finde ich, zu den bekanntesten Liedern der Welt. Ein Lied gegen Krieg, Gewalt und Leid und in diesen Zeiten aktueller denn je. Und ein besonderes Lied mit einem ganz besonderen Text. Damit beschäftigen wir uns gleich ein bisschen ausführlicher in etwa 10 Minuten.
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Vorsicht bitte auf der A6 Heilbronn Richtung Mannheim zwischen Schwetzingen-Hockenheim und Mannheim-Schwetzingen. Ein defektes Fahrzeug auf der rechten Spur im Baustellenbereich. Fahren Sie vorsichtig, kommen Sie gut an. 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

0: ISS WR4, Vorsicht bitte auf der A5 Frankfurt Richtung Karlsruhe zwischen dem Frankfurter Kreuz und Langenmöhrfelden. Hier liegt ein Stützrad auf der mittleren Spur. 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Bob Dylan, der ist nicht nur Musiker, sondern auch Poet. 2016 hat er als erster Musiker überhaupt ja den Literaturnobelpreis erhalten. Und mit Blowing in the Wind, da hat er Anfang der 60er Jahre einen zeitlosen und ja eigentlich auch bis heute gültigen Song geschrieben. Zentrales Thema: Warum gibt's Kriege? Wann lernen wir aus unseren Fehlern? Und was muss eigentlich passieren, damit sich was ändert? Die Antworten, so Bob Dylan, die treiben irgendwo im Wind. Blowing in the Wind, jetzt von uns für Sie ins Deutsche übersetzt.
1: Wie viele Wege muss ein Mensch gegangen sein, damit man ihn überhaupt als Mensch bezeichnen kann? Wie viele Meere muss eine weiße Taube überqueren, bevor sie sich im Sand ausruhen kann? Und wie oft noch müssen die Kanonenkugeln sprechen, bevor man sie endgültig zum Verstummen bringt? Die Antwort, mein Freund, die Antwort weiß nur der Wind. Wie oft muss ein Mensch nach oben schauen, bevor er den Himmel sehen kann? Wie viele Ohren muss ein Mensch haben, dass er auf das Weinen der anderen hört? Und wie viele müssen denn noch sterben, bevor er merkt, dass es schon viel zu viele sind? Die Antwort, mein Freund, die Antwort weiß nur der Wind. Wie viele Jahre dauert es, bis ein Berg ins Meer gespült ist? Wie lange können manche Menschen existieren, bevor sie endlich frei sein dürfen? Und wie oft kann ein Mensch weggucken und so tun, als würde er nichts sehen? Die Antwort, mein Freund, die Antwort weiß nur der Wind.

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Wie machen die das eigentlich, die Rolling Stones, seit den frühen 60ern auf den Bühnen unermüdlich immer am Musik machen? Und das haben sie tatsächlich auch ein neues Album angekündigt. Am 10. Juli erscheint Foreign Tongue, also fremde Zunge. Und die ersten Rezensionen sagen von Musikjournalisten, die schon reinhören konnten, das klingt wirklich gut. Das ist das 25. Album der Rolling Stones. Faszinierend, dass sie in dem Alter noch so produktiv sind. Das hier ist aber genau vom anderen Ende der Zeitleiste, von Mitte der 60er, The Last Times von The Rolling Stones.

0: Es ist gleich 3:30.
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0: Vorsicht bitte zunächst auf der A67 Darmstadt Richtung Mannheim. Zwischen Lorsch und dem Fürnheimer Dreieck liegt eine Plane auf der Fahrbahn. Die A1 Trier Richtung Köln-Koblenz bleibt zwischen dem Kreuz Wittlich und Wittlich-Mitte wegen Straßenschäden gesperrt. Bitte hier der Umleitung U90 folgen. A61 Koblenz Richtung Ludwigshafen. Zwischen dem Kreuz Koblenz und der Raststätte Moseltal West aktuell 1 Kilometer Stau. A7 Füssen Richtung Ulm, zwischen Illertissen und den 3 Kittistädten stockt es auf 8 Kilometern, Verzögerung bis zu einer Viertelstunde hier. A8 München Richtung Stuttgart, zwischen Ulm Nord und Mühlhausen, streckenweise stockender Verkehr, geht tatsächlich eine Dreiviertelstunde länger hier. Die B9 Neulauterburg Kandel Süd ist zwischen Berg und Langenberg in beiden Richtungen wegen einer Baustelle noch bis 17 Uhr gesperrt. Und es gibt eine Unwetterwarnung des Deutschen Wetterdienstes für Baden-Württemberg. Bis in die Nacht hinein lokal schwere Gewitter mit Starkregenmengen um 35 Liter pro Quadratmeter in kurzer Zeit, Hagel um 3 Zentimeter und schweren Sturmböen bis zu 100 Kilometern pro Stunde. Vereinzelt auch extreme Starkregenmengen von 50 Liter auf den Quadratmeter pro Stunde. Es ist also mit örtlichen Überflutungen und Behinderungen zu rechnen. Noch der kurze Blick nach Österreich, A14 Bregenz Richtung Lindau. Wegen eines defekten Fahrzeugs ist der Pfändertunnel gesperrt. Ausweichen ist aber durch Stadtgebiet möglich. Alle Verkehrsinfos jederzeit auch zum Nachlesen auf swr4.de. Eine gute und sichere Fahrt. Kommen Sie bitte gut an.
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0: In Schwäbisch Hall und in Wörstadt aktuell 36 Grad, in Meschstetten und in Renneroth aktuell 30 Grad. Im Lauf des Nachmittags in schwüler Luft örtliche Gewitter, Starkregen, Hagel und Sturm möglich, haben wir ja gerade auch schon in der Unwetterwarnung des Deutschen Wetterdienstes gehört. Es bleibt aber sonst, wenn es mal nicht stürmt, dann trocken und die Hitze ist tatsächlich heute nochmal enorm. Bei einem zum Teil sonnigen Wetter maximal 31 Grad in der Hocheifel bis 39 Grad in der Kurpfalz. In der Nacht in Rheinland-Pfalz vermehrt Gewitter bei lauen 22 bis 16 Grad. Morgen starten wir insgesamt häufiger und verbreitet, teils auch mit heftigen Regengüssen und Gewittern in die neue Woche. Und es wird nicht mehr ganz so heiß, bis 23 bis 29 Grad, wenn sich zwischendurch mal die Sonne zeigt.
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Vorsicht bitte auf der A8 Stuttgart Richtung Karlsruhe zwischen Rotesheim und Heimsheim. Liegt ein Teppich auf der Fahrbahn. Vorsicht bitte auch im Kreis Oberallgäu auf der B19 zwischen Immenstadt Süd und Sonthofen Süd. Hier liegen Fahrzeugteile auf der Fahrbahn. Und Vorsicht bitte auch in Karlsruhe auf der Südtangente Durlach Richtung Rheinbrücke in der Einfahrt Burlacher Kreuz. Hier liegt ein Ast auf der Fahrbahn. Fahren Sie vorsichtig, kommen Sie gut an.

0: Treff hier am Sonntagnachmittag. 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
1: 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Auch vorher hat er jetzt auch nicht so viel Zeit, aber schon ein bisschen mehr, hat sich mehr Zeit rausgenommen. Und Highgrove House ist ja sein Wochenendsitz. Das heißt also, wenn es geht, ist er schon Donnerstag, wenn er in London ist, aus London weg, vom Clarence House, das ist ja sein Wohnsitz in London, beim Buckingham Palace, so 2,5 Stunden weg mit dem Auto aus London, wenn der Verkehr gut ist. Ne? Und dann ist er in Highgrove das ganze Wochenende über.
0: Also royal, sehr versiert, Annelie Malun. 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

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Vorsicht bitte auf der 3 Frankfurt Richtung Köln in der Höhe Raststätte Nentershausen Ost. Ein defektes Fahrzeug auf dem Beschleunigungsstreifen. Ja, vor ein bisschen mehr als einer Woche hat er noch das Obama Center in Chicago eröffnet. Jetzt ist er bei uns im Radio. Bruce Springsteen, nee, nicht Bruce Springsteen, sondern Stevie Wonder ist das. Und Bruce Springsteen hat er zusammen gesungen bei der Eröffnung der Präsidentenbibliothek. Mein Kopf ist heute auch ziemlich durch. Es ist einfach zu warm. Hier ist SWR 4 am Sonntagnachmittag. Ich hoffe, Sie haben es ein bisschen kühler als ich hier. Ich muss mal wieder die Klimaanlage im Studio anmachen.

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1: 16 Uhr im Studio Andrea Schindler. Der Waldbrand nahe Bad Kreuznach bringt auch einen Mobilfunkmast in Gefahr. Das Weinbiet ist nicht mehr der Ort mit der bisher heißesten Nachttemperatur in Deutschland. Das Wetter in Rheinland-Pfalz, örtlich Gewitter, morgen ähnlich, nur zeitweise mit Sonne bis 28 Grad. Beim Waldbrand am Rotenfels nahe Bad Kreuznach bedrohen die Flammen jetzt einen Funkturm. Laut Landrätin Dickes wird über diesen Mast die ganze Region mit Mobilfunk versorgt, auch die Einsatz- und Rettungskräfte. Im Boden des Naturschutzgebietes liegt noch Weltkriegsmunition, deswegen können Feuerwehrleute nicht mehr zum Löschen vorrücken, sondern versuchen, die Flamme mit Schneisen und Rodungen einzudämmen. Hitze und Wind fachen die Flammen aber zusätzlich an. Sicherheitshalber wurde der 650 Einwohnerort Traisen am Mittag komplett evakuiert. Die Hitzewelle aus Frankreich bringt Deutschland weitere Höchsttemperaturen. So war in der Oberlausitz in der Gegend von Bautzen die vergangene Nacht die heißeste, die bisher in Deutschland gemessen wurde. 29,4 Grad zeigte das Thermometer in Kubschütz. Einzelheiten von Günter Laubis.
2: Die bis dahin heißeste Nacht, die war in Rheinland-Pfalz im Jahr 2003, wurde damit um mehr als 2 Grad übertroffen. Die derzeitige Hitzewelle ist bereits jetzt sowohl von der Dauer her als auch von den erreichten Temperaturen historisch. Mit 41,5 und 41,4 Grad wurden gestern weitere Hitzerekorde erreicht. Heute sind laut deutschem Wetterdienst auch 42 Grad möglich. Aus Frankreich liegen inzwischen auch erste Zahlen über Todesopfer vor. Von Mittwoch bis heute hat die Gesundheitsbehörde im Vergleich zu den Vormonaten 1000 zusätzliche Todesfälle verzeichnet.
1: Die Grünen bereiten sich auf die Wahlkämpfe in Mecklenburg-Vorpommern und Sachsen-Anhalt vor. Bei ihrem Treffen in Sassnitz auf Rügen kritisierten sie die Bundesregierung. Wer seine Bevölkerung belehre, sie beschimpfe und ihr erkläre, sie sei zu faul, müsse mehr arbeiten, sei mitverantwortlich für die aufgeheizte Stimmung im Land, sagte Parteichef Banaschak. Mit Blick auf die aktuellen Hitzeprobleme warfen die Grünen schwarz-rot Ignoranz beim Klimaschutz vor. Bei einem Flugzeugabsturz im Nordosten Frankreichs sind 11 Menschen ums Leben gekommen. Nach Behördenangaben waren neben dem Piloten auch 5 Schüler und 5 Ausbilder einer Fallschirmspringerschule an Bord. Die Privatmaschine stürzte in der Nähe von Nancy ab, in einem Vorort in der Nähe eines Supermarktes. Frankreichs Innenminister Nunes sei auf dem Weg zur Unglücksstelle, teilte das Ministerium mit. Die deutsche Fußballnationalmannschaft bereitet sich heute weiter auf ihr 16. Finale gegen Paraguay morgen vor. In Winston-Salem absolviert das Team von Bundestrainer Nagelsmann noch ihr Abschlusstraining. Danach fliegen Spieler und Betreuer zum Austragungsort nach Boston. Gespielt wird allerdings im rund 40 Kilometer südwestlich der Innenstadt gelegenen Foxborough im Stadion, das beispielsweise auch die New England Patriots aus der NFL nutzen. Die Zeit 16.03 Uhr.
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3: Vorsicht bitte auf der A96 Lindau Richtung München zwischen Aitrach und im Kreuz Memmingen ein Unfall. Es liegen Fahrzeugteile auf der Fahrbahn und der Standstreifen ist aktuell blockiert. Die A1 Trier Richtung Köln-Koblenz bleibt zwischen dem Kreuz Wittlich und Wittlich-Mitte wegen Straßenschäden gesperrt. Bitte hier der Umleitung U90 folgen. A61 Koblenz Richtung Ludwigshafen zwischen dem Kreuz Koblenz und der Raststätte Moseltal West 1 Kilometer Stau. A8 München Richtung Stuttgart zwischen Märklingen und Mühlhausen streckenweise stockender Verkehr, Verzögerung bis zu 20 Minuten. A8 Stuttgart Richtung Karlsruhe zwischen Pforzheim Süd und Pforzheim Nord stockt es auf 3 Kilometern und in der Gegenrichtung zwischen Pforzheim Nord und Pforzheim Süd ebenfalls auf 3 Kilometer stockender Verkehr. Die B9 Neue Lauterburg Kandel Süd ist zwischen Berg und Langenberg in beiden Richtungen wegen einer Baustelle noch bis 17 Uhr gesperrt. Dann haben wir noch die Unwetterwarnung des Deutschen Wetterdienstes für Baden-Württemberg bis in die Nacht hinein. Lokal schwere Gewitter mit Starkregenmengen um 35 Liter pro Quadratmeter in kurzer Zeit, Hagel um 3 Zentimeter und schweren Sturmböen bis 100 Kilometer pro Stunde. Vereinzelt sind auch extreme Starkregenmengen möglich, bis zu 50 Liter pro Stunde auf dem Quadratmeter. Mit örtlichen Überflutungen und Behinderungen ist zu berechnen. Der Blick noch nach Österreich, A14 Bregenz Richtung Lindau. Wegen eines defekten Fahrzeugs ist der Pfändertunnel gesperrt. Ausweichen ist durch Stadtgebiet möglich. Alle Verkehrsinfos immer auch zum Nachlesen auf swr4.de. Eine gute und sichere Fahrt. Kommen Sie gut an.
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3: In Münsingen ist es leicht bewölkt bei 32 Grad, in Saarburg und in Schweich 35 Grad und Öhringen, da ist es bewölkt bei 37 Grad. Im Lauf des Nachmittags in schwüler Luft örtlich Gewitter. Wir haben ja gerade auch schon die Unwetterwarnung des Deutschen Wetterdienstes gehört. Es sind Starkregen, Hagel und Sturmböen möglich, wenn es gewittert. Es bleibt aber sonst auch trocken im Südwesten. Die Hitze ist zum Teil heute wirklich nochmal enorm. 31 Grad in der Hohen Eifel bis 39 Grad in der Kurpfalz. In der Nacht sinken die Temperaturen auf 22 bis 16 Grad. In Rheinland-Pfalz vermehrt Gewitter. Morgen insgesamt häufiger und verbreiteter, teils heftige Regengüsse und nochmal Gewitter bei nur noch 23 bis 29 Grad.
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3: Und einer grünen SWR4-Tasse, die hier im Studio steht und einen neuen Besitzer oder eine neue Besitzerin sucht. Sie kennen das Spiel. Ich spiele ein paar Takte Musik an. Sie verraten mir, was es ist, von wem er ist, der Song und wie er heißt. Mit ein bisschen Glück spielen wir dann gleich um die grüne SWR4-Tasse. Also alle Musikexpertinnen und Experten da draußen, die Ohren gespitzt. Geht heute also mal in die Rockrichtung. Haben Sie es erkannt? Dann schnell zum Telefon geflitzt. Ich freue mich auf Ihren Anruf.
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Das ist einfach Gewalt in der Stimme. Tom Jones, hier ist SWR 4. Vorsicht bitte auf der A5 Karlsruhe Richtung Basel. Zwischen Freiburg Mitte und Freiburg Süd, da liegt ein Auspuff auf der Fahrbahn. Und Vorsicht bitte auf der A6 Mannheim Richtung Kaiserslautern. Zwischen Kaiserslautern Ost und dem 3 Kaiserslautern eine ungesicherte Unfallstelle. Wir suchen diesen Song hier. Geht heute mal in die Rockrichtung. Und wir wollen natürlich wissen, ob es auch jemand erkannt hat. Am Telefon ist jetzt Karl-Heinz Türk aus Bullerdingen. Hallo, Karl-Heinz. Hallo, hört er mich? Müssen wir mal gucken, ob die Leitung... Also ich sehe, dass er da ist in der Leitung, aber da ist nichts. Schauen wir noch mal, ob er vielleicht... Mal gucken, der Technikkollege auf der anderen Seite der Scheibe schaut, ob er vielleicht den Karl-Heinz noch zu mir durchstellen kann. Gucken wir mal. Immer noch nicht. Das ist natürlich jetzt blöd gelaufen. Wir machen Live-Radio, jetzt kommt der Kollege Thomas Schilling, der nachher noch Sendung hat. Er ist ausgekraut, ne? Also, eigentlich müsste Karl-Heinz Türk jetzt in der Leitung sein. Tut mir leid, dann müssen wir tatsächlich einfach den Titel vorziehen. Eigentlich wollte man nämlich The Sweets suchen mit Love is Like Oxygen aus diesem Jahr 1978. Ist Glamrock und vielleicht schaffen wir es ja gleich noch mit Karl-Heinz Türk. Ja, um die Tasse zu spielen.

0: Planet Love is Like Oxygen. Hier ist SWR 4 und jetzt am Telefon ist Karl-Heinz Türk aus Bullerdingen. Hallo Karl-Heinz.
1: Jetzt, hallo, servus.
0: So, super, jetzt hat das doch noch geklappt.
1: Ja.
0: Wir hatten gerade einen kleinen Technik-Kobold bei uns hier im Studio, der gesagt hat, nee, wir machen das mal so, dass er nicht durchkommt. Aber Sie hatten uns ja die Lösung vorher schon am Telefon richtig verraten. Deswegen
1: genau.
0: Geht die Tasse natürlich an Sie. Und schauen Sie mal, ich spiele noch was für Sie. Einen wunderschönen Gewinnerjubel, den haben Sie sich natürlich verdient, weil wer bei uns die Tasse erkennt oder den Song erkennt, der bekommt natürlich auch die Tasse.
1: Super.
0: The Sweet spielen Glamrock. Sind Sie so ein alter Glamrocker oder kommen Sie aus einer anderen Richtung?
1: Nee, der Zeitraum stimmt schon. Die Musik von damals, die ist immer noch drin.
0: Die ist immer noch
1: allgemein.
0: Drin. Wie ist es jetzt heute bei der Hitze? Haben Sie ein bisschen mit dem Kopf gerade noch mitgewippt oder haben Sie gesagt, ach, es ist zu warm in Bullerdingen?
1: Ja, es ist sehr warm hier und ich mache ein bisschen Bauarbeit und höre halt SWR 4, wie immer.
0: Was man nicht so tut am Sonntag. Wunderbar. Karl-Heinz, das freut mich, dass wir uns jetzt doch noch gesprochen haben. Die Tasse macht sich sofort auf den Weg zu Ihnen nach Bullerdingen, kommt dann hoffentlich auch recht zeitnah bei Ihnen an. Und jetzt wünsche ich noch einen schönen Sonntag mit SWR 4.
1: Das wünsche ich euch auch, gell? Schönen
0: Dankeschön.
1: Sonntag noch.
0: Danke. Macht's gut.
1: Yep. Okay, ciao.
0: Und jetzt haben wir Musik von Gloria Gaynor im Programm. 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

0: 16.30 Uhr ist es.
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0: Vorsicht bitte im Kreis Esslingen auf der Landstraße zwischen Holzmadener Straße und Weilheim an der Teck. In beiden Richtungen liegen mehrere Leitbalken auf der Fahrbahn. Die A1 Trier Richtung Köln-Koblenz bleibt zwischen dem Kreuz Wittlich und Wittlich-Mitte wegen Straßenschäden gesperrt. Bitte der Umleitung U90 folgen. A61 Koblenz Richtung Ludwigshafen zwischen dem Kreuz Koblenz und der Raststätte Moseltal-West 1 Kilometer Stau. A8 München Richtung Stuttgart zwischen Ulm-Nord und Mühlhausen streckenweise stockender Verkehr. 40 Minuten geht's länger. A8 Stuttgart Richtung Karlsruhe zwischen Pforzheim-Süd und Pforzheim-Nord 4 Kilometer stockender Verkehr. Und in der Gegenrichtung Richtung Stuttgart zwischen Pforzheim-Nord und Pforzheim-Süd 5 Kilometer stockender Verkehr. So eine Meldung hatte ich schon so oft, dass ich mich gerne mal verschlucke dabei. Die B9 Neulauterburg Kandel Süd ist zwischen Berg und Langenberg in beiden Richtungen wegen einer Baustelle noch bis 17 Uhr gesperrt. Der Blick noch nach Österreich. A14 Bregenz Richtung Lindau. Wegen eines defekten Fahrzeugs ist der Pfändertunnel gesperrt. Ausweichen ist durch Stadtgebiet möglich. Und dann gucken wir noch in die Schweiz. A2 Gotthard Richtung Luzern zwischen Wassen und Amsteg. Stau, die linke Spur ist gesperrt. 15 Minuten geht's länger. Dann haben wir noch eine Unwetterwarnung des Deutschen Wetterdienstes für Baden-Württemberg. Bis in die Nacht hinein lokal schwere Gewitter mit Starkregenmengen um 35 Liter pro Quadratmeter in kurzer Zeit. Hagel um 3 Zentimeter und schwere Sturmböen bis 100 Kilometer pro Stunde. Vereinzelt auch extreme Starkregenmengen möglich. Bis zu 50 Liter pro Stunde auf dem Quadratmeter. Es ist mit örtlichen Überflutungen und erheblichen Behinderungen zu rechnen. Alle Verkehrsinfos können Sie immer auch in Ruhe nachlesen auf swr4.de. Ich wünsche eine gute und sichere Fahrt. Kommen Sie gut an.
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0: In Lahr, da scheint die Sonne aktuell in der Ortenau bei 35 Grad. In Herdorf ist es sonnig bei 33 Grad. Kastelaun bewölkt 32 Grad und in Sigmaringen leicht bewölkt 34 Grad. Jetzt am Nachmittag in schwüler Luft örtlich heftige Gewitter mit Starkregen, Hagel und Sturmböen möglich. In der Nacht weitere Gewitter bei Tiefstwerten von 22 bis 16 Grad. Morgen und am Dienstag nochmal teils kräftige Regengüsse und Gewitter, zwischendurch ein bisschen Sonnenschein und nicht mehr ganz so heiß. Morgen bei 23 bis 29, am Dienstag wieder bis 31 Grad.
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der großartige Phil Collins. Vorsicht auf der A6 Mannheim Richtung Heilbronn. Zwischen Mannheim Schwetzingen und Schwetzingen Hockenheim ein defektes Fahrzeug auf der rechten Spur im Baustellenbereich. Und Vorsicht bitte auf der A66 Wiesbaden Richtung Frankfurt. Zwischen Eschborn und dem Eschborner Dreieck ein Fahrradfahrer.

0: SWR 4 ist hier am mittlerweile schon etwas späteren Sonntagnachmittag. Für alle Fans des Schwarzwalds gibt es ein neues Souvenir, den sogenannten Schwarzwald Hannes. In einer Ausstellung in der Bayersbronner Eishalle, da wurde die Spielfigur am Dienstag vorgestellt und hat auch gleich Hochzeit gefeiert, nämlich mit der Schwarzwald Marie. Was ist da denn los? SWR 4 Reporter Florian Dürr war beim Verkaufsstart für uns mit dabei.
1: Hallo, drei Stück Perle.
2: Endlich sind sie da. Die Schwarzwald-Marie und ihr Hannes kommen zu zweit aus der Schachtel. Die kleinen Figürchen zeigen sich in traditioneller Schwarzwaldtracht mit Blumenstrauß und Bollenhut. Und gleich zum Verkaufsstart sind die ersten Playmobil- und Schwarzwald-Fans in die Bayersbronner Eishalle gekommen, um als erste das neue Schwarzwaldpaar zu kaufen.
3: Wir verfolgen die Marie schon seit geraumer Zeit. Und nachdem sie jetzt heute ihren glücklichen Tag hat und ihren Hannes gefunden hat, war es für uns klar, dass wir aus Ludwigsburg extra hierher fahren, eine Schwarzwälder Kirschtorte essen und heute die Ausstellung hier besuchen.
2: Der Bayersbronner Bürgermeister Michael Ruf erklärt, warum man gleich erkennt, dass Hannes ein echter Schwarzwälder ist.
4: Weil der Hannes die traditionelle Gutacher Tracht trägt. Er hat den schwarzen Samtrock und hat das Wams drunter und hat den Hut und er hat die Trompete. Und aus Gutach kam natürlich die Anregung, ja, bei ihnen gibt es ganz, ganz viele Blechbläser und deshalb ist es traditionell, dass der Hannes jetzt eine Trompete hat.
2: Mit der Hochzeit hat sich auch die Farbe der Bollen auf dem Hut der Schwarzwaldmarie verändert. Verheiratete Frauen tragen nämlich keine roten Bollen mehr, sondern schwarze. Reich wird man damit nicht, sagen der Bayersbronner Bürgermeister und die Tourismusdirektorin Christina Palma-Dias. Es geht viel mehr um Figuren zum Anfassen, um den Schwarzwald als Reiseziel noch bekannter und attraktiver zu machen.
5: Die Schwarzwaldmarie ist weltweit bekannt. Wenn man in den USA nach Deutschland fragt, Black Forest fällt sofort. Der Schwarzwälder Schinken, die Schwarzwälder Kirschtorte, aber eben genau auch die Schwarzwaldmarie mit ihrem markanten roten Bollenhut.
2: Laut Bayersbronn Touristik liegt die Schwarzwaldmarie mit mehr als 300.000 Exemplaren auf Platz 2 der Playmobil-Sonderfiguren.
0: Tja, das nennt man dann wohl Kult. Wir müssen noch mal ganz kurz auf die Straßen schauen. Vorsicht bitte. Auf der A8 München Richtung Stuttgart zwischen Kirchheim-Teck West und der Neckarbrücke Gefahr durch eine Stoßstange auf der rechten Spur. Fahren Sie bitte vorsichtig. Kommen Sie gut an. 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

0: Hier ist SWR4. Vorsicht bitte auf der A6 Heilbronn Richtung Mannheim am Kreuz Waldorf auf der Überleitung zur A5 Richtung Karlsruhe. Da steht ein defekter PKW im Kurvenbereich. Und Vorsicht bitte auch auf der A48 Koblenz Richtung Dernbach zwischen Bendorf-Neuwied und Höher-Grenzhausen. Gefahr durch auf der rechten Spur abgestellte Fahrzeuge. Machen Sie bitte besonders vorsichtig. In Karlsruhe, da gibt es eine ganz besondere Kneipe. Da gibt es natürlich kühles Bier, gute Gesellschaft, aber mittendrin auch noch einen Chor. Also einen richtigen Kneipenchor. Was ganz Besonderes. Und wir wollten von den Besuchern wissen, was macht diesen Kneipenchor denn so besonders?
1: Das gemeinsame Musik machen mit Leuten, die man sonst niemals treffen würde. Also man hat hier Freundschaften gefunden.
2: Dass jeder mitsingen darf und jeder einfach Spaß an der Geschichte hat.
0: Der besondere Kneipenchor in Karlsruhe, unser SWR4-Reporter hat ihn besucht. Mehr dazu gibt es dann hier in der nächsten Stunde bei SWR4, dann mit Kollege Thomas Schilling. Der begleitet sie nämlich durch den Sonntagabend. Das bedeutet, ich habe jetzt Feierabend. Also ich wünsche Ihnen nachher viel Spaß bei Thomas Schilling. Mein Name ist Robert Wolf. Genießen Sie den restlichen Sonntag. Wir hören uns. Macht's gut.

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1: 17 Uhr im Studio Andrea Schindler. Beim Waldbrand nahe Bad Kreuznach ist der Funkverkehr in Gefahr. Deutschland misst den dritten Tag in Folge eine neue Höchsttemperatur. Das Wetter in Rheinland-Pfalz, örtlich Gewitter, morgen ähnlich, zeitweise Sonne und bis 28 Grad. Wegen des ausgedehnten Waldbrands im Naturschutzgebiet Rothenfels bei Bad Kreuznach ist am Nachmittag der Ort Traisen komplett evakuiert worden. 650 Einwohner müssen die kommende Nacht in Notunterkünften bei Freunden oder Verwandten verbringen. Wolfgang Seligmann berichtet.
2: Es besteht nach wie vor Gefahr durch Munition aus dem Zweiten Weltkrieg. Die liegt in großen Mengen noch in dem Waldgebiet verstreut, das inzwischen auf mehr als 3 Hektar brennt. Es hat bereits mehrere Explosionen gegeben. Für die Einsatzkräfte ist die Gefahr deshalb zu groß, Direkte Bekämpfung des Brandes wurde eingestellt. Automatische Beregnungsanlagen, die etwa 1000 Meter vom Rande des Feuers aufgestellt wurden, sollen das Gelände feucht halten und so verhindern, dass sich der Brand noch weiter ausbreitet. Aufkommender Wind treibt die Flammen allerdings inzwischen auch in Richtung eines Funkturms. Über den läuft unter anderem die Kommunikation der Einsatzkräfte. Sollte er durch das Feuer beschädigt werden, könnte das zum Problem für den gesamten Einsatz werden.
1: Den dritten Tag in Folge ist es in Deutschland so warm gewesen wie noch nie. Gegen 16 Uhr meldete die Station des Deutschen Wetterdienstes im brandenburgischen Koschen an der polnischen Grenze 41,7 Grad. Gestern lag der Höchstwert mit 41,5 Grad in Drewitz in Sachsen-Anhalt. Am Freitag war ein erster Höchstwert mit 41,3 Grad in Saarbrücken gemessen worden. Rheinland-Pfalz ist auch einen Temperaturrekord los, und zwar den für die bisher heißeste Nacht. Die wurde 2003 mit 27,3 Grad auf dem Weinbiet im Pfälzerwald gemessen. In Kobschütz in Sachsen gab es letzte Nacht 29,4 Grad. Papst Leo hat seine Anteilnahme mit den Betroffenen der Erdbebenkatastrophe in Venezuela ausgedrückt. Auf Ex erklärte das Oberhaupt der Katholiken, er bete für die Toten und sende Trost an ihre Familien, die Verletzten und alle, die von dieser Tragödie erschüttert wurden. Außerdem dankte Leo denjenigen, die sich an Rettungs- und Hilfseinsätzen beteiligten. Im Norden und Zentrum Venezuelas sind durch das Erdbeben laut Behörden mindestens 1.420 Menschen ums Leben gekommen. Zehntausende werden vermisst. Die deutsche Fußballnationalmannschaft bereitet sich heute weiter auf ihr 16-Finale gegen Paraguay morgen vor. In Winston-Salem hat das Team noch ihr Abschlusstraining absolviert. Alle 25 verfügbaren Kaderspieler und auch Trainingstorhüter Jonas Urbig waren dabei. In der Formel 1 hat Mercedes-Pilot George Russell den großen Preis von Österreich gewonnen. Der Engländer setzte sich im Spielberg vor Max Verstappen im Red Bull und WM-Spitzenreiter Kimi Antonelli im anderen Mercedes durch. Der führt auch weiter in der WM-Wertung. Nico Hülkenberg verpasste im Audi als 12. erneut Punkte. Das waren die Nachrichten für Rheinland-Pfalz. Die Zeit 17.03 Uhr.
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3: Vorsicht bitte auf der A3 Frankfurt Richtung Köln zwischen Bad Camberg und Limburg Süd. Hier liegt ein Plastikteil auf der Fahrbahn. Dann Vorsicht bitte auch auf der A5 Karlsruhe Richtung Frankfurt zwischen Karlsruhe Nord und Bruchsal. Hier liegt ein Kennzeichen auf der Fahrbahn und ein defekter PKW steht hier auch auf dem Standstreifen. Gefahrenmeldung von der A7 Würzburg Richtung Ulm zwischen Heidenheim und Giengen-Herbrichtingen. Hier liegt ein Reifen auf der linken Spur. Vorsicht auf der B28 Neu-Ulm Richtung Hittistetten zwischen Senden und dem Dreieck Hittistetten. Hier liegt ein Rucksack, die rechte Spur ist blockiert. Die A1 Trier Richtung Köln-Koblenz bleibt zwischen dem Kreuz Wittlich und Wittlich-Mitte wegen Straßenschäden gesperrt. Bitte der Umleitung U90 folgen. Die A8 München Richtung Stuttgart zwischen Merklingen und Mühlhausen. Hier streckenweise stockender Verkehr. Müssen Sie bis zu 20 Minuten mehr Zeit dort einplanen. Dann haben wir die A8 Karlsruhe Richtung Stuttgart zwischen Pforzheim Nord und Pforzheim Süd. Hier 6 Kilometer stockender Verkehr. Verzögerung von bis zu einer Viertelstunde. Und in der Gegenrichtung zwischen Pforzheim Süd und Pforzheim Nord. Hier 5 Kilometer stockender Verkehr. Dann gibt es noch eine Unwetterwarnung des Deutschen Wetterdienstes für Baden-Württemberg. Bis in die Nacht hinein lokal schwere Gewitter mit Starkregenmengen um 35 Liter pro Quadratmeter in kurzer Zeit. Dazu Hagel um 3 cm und schwere Sturmböen bis 100 km/h. Vereinzelt gibt es auch extreme Starkregenmengen von 50 Liter pro Quadratmeter in der Stunde. Mit örtlichen Überflutungen und erheblichen Behinderungen ist also zu rechnen. Und der Blick noch in die Schweiz auf die A2 Gotthard Richtung Basel. Zwischen Stand Süd und Emmen Süd hier Stau und eine Verzögerung von bis zu 20 Minuten. Und aktuell kommt noch rein, Vorsicht bitte auf der A3 Frankfurt Richtung Würzburg. Zwischen Frankfurt Süd und Offenbacher Kreuz, hier liegt eine Stoßstange auf der linken Spur. Das war's jetzt aber. Allen, die wo es geht, eine gute Fahrt und alle Verkehrsinfos wie immer auch auf swr4.de.
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3: Aktuell gemessen haben wir in Weinheim 38 Grad, in Wissen an der Sieg sind es 33 Grad, Schorndorf 36 und Bendorf 34 Grad. Bis zum Abend kann es örtlich Gewitter mit Regen, Hagel und Starkböen geben. Sie haben die Unwetterwarnung gerade gehört. Ansonsten bleibt es trocken und bei hohen Temperaturen teilweise auch weiter sonnig. In der Nacht ziehen dann Schauer, in Rheinland-Pfalz auch Gewitter durch. Tiefstwerte heute Nacht zwischen 22 und 16 Grad. Morgen gibt es dann öfters teilweise kräftige Regen. Regengüsse und Gewitter. Zeitweise scheint auch die Sonne. Temperaturen steigen nochmal auf 23 Grad im Hunsrück und bis zu 29 Grad gibt's am Bodensee. Es wird also deutlich kühler als die letzten Tage. Die weiteren Aussichten noch am Dienstag, schwerpunktmäßig in Baden-Württemberg, Schauer und Gewitter. Dann wird's wieder etwas wärmer, bis zu 31 Grad. Am Mittwoch dann fast überall moderates Sommerwetter mit einer Mischung aus Sonne und Wolken.
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3: Ja, singen kann man ja eigentlich überall. In der Kneipe, da macht's aber besonders viel Spaß. Auf jeden Fall in Karlsruhe. Denn dort gibt's sogar einen Kneipenchor, der schon über 200 Sängerinnen und Sänger hat. Welche Rolle da auch das ein oder andere Gläschen Schnaps spielt, das hören wir gleich nach 3 SWR4 Hits am Stück. Hier ist auch was zum Mitsingen. Hier ist Harpo und Movistar.
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Die Monkees und Daydream Believer hier ist SWR 4 am Sonntag. Wo singen Sie denn eigentlich am liebsten? Unter der Dusche? Im Auto

0: weil man gar nicht anders kann, als sich in der bunten Truppe irgendwie wohlzufühlen. Ich war bei der Probe noch keine 30 Sekunden vor Ort, da wurde mir schon von dutzenden Leuten das Du angeboten und man hat mich auch sofort in eine Stimmlage für den Chor eingeteilt. Junge Männer singen bei uns Tenor, scherzte direkt einer. Ja, und schon stand ich mittendrin und hab mitgesungen, als Neuling. Aber genau das ist eben der Kneipenchor. Offen und herzlich. Und gerade das schätzen die Mitglieder.
1: Ich glaube, das gemeinsame Musik machen mit Leuten, die man sonst niemals treffen würde. Also man hat hier Freundschaften gefunden.
2: Wegen der Leute, ich glaube, wenn man halt Lust hat auf die Leute, die man hier findet, auf die Stimmung, dann bleibt man einfach kleben und das ist cool.
3: Das macht einfach Spaß. Außerdem bin ich nicht nur mit Gleichaltrigen zusammen, sondern wir sind ein kunterbunter Haufen.
4: Dass jeder mitsingen darf und jeder einfach Spaß an der Geschichte hat. Und keiner muss vorsingen, keiner muss Angst haben.
0: Rund 200 Leute kommen beim Karlsruher Kneipenchor Woche für Woche zum Singen zusammen, jung und alt, Männer und Frauen, alles bunt gemischt. Angefangen hat's vor über 10 Jahren mit einer Handvoll Menschen. Chorleiter Jimmy Röck erinnert sich noch genau.
5: Das war in der Karlsruher Südstadt, habe ich gelebt, lange Zeit. Und dann wurde ich angesprochen von einer Wächterin, einer Kneipe. Die wusste, dass ich Chorleitung studiert hatte und sagte, sie hat was gehört von einem Berliner Kneipenchor. Sie findet die Idee charmant, was ich davon halten würde. Ich habe mich lange überlegt und habe gedacht, das probieren wir doch einfach mal aus.
0: Zusammen singen und zusammen lachen, das macht den Karlsruher Kneipenchor aus. Ach so, und die Schnapspause natürlich. Eine Tradition, die bei keiner Probe fehlen darf, wie uns ein Mitglied erklärt hat.
6: Das ist einfach eine Tradition, damit die Stimmlippen geschmiert werden. Es ist notwendig, ja. Wichtiges Rezept und wir nehmen das sehr ernst.
0: Schnaps trinken müssen muss natürlich keiner. Es geht bei der Schnapspause auch gar nicht um den Alkohol, sondern um die Zeit miteinander. Laut Chorleiter Jimmy Röck ist der Kneipenchor nämlich schon viel mehr geworden als nur ein Chor.
7: Das ist Partnervermittlung, das ist aber auch Wohnungsbörse, es ist Kulturgruppe, es ist, ich habe Zeitgruppe, alles, was man sich vorstellen kann. Ja.
0: Falls Sie jetzt selbst Lust gekriegt haben, in Zukunft einfach mitsingen. Denn Kneipenchöre, die gibt's nicht nur in Karlsruhe.
8: Ja, aber dort, der Kneipenchor, der probt jeden Dienstag ab 20 Uhr im Kulturzentrum Tollhaus in Karlsruhe. Hier ist SWR4 am Sonntag. Jetzt mit Musik, vielleicht auch zum Mitsingen für Sie. Hier ist Pilot of the Airwaves und Charlie Dore.

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1: 17.30 Uhr, halb sechs haben wir es. Vorsicht bitte auf der A5, Frankfurt Richtung Karlsruhe. Zwischen Karlsruhe Mitte und dem 3 Karlsruhe hier Gefahr durch Hitzesträhnen und zwar auf allen Fahrstreifen. Vorsicht bitte auch auf der A60, Bingen Richtung Mainz. Zwischen Bingen Ost und Ingelheim West, hier steht ein defektes Fahrzeug. Die rechte Spur ist hier deswegen gesperrt. Dann haben wir die A1, Trier Richtung Köln-Koblenz. Die bleibt zwischen dem Kreuz Wittlich und Wittlich Mitte wegen Straßenschäden gesperrt. Bitte der Umleitung U90 hier folgen. Die A8, München Richtung Stuttgart zwischen Märklingen und Mühlhausen. Streckenweise stockender Verkehr hier. Eine Verzögerung aktuell von bis zu 20 Minuten. Nochmal A8, jetzt Karlsruhe Richtung Stuttgart zwischen Pforzheim West und Pforzheim Süd. Hier 5 Kilometer stockender Verkehr. Verzögerung hier eine Viertelstunde. Und in der Gegenrichtung zwischen Pforzheim Süd und Pforzheim Nord hier 3 Kilometer stockender Verkehr. Es gibt eine Unwetterwarnung des Deutschen Wetterdienstes für Baden-Württemberg. Bis in die Nacht hinein lokal schwere Gewitter mit Starkregenmengen um 35 Liter pro Quadratmeter in kurzer Zeit. Dazu Hagel um 3 cm und auch schwere Sturmböen bis 100 km/h sind möglich. Vereinzelt auch extreme Starkregenmengen von 50 Liter pro Quadratmeter in der Stunde. Sie müssen also mit örtlichen Überflutungen und erheblichen Behinderungen rechnen. Die A2 in der Schweiz noch. Gotthard Richtung Basel zwischen Stand Süd und Emmen Süd hier ein Stau und eine Verzögerung von bis zu 20 Minuten. Und alle Verkehrsinfos, die gibt's wie immer auch auf swr4.de. Gute und sichere Fahrt Ihnen.
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1: Aktuell gemessen in Calw 35 Grad, in Ludwigshafen im Moment 37, Radolfzell 33 Grad und Bernkastel-Kues 36. Bis zum Abend gibt's örtlich Gewitter, Sie haben es gerade gehört, mit Regen, Hagel und auch Sturmböen. Ansonsten bleibt's trocken und teilweise sonnig. In der Nacht dann durchziehende Schauer, in Rheinland-Pfalz gibt's auch Gewitter, bei Tiefstwerten von 22 bis 16 Grad. Morgen dann öfter teilweise kräftige Regengüsse und Gewitter. Zeitweise scheint auch mal die Sonne. Das Ganze bei maximal 23 Grad im Hunsrück und bis zu 29 Grad gibt's dann am Bodensee.
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0: Procol Harum und A Wider Shade of Pale. Hier ist SWR 4 am Sonntag und wir begeben uns jetzt mal zusammen ins Weltall. Das ist ja auch um einiges kühler als hier bei uns im Südwesten. Bei uns geht's jetzt um Rabea Rogge, die erste deutsche Frau im All. 47 Jahre lang waren alle Deutschen im Weltall ausschließlich Männer. Letztes Jahr, da ist dann Rabea Rogge ins Weltall gestartet und Eindrücke ihrer Reise, die sind seit letzter Woche jetzt im Technikmuseum in Speyer zu sehen. Unser Reporter Pascal Lasser, der war bei der Eröffnung für uns mit dabei.
1: Historischer Besuch im Technikmuseum Speyer. Rabea Rogge war die erste und bisher einzige deutsche Frau im Weltraum. Sie hat in Speyer einen Ehrenplatz in der Ausstellung mit allen deutschen Astronauten. Dort kann man jetzt auch mehrere Gegenstände bewundern, die mit Rabea Rogge im Weltraum waren. Für sie ein besonderes Erlebnis.
2: Die Schwerelosigkeit zu erleben war wirklich magisch. Aber das andere war natürlich die Erde zu sehen. Aber es ist tatsächlich so ein emotionaler Moment. Und ich dachte, wir haben wirklich den perfekten Planeten. Wir können ja eigentlich alles erreichen, was wir wollen als Menschheit.
3: And liftoff.
1: Vor etwa einem Jahr flog Rabea Rogge ins Weltall. Als Teil einer privat finanzierten Mission führte sie dort mit den anderen drei Astronauten mehrere Experimente durch. Erst 12 Deutsche waren vor ihr im Weltall. Sie ist die Nummer 13 und die bisher einzige Frau.
2: Ich würde schon gerne in einer Gesellschaft leben, wo man nicht als Frau etwas erreicht. Auf der anderen Seite ist es natürlich schön, wenn das jetzt eine Vorbildfunktion sein kann. Also ich habe ja selbst technischen Hintergrund. Und wenn ich immer zum Beispiel Frauen CEOs gesehen habe, dachte ich mir so, wow, mega cool, dann kann ich das ja auch. Und es freut mich natürlich, wenn das den Effekt hat. Aber auf der anderen Seite hoffe ich, dass die nächste Frau, die fliegt, ist dann einfach das jetzt normal und das machen wir jetzt so.
1: Nach 3,5 Tagen schon war die Reise in den Weltraum für die deutsche Elektroingenieurin vorbei. Erinnerungen daran können Besucher jetzt im Technikmuseum Speyer sehen.
0: Die erste deutsche Frau im All, Rabea Rogge, hat einen neuen Ausstellungsbereich im Technikmuseum in Speyer eröffnet. Hier ist SWR 4 am Sonntagabend und hier ist Musik von Christopher Cross. Never be the same.

10cc und The Things We Do for Love. 17.53 Uhr ist es. Hier ist SWR 4 mit einer Gefahrenmeldung. Vorsicht bitte auf der A5 Basel Richtung Karlsruhe zwischen Riegel und Herbolzheim. Hier liegt eine Radkappe auf der linken Spur. Bitte fahren Sie dort vorsichtig. Ja, gerade purzeln sie ja täglich die Hitzerekorde in Deutschland. Den dritten Tag in Folge ist jetzt eine neue Höchsttemperatur gemessen worden. Auch heute 41,7 Grad gab es in Brandenburg. Mehr dazu gibt's gleich auch bei uns um 18 Uhr dann in den Nachrichten. Bis dahin noch Musik, passend zu der Hitze. Hier sind die Beach Boys und Barbara Ann.

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1: Um 18 Uhr mit Christine Beitsch. Wegen eines Waldbrandes bei Bad Kreuznach müssen hunderte Menschen ihre Häuser und Wohnungen verlassen. Alle verbliebenen deutschen Fußballer sind beim Abschlusstraining vor dem Spiel gegen Paraguay dabei. Das Wetter: am Abend und in der Nacht örtlich Gewitter, morgen teils kräftige Regengüsse und bis 29 Grad. Wegen des Waldbrandes bei Bad Kreuznach ist am Nachmittag der Ort Traisen evakuiert worden. 650 Menschen sind betroffen. Sie müssen die kommende Nacht in Notunterkünften bei Freunden oder Verwandten verbringen. Wolfgang Seligmann berichtet.
2: Es besteht nach wie vor Gefahr durch Munition aus dem Zweiten Weltkrieg. Die liegt in großen Mengen noch in dem Waldgebiet verstreut, das inzwischen auf mehr als 3 Hektar brennt. Es hat bereits mehrere Explosionen gegeben. Für die Einsatzkräfte ist die Gefahr deshalb zu groß, die direkt die Bekämpfung des Brandes wurde eingestellt. Automatische Beregnungsanlagen, die etwa 1000 Meter vom Rande des Feuers aufgestellt wurden, sollen das Gelände feucht halten und so verhindern, dass sich der Brand noch weiter ausbreitet. Aufkommender Wind treibt die Flammen allerdings inzwischen auch in Richtung eines Funkturms. Über den läuft unter anderem die Kommunikation der Einsatzkräfte.
1: Die Hitze bringt die Rettungskräfte in Stuttgart an ihre Grenzen. Dort gilt seit gestern Abend eine außergewöhnliche Einsatzlage. Das bedeutet, dass 4 zusätzliche Krankenwagen des Katastrophenschutzes zur Verfügung stehen. Nach Angaben der Feuerwehr gibt es aktuell doppelt so viele Notrufe wie an regulären Tagen. Den 3. Tag in Folge ist in Deutschland eine neue Höchsttemperatur gemessen worden. Der Deutsche Wetterdienst meldete am Nachmittag aus Koschen in Brandenburg 41,7 Grad. Allerdings will der Wetterdienst die Messung noch einmal kontrollieren. Offiziell bestätigt ist sie also noch nicht. Im Bundeskanzleramt in Berlin sitzen seit dem frühen Nachmittag die Spitzen von Union und SPD zusammen. Mit dabei sind auch CSU-Innenminister Dobrindt und SPD-Fraktionschef Mirsch. Es dürfte um die Feinabstimmung bei Themen wie Bundeshaushalt und Reformen gehen, zum Beispiel bei Rente, Steuer und Sozialem. Am Mittwoch ist dann ein Treffen im größeren Kreis geplant, im Koalitionsausschuss, bevor die Vorhaben in den Bundestag gehen. Fußball-Bundestrainer Julian Nagelsmann hat das Abschlusstraining seines Teams vor dem WM-Spiel gegen Paraguay ohne Personalsorgen gestartet. Alle verbliebenen Kaderspiele waren im Camp in Winston-Salem dabei. Wie es bei der WM heute weitergeht, berichtet Jakob Rüger.
3: Südafrika und Co-Gastgeber Kanada eröffnen die WM-Endrunde heute ab 21 Uhr deutscher Zeit in Los Angeles. Beide haben erstmals in der WM-Historie die Vorrunde überstanden. Damit spielen sie ein K.O.-Duell der Außenseiter. Für die Kanadier wird es der erste Auftritt abseits der Heimat bei diesem Turnier. Sie können allerdings auf Bayern-Profi Alfonso Davis zurückgreifen, der die Gruppenphase verletzungsbedingt verpasst hatte.
1: Die Zeit 18.03 Uhr.
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4: Und da schauen wir zunächst auf die A67 Darmstadt Richtung Mönchhof-Dreieck zwischen Rüsselsheim-Ost und Mönchhof-Dreieck. Hier ein defekter PKW auf der rechten Spur. Es gibt eine amtliche Unwetterwarnung für Baden-Württemberg. Bis in die Nacht hinein kann es zu schweren Gewittern und Starkregen kommen. Erwartet werden um die 35 Liter pro Quadratmeter in kurzer Zeit. Dazu gibt es Hagel um 3 cm Größe und schwere Sturmböen bis 100 km/h. Mit örtlichen Überflutungen und Verkehrsbehinderungen müssen Sie also rechnen. Jetzt die A1 Trier Richtung Köln-Koblenz. Die bleibt zwischen dem Kreuz Wittlich und Wittlich-Mitte wegen Straßenschäden gesperrt. Hier bitte der Umleitung U90 folgen. Dann die A8 München Richtung Stuttgart zwischen Ulm-Nord und Mühlhausen. Streckenweise stockender Verkehr, Verzögerung hier von bis zu 20 Minuten. Und alle Verkehrsinfos, die bekommen Sie wie immer auch auf swr4.de. Kommen Sie gut und sicher an Ihr Ziel.
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4: Aktuell gemessen Friedrichshafen 35 Grad, Trier 34 Grad, in Crailsheim sind es noch 36 Grad und in Schweich 35 Grad. Bis zum Abend kann es örtlich Gewitter mit Regen, Hagel und auch Sturmböen geben. Sie haben die Unwetterwarnung gerade gehört. Ansonsten bleibt es meist trocken und bei hohen Temperaturen teilweise auch sonnig. In der Nacht ziehen dann Schauer in Rheinland-Pfalz auch Gewitter durch. Tiefstwerte liegen zwischen 22 und 16 Grad heute Nacht. Morgen gibt es dann öfters teilweise kräftige Regengüsse und Gewitter. Zeitweise scheint die Sonne. Temperaturen steigen auf 23 Grad morgen im Hunsrück. Bis zu 29 Grad gibt es nochmal am Bodensee. Die weiteren Aussichten am Dienstag dann schwerpunktmäßig in Baden-Württemberg Schauer und Gewitter. Dazu wird es auch wieder etwas wärmer bei bis zu 31 Grad. Am Mittwoch dann fast überall moderates Sommerwetter mit einer Mischung aus Sonne und Wolken.
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4: Einen schönen Sonntagabend mit SWR 4 wünsche ich Ihnen. Jetzt bin ich mal ganz ehrlich zu Ihnen. Wenn man mir als Kind gesagt hat, lies doch mal ein Buch. Boah, das hat irgendwie nicht so richtig Begeisterung meistens bei mir ausgelöst. Aber es gibt heute noch Mädels und Jungs, bei denen das ganz anders ist. Letzte Woche fand im Europapark das Finale des bundesweiten Vorlesewettbewerbs statt. Mehr als eine 500.000 Schülerinnen und Schüler hatten da mitgemacht. Und was diese Kids so am Lesen fasziniert, das hören Sie gleich. Nach 3 SWR 4 Hits, hier sind die Bellamy Brothers und Crossfire für Sie.
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0: Love Affair und Everlasting Love. Hier ist SWR 4 am Sonntagabend. Mal nicht Achterbahn oder Wasserbahn fahren. Am letzten Mittwoch, da haben ganz viele Kids im Freizeitpark Europapark was ganz anderes gemacht, als Runden im Karussell zu drehen. Denn da fand das große Finale des Vorlesewettbewerbs 2026 statt. Ursprünglich hatten sich mal mehr als 560.000 Schülerinnen und Schüler aus ganz Deutschland an diesem Wettbewerb beteiligt. Doch am Ende, da blieben nur noch 16 Stück übrig. Ein Finalist oder eine Finalistin für jedes Bundesland. Natürlich war auch der Südwesten mit von der Partie. Für Rheinland-Pfalz trat Lil Larsen aus Barbelroth im Kreis Südliche Weinstraße an. Und für Baden-Württemberg, da wurde das Land durch Sahra Arwa Merdivan aus Erlenbach im Kreis Heilbronn vertreten. Und Sahra, die hat eine ganz, ganz große Leidenschaft und das sind Bücher.
1: Also ich finde Bücher einfach toll und ich finde es schön, dass es sowas auch gibt, dass man in die Geschichten eintauchen kann und sich halt die Situation der Charaktere vorstellen kann und so.
0: Und welches Buch hat der 12-Jährigen ganz besonders gut gefallen?
1: Also die Goldene Schreibmaschine gefällt mir ziemlich gut. Es ist ziemlich spannend und man möchte immer weiterlesen und so. Also man kann sich da richtig in die Geschichte reinwickeln.
0: Am Ende ging der Sieg in diesem Jahr dann an den Vertreter aus Nordrhein-Westfalen. Doch für Sacha ist das kein Grund, traurig zu sein.
1: Das Wichtige ist ja eigentlich auch Spaß haben und so. Also wäre jetzt schön, wenn man gewinnt. Aber ja, geht ja eher so um Spaß haben und es auch genießen, weil sowas nicht jedes Mal halt gibt.
0: Ein tolles Motto doch, oder? Und ein großartiger Erfolg.

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1: Um Verkehr. Um 18.31 Uhr eine amtliche Unwetterwarnung für Baden-Württemberg. Bis in die Nacht hinein kann es zu schweren Gewittern und Starkregen kommen. Erwartet werden um die 35 Liter pro Quadratmeter in kurzer Zeit. Dazu Hagel um 3 cm und auch schwere Sturmböen bis zu 100 km/h. Mit örtlichen Überflutungen und Verkehrsbehinderungen ist dann auch zu rechnen. Die A1 Trier Richtung Köln-Koblenz bleibt zwischen dem Kreuz Wittlich und Wittlich-Mitte wegen Straßenschäden gesperrt. Bitte hier der Umleitung U90 folgen. Und dann noch die A8 München Richtung Stuttgart zwischen Merklingen und Mühlhausen. Streckenweise stockender Verkehr, eine Verzögerung aktuell von bis zu 20 Minuten. Und alle Verkehrsinfos, die gibt's wie immer auch auf swr4.de.
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1: Mannheim haben wir gemessen 37 Grad, in Hachenburg sind es 31 Grad, Backnang im Moment 36 und in Wissen 31 Grad. In der Nacht, da ziehen dann Schauer durch, in Rheinland-Pfalz auch Gewitter, die ist ganze bei Tiefstwerten von 22 bis 16 Grad. Morgen am Montag teilweise kräftige Regengüsse und Gewitter, zeitweise scheint auch nochmal die Sonne. Maximal 23 Grad kriegen wir morgen im Westerwald und bis zu 29 Grad in der Ortenau.
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0: Ricky Nelson und Hello Mary Lou, hier ist SWR4 am Sonntagabend. Einer der erfolgreichsten Schriftsteller Deutschlands, der feierte diese Woche seinen 80. Geburtstag. Rafik Charmi, geboren wurde er 1946 in Damaskus, lebt aber jetzt schon seit vielen Jahrzehnten in der Pfalz. Auch mit 80 möchte er weiter schreiben, Lesungen aber gehören für ihn der Vergangenheit an. Sein neuer Roman heißt Das Mosaik der Frauen. Und warum dieser Titel? Das verrät uns Rafik Charmi selbst.
1: Von der Erziehung her bis zu Freundschaften, bis zu Liebe, bis zu Ehe. Der Einfluss der Frauen auf die Verformung unserer Seele. Das ist der Hintergrund dieses Romans.
2: Rafik Charmi erzählt, wie sehr Männer darauf angewiesen sind, dass es Frauen gibt in ihrem Leben. Das Herz einer Frau sieht mehr als die Augen von 10 Männern. Das steht als Motto vorne im Buch.
1: Ich habe Sorge gehabt, ob ich nicht zu kitschig oder zu frauenfeindlich wirke. Nur neben meiner Lektorin, die ist eine erfahrene Frau, gibt es eine wunderbare Kontrolleurin, das ist meine Frau. Die Ruth Leeb erlaubt gar nichts, was kitschig wirkt. Sagt ihr, Moment mal, hier, du übertreibst hier. So gut sind wir nicht.
2: Rafik Charmi ist jetzt 80 Jahre alt. In seinem Roman aber schreibt er sich wieder jung. Im Zentrum steht ein junger Erzähler, wie er es selbst nach seiner Flucht aus Syrien 1973 war. Seit damals erkämpfte er sich mit Tausenden von Lesungen einen Platz in der deutschen Literatur. Im Roman trifft der Junge einen alten Erzähler und in beiden steckt auch ein bisschen von Rafik Charmi selbst. Das pfälzische Exil ist für ihn längst zur Heimat geworden. Damaskus, wo die meisten seiner Romane spielen, ist Erinnerung. Und für die sich überschlagenden politischen Ereignisse im Nahen Osten ist im Roman wenig Platz.
1: Man muss doch warten erstmal, was dieser Aufstand bringt. Und die Journalisten sollen, und zwar sofort, schreiben. Der Roman braucht Zeit.
2: Jung und alt, Frau und Mann. Und vor allem das Deutsche und das Syrische. Rafik Charmis Romane versuchen schon immer, Gegensätze zu überbrücken. Jetzt, zum 80. Geburtstag, merkt man, er ist eins geworden mit sich und seiner Welt.
1: Ich habe Rafik Charmi draus gemacht. Was ich manchmal meine Kritiker sage, ich bin weder europäisch noch arabisch. Ich bin Rafik Charmi.
0: Der Schriftsteller Rafik Charmi wurde diese Woche 80 Jahre alt. Mein Kollege Alexander Wasner hat ihm zu seinem Geburtstag gratuliert. Hier ist SWR 4 am Sonntagabend. Und hier ist das Electric Light Orchestra. Don't Bring Me Down bei SWR 4.

18.52 Uhr, kurzer Blick auf die Straßen, hier ist SWR 4. Es gibt eine Gefahrenmeldung und zwar von der A3, Frankfurt Richtung Würzburg, zwischen Wertheim-Lenkfurt und Helmstadt. Hier liegen Fahrzeugteile auf der Fahrbahn, bitte fahren Sie dort vorsichtig. Und hier ist SWR 4 jetzt mit Dawn und Candida am Sonntagabend.

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1: Um 19 Uhr mit Christine Beitsch. Ein THW-Hilfsteam beginnt seine Rettungsarbeit im Erdbebengebiet in Venezuela. Bei einem Blitzeinschlag in einem schwedischen Freizeitpark gibt es Verletzte. Das Wetter: am Abend und in der Nacht örtlich Gewitter, morgen teils kräftige Regengüsse und bis 29 Grad. Nach den schweren Erdbeben in Venezuela haben mehr als 20 Länder rund 2700 Helfer und tonnenweise Hilfsgüter geschickt. Das hat die venezolanische Übergangspräsidentin Rodriguez mitgeteilt. Aus der Nachrichtenredaktion Leo Eder.
2: Mittlerweile hat auch das Team des Technischen Hilfswerks mit den Rettungsarbeiten begonnen. Die 48 Helferinnen und Helfer waren in der Nacht auf Samstag in dem südamerikanischen Land angekommen. Es ist eine auf Erdbeben spezialisierte Bergungseinheit. Nach THW-Angaben sind die Helfer gerade in Caraballeda, nördlich der Hauptstadt Caracas, im Einsatz. Demnach arbeiten sie im Schichtbetrieb, um rund um die Uhr nach Überlebenden suchen zu können. Die venezolanischen Behörden haben bisher 1.430 Tote und rund 50.000 Vermisste bestätigt.
1: Im Bundeskanzleramt in Berlin sitzen seit dem frühen Nachmittag die Spitzen von Union und SPD zusammen. Mit dabei sind auch CSU-Innenminister Dobrindt und SPD-Fraktionschef Misch. Es dürfte um die Feinabstimmung bei Themen wie Bundeshaushalt und Reformen gehen, zum Beispiel bei Rente, Steuer und Sozialem. Am Mittwoch ist dann ein Treffen im größeren Kreis geplant, dem Koalitionsausschuss, bevor die Vorhaben in den Bundestag gehen. Wegen des Waldbrands bei Bad Kreuznach ist die Gemeinde Traisen komplett evakuiert worden. Die 650 betroffenen Menschen wurden in einer Sporthalle untergebracht. Nach wie vor versucht die Feuerwehr, die Flammen aufzuhalten. Da in dem Gebiet Munition aus dem Zweiten Weltkrieg liegt, dürfen die Einsatzkräfte nicht direkt zum Feuer. Es kommt immer wieder zu Explosionen. Deshalb kommen Löschfontänen zum Einsatz. Außerdem muss ein Funkturm gesichert werden, der unter anderem für die Kommunikation der Einsatzkräfte wichtig ist. Bei einem Blitzeinschlag in einem schwedischen Freizeitpark im Süden des Landes sind 3 Menschen verletzt worden. Sie wurden in ein Krankenhaus gebracht, berichtet eine dänische Nachrichtenagentur. In Dänemark wurde gestern der heißeste Tag seit Beginn der Aufzeichnungen im Jahr 1874 verzeichnet, mit 37 Grad Celsius. Seitdem hat es durch Hitzegewitter mehr als 1150 Blitzeinschläge im Land gegeben. Die deutsche Fußballnationalmannschaft hat ihr Abschlusstraining vor dem 16. Finale morgen gegen Paraguay absolviert. Und zwar mit allen noch verbliebenen Kaderspielern. Auch der zuletzt angeschlagene Nathaniel Brown ist wieder fit. Heute Abend unserer Zeit fliegt das Team nach Boston. Und die Zeit, es ist 19.03 Uhr.
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3: Und da starten wir mit der A3 Frankfurt Richtung Würzburg zwischen Wertheim-Lenkfurt und Helmstadt. Hier liegen Fahrzeugteile auf der Fahrbahn. Es gibt eine amtliche Unwetterwarnung für Baden-Württemberg. Bis in die Nacht hinein kann es zu schweren Gewittern und Starkregen kommen. Erwartet werden um die 35 Liter pro Quadratmeter in kurzer Zeit. Dazu Hagel um 3 cm Größe und schwere Sturmböen bis zu 100 Stundenkilometer. Mit örtlichen Überflutungen und Verkehrsbehinderungen müssen Sie dann rechnen. Die A1 Trier Richtung Köln-Koblenz bleibt zwischen dem Kreuz Wittlich und Wittlich-Mitte wegen Straßenschäden gesperrt. Bitte der Umleitung über die U90 folgen. Und dann noch die A8 München Richtung Stuttgart zwischen Merklingen und Mühlhausen. Hier streckenweise stockender Verkehr, Verzögerung von bis zu einer Viertelstunde. Und alle Verkehrsinfos, die gibt's wie immer auch auf swr4.de. Kommen Sie sicher an Ihr Ziel.
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3: Aktuell gemessen haben wir in Winnenden 36 Grad, in Nassau an der Lahn 34 Grad, Radolfzell 33 und in Gerolstein sind es 30 Grad. In der Nacht ziehen dann Schauer durch, in Rheinland-Pfalz gibt es auch Gewitter. Die Tiefstwerte liegen zwischen 22 und 16 Grad. Am Montag gibt es dann teilweise kräftige Regengüsse und Gewitter, zeitweise scheint auch die Sonne. Temperaturen steigen auf 23 Grad im Westerwald und bis zu 29 Grad gibt es in der Ortenau. Die weiteren Aussichten am Dienstag dann schwerpunktmäßig in Baden-Württemberg, Schauer und Gewitter. Dazu wird es auch wieder etwas wärmer bei bis zu 31 Grad. Am Mittwoch dann fast überall moderates Sommerwetter mit einer Mischung aus Sonne und Wolken.
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3: Ja, schön, dass Sie dieses Hitzewochenende mit uns hier bei SWR4 ausklingen lassen. 3 SWR4-Hits habe ich gleich für Sie am Stück. The Birds sind mit dabei, Albert Hammonds. Und hier ist America und You Can Do Magic.
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0: The Birds und Turn, Turn, Turn. Hier ist SWR 4 an diesem richtig heißen Sonntagabend. Und wir schauen jetzt mal zusammen nach Pforzheim, denn dort gibt es ein Museum, das man so dort eigentlich überhaupt nicht erwartet. Das einzige Museum in den sogenannten alten Bundesländern, nämlich, das sich der deutsch-deutschen Geschichte und der SED-Diktatur in der ehemaligen DDR widmet. Zurzeit wird dort eine neue Sonderausstellung mit dem Titel Gesichter der Erinnerung zu sehen. Der Fotograf André Wagenzig hat Menschen porträtiert, die in der SED-Diktatur inhaftiert waren. Mein Kollege Johannes Stier war vor uns in Pforzheim und hat sich diese Ausstellung angesehen.
1: Männer und Frauen, die alle eines gemeinsam haben. Sie waren politische Häftlinge, wurden von der Staatssicherheit verurteilt und eingesperrt.
2: Grundsätzlich kann man das allgemein sagen, dass diese Leute, und dazu zählte ich ja auch, dass wir einfach die DDR verlassen wollten. Die wurden politisch motiviert, wurden sie alle, und dazu zähle ich ja halt auch, in der DDR verhaftet. Aber letztendlich wollten wir einfach nur raus. Ich wollte nicht, dass man mir irgendwie sagt, was ich zu tun und zu machen habe.
1: André Wagenzig ist der Macher hinter der Ausstellung. Der Fotograf aus Berlin hat mit den Menschen auf den Fotos gesprochen, ihre Gesichter versehen mit ihren Namen, dem Alter und den Haft. Zeiten unter dem Porträt erzählen die Geschichte der Inhaftierten und machen deutlich, wie das DDR-Regime mit nicht linientreuen Bürgern umging.
2: Caroline Schneider, geboren am 13.04.1959, verurteilt wegen Paragraph 218, dann Paragraph 47. Erst einmal eingesessen von 77 bis 78 in Halle im Roten Ochsen. Das ist auch ein sehr berüchtigtes Gefängnis gewesen.
1: Die Gerichte begründeten ihre Urteile in der Regel mit verschiedenen Paragraphen des DDR-Gesetzbuches, zum Beispiel Paragraph 96 Hochverrat, Paragraph 97 Spionage, Paragraph 98 ungesetzliche Sammlung von Nachrichten. Die meisten der 100 ehemaligen politischen Gefängnisinsassen wollten einfach das Land verlassen. Auch André Wagenzig ging es so. 1958 wird er in Ostberlin geboren. Anfang der 80er Jahre entscheidet er sich, den restlichen Teil seines Lebens will er nicht mehr in der DDR verbringen. Er stellt seinen ersten Ausreiseantrag.
2: Nach 15 Ausreiseanträgen, die ich gestellt hatte, wurde ich dann im Sommer 83 verhaftet. Wurde zu 10 Monaten verurteilt, Paragraph 214, Beeinträchtigung staatlicher Tätigkeit. Ich wurde dann am 4.4.1984 dann über einen Freikauf wurde ich dann nach Gießen gebracht und lebe seitdem dann auch im Westteil von Berlin.
1: In der Pandemie hatte André Wagenzig Zeit, erzählt er, und er überlegte, wie kann er seinen Kindern die eigene Geschichte, unter anderem das mit dem Gefängnisaufenthalt, erzählen bzw. erklären. Er denkt erstmals über das Projekt mit den Porträts nach und fotografiert

Pforzheim sehen. Geöffnet ist sie jeden Sonntag von 13 bis 17 Uhr. Hier ist SWR 4 am Sonntag und hier ist Musik von Gary Rafferty und Baker Street.

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1: Um 19.31 Uhr Vorsicht bitte auf der A8 München Richtung Stuttgart zwischen Wendlingen und Esslingen. Eine ungesicherte Unfallstelle auf der rechten Spur und dem Standstreifen. Gefahrenmeldung kommt auch von der B292 Mosbach Richtung Bad Schönborn. Zwischen Weibstadt und Sinsheim liegen Glasflaschen auf der Fahrbahn. Und noch die A1 Trier Richtung Köln-Koblenz. Und zwar die bleibt zwischen dem Kreuz Wittlich und Wittlich-Mitte wegen Straßenschäden weiter gesperrt. Bitte hier der Umleitung über die U90 folgen. Und alle Verkehrsinfos, die gibt's wie immer auch auf swr4.de. Gute und sichere Fahrt Ihnen.
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1: Aktuell gemessen haben wir in Heidenheim 33 Grad, ebenfalls 33 sind's in Pirmasens, Wertheim 36 Grad und in Kusel im Moment 34 Grad. In der Nacht ziehen Schauer durch, in Rheinland-Pfalz auch Gewitter, das Ganze bei Tiefstwerten von 22 bis 16 Grad. Dann morgen am Montag teilweise kräftige Regengüsse und auch Gewitter, zeitweise scheint die Sonne, das Ganze bei maximal 23 Grad im Westerwald und bis zu 29 Grad erwarten uns morgen in der Ortenau.
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0: Maidens Clearwater Revival und Proud Mary hier bei SWR 4 am Sonntagabend. Ein Spaziergang im Wald, so den Schatten genießen, wenig kühlere Luft um die Nase wehen lassen. Vielleicht haben Sie das ja auch in diesen letzten höllisch heißen Tagen mal gemacht. Das ist wirklich herrlich. Passend dazu gibt's im Lahnsteiner Stadtteil Friedrichssegen in den letzten Tagen jetzt sogar ein ganzes Kunstfestival im Wald. Beim Forestival haben 80 Künstlerinnen und Künstler aus aller Welt ihre Werke zwischen Bäumen, Wiesen und Wanderwegen präsentiert. Und das Besondere daran ist, dass die Natur im wunderschönen Rhein-Lahn nicht nur Kulisse, sondern auch ein Teil dieser Ausstellung war. SWR4-Reporterin Caroline Baumgart hat sie für uns sich einmal angesehen.
1: Mitten im Wald bei Lahnstein wird die Natur jedes Jahr für einige Tage zur Galerie. Künstlerin Verena Friedrich installiert zusammen mit zwei Helfern ihre Clouds, wolkenähnliche Kunstwerke.
2: Was mir hier besonders gefällt, ist, dass man wirklich eintauchen kann in die Natur für einen längeren Zeitraum. Also sehr geplant eben für diese 10 Tage. Ich bin auch komplett während der Zeit im Camp und kann mir hier die Zeit nehmen, auch in der Natur zu arbeiten.
1: Auf zwei unterschiedlich langen Wanderrundwegen sind die Werke von 80 internationalen Künstlerinnen und Künstlern zu sehen. Ein breites Spektrum. Da liegt am Wegesrand auch mal ein alter Koffer mit dem Namen Epochen des Wahnsinns. In ihm verschiedene Schriften seit 1880. Die Künstlerin hat sie im Schrank ihres Vaters gefunden. In die weite Kulisse des Tals fügen sich die aus Elektrodraht geformten Blumen der Koblenzer Künstlerin Elke Fries scheinbar perfekt ein. Das Forestival wird von kreativen Workshops und Gesprächen begleitet, alles kostenfrei und international. Jetzt zum 6. Mal. Das Forestival in Lahnstein, eine besondere Bühne für Kunst und Natur.
0: Nicht das Schlechteste in diesen Tagen, ein Festival, ein Kunstfestival im Wald. Das ist doch mal was. Hier ist SWR 4 mit Kenny Rogers und Lucille.
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Dilas Humphrey Singers und Kansas City. Da können wir ja gerade mal zur Fußball-Weltmeisterschaft in die USA schauen. Da steht nämlich heute das erste Sechzehntelfinale an. Nicht in Kansas City, obwohl da ja auch gespielt wird. Heute Abend treffen dann zum ersten Mal Südafrika und der Co-Gastgeber Kanada aufeinander im ersten Sechzehntelfinale bei dieser Fußball-Weltmeisterschaft. Ab 21 Uhr geht's los. Im ersten wird's übertragen. Hier ist SWR 4 mit einer kurzen Gefahrenmeldung. Vorsicht bitte auf der A81 Heilbronn Richtung Würzburg zwischen Weinsberg-Ellhofen und dem Kreuz Weinsberg. Hier steht ein defektes Fahrzeug auf dem Beschleunigungsstreifen. Und hier ist Robin Beck bei SWR 4 und First Time.

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1: Um 20 Uhr mit Christine Beitsch. Nach dem Absturz eines Kleinflugzeuges im Osten Frankreichs ist die Ursache noch unklar. Bei dem Unglück sind alle 11 Menschen an Bord ums Leben gekommen. Es handelt sich um den Piloten, 5 Fallschirmsprungschüler und ihre 5 Trainer. Aus Paris berichtet Julia Borota.
2: Frankreichs Innenminister Laurent Nunez, der zur Unglücksstelle gekommen war, bestätigte, dass die Maschine nur 300 Meter hinter der Piste abgestürzt sei. Augenzeugen berichten davon, dass der Motor plötzlich nicht mehr zu hören gewesen sei. Doch Nunez wollte sich zu keinem der kursierenden Unfallszenarien äußern. Nun wird eine Spezialabteilung der Pariser Staatsanwaltschaft die strafrechtlichen Ermittlungen übernehmen, um genau zu rekonstruieren, wie das in Deutschland registrierte Kleinflugzeug abstürzen konnte. Obwohl sich das Unglück in der Nähe von Wohngebieten ereignet hat, sind keine Anwohner zu Schaden gekommen.
1: Nach den schweren Erdbeben in Venezuela haben mehr als 20 Länder rund 2700 Helfer und tonnenweise Hilfsgüter geschickt. Das hat die venezolanische Übergangspräsidentin Rodriguez mitgeteilt. Aus der Nachrichtenredaktion Leo Eder.
3: Mittlerweile hat auch das Team des Technischen Hilfswerks mit den Rettungsarbeiten begonnen. Die 48 Helferinnen und Helfer waren in der Nacht auf Samstag in dem südamerikanischen Land angekommen. Es ist eine auf Erdbeben spezialisierte Bergungseinheit. Nach THW-Angaben sind die Helfer gerade in Carabayeda, nördlich der Hauptstadt Caracas, im Einsatz. Demnach arbeiten sie im Schichtbetrieb, um rund um die Uhr nach Überlebenden suchen zu können. Die venezolanischen Behörden haben bisher 1.430 Tote und rund 50.000 Vermisste bestätigt.
1: Mitarbeiter eines privaten Rettungsdienstes in Duisburg sollen Patienten verhöhnt und sogar gefährdet haben. Das haben Recherchen des WDR ergeben. Demnach geht es um Mitarbeiter der dänischen Firma Falk, die im Auftrag der Stadt Notfalleinsätze fahren. 5 von ihnen sollen laut Bericht unter anderem Fotos von bewusstlosen Patienten gemacht und geteilt haben. Falk betont, man gehe den Vorwürfen nach, sie hätten sich aber nicht ausreichend erhärten lassen. Ein Mitarbeiter wurde nach der Anfrage des WDR entlassen. Bei der Fußball-WM in Nordamerika beginnt in etwa einer Stunde die K.O.-Runde. Im ersten Spiel des 16. Finales treffen ab 21 Uhr Südafrika und Co-Gastgeber Kanada aufeinander. Das deutsche Team spielt morgen Abend in Boston, und zwar gegen Paraguay. Die DFB-Auswahl ist bereits auf dem Weg dorthin. Das Wetter. In der Nacht ziehen Schauer durch, in Rheinland-Pfalz auch Gewitter. Die Tiefstwerte 22 bis 16 Grad. Morgen teils kräftige Regengüsse und Gewitter, zeitweise scheint die Sonne. Die Temperaturen steigen auf 23 bis 29 Grad. Am Dienstag vor allem in Baden-Württemberg Schauer und Gewitter und bis 31 Grad. Die Zeit 20.03 Uhr.
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4: Vorsicht bitte auf der A48 Koblenz Richtung Dernbach zwischen Bindorf-Neuwied und Hörgrenzhausen. Hier steht ein defektes Fahrzeug auf der rechten Spur. Dann Vorsicht bitte auch auf der A7 Ulm Richtung Füssen zwischen Altenstadt und Stettingen. Hier liegen Kartons auf der Fahrbahn. Die A1 Trier Richtung Köln-Koblenz bleibt zwischen dem Kreuz Wittlich und Wittlich-Mitte wegen Straßenschäden gesperrt. Bitte hier der Umleitung U90 folgen. Und alle Verkehrsinfos gibt's wie immer auch auf swr4.de. Gute Fahrt.
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4: Frohes Schwitzen mit SWR 4 am Sonntagabend. Sie haben es aber im Wetter gerade gehört, die Abkühlung kommt. Ab morgen wird es nicht mehr so heiß bei uns im Südwesten. Und erste Hilfe in Sachen Hitze, die habe ich jetzt mal mit 3 coolen SWR 4 Hits für Sie. Ray Charles ist mit dabei, Genesis springt auch in die Eistonne. Und hier sind jetzt schon mal ganz cool für Sie die Dire Straits und Sultans of Swing.
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Charles und Hits the Road Jack. Hier ist SWR 4 am Sonntagabend. Der Rhein, der steht ja als Symbol für ein geeintes Europa und auch ein bisschen als Symbol für die deutsch-französische Freundschaft. Doch dabei war das der Rhein eigentlich gar nicht immer. Viele Jahrhunderte lang war der Fluss eine Trennlinie. Da gab es Kriege, Grenzverschiebungen. Zum Glück gehören diese Zeiten der Vergangenheit an. Heute eben steht der Rhein für Verbindung und kulturellen Austausch. Und genau das hat der elsässische Mundartsänger Edouard in seinem Lied eingefangen. Vergangenes Jahr hat er es beim Alemaniak-Festival in Kehl vorgetragen.

zwar Rhin der Rhein, besungen vom elsässischen Mundartskünstler Edouard. Hinter diesem Künstlernamen steckt Edouard Halberon, ein Musiker aus Straßburg, der mit seiner Musik eben die deutsch-französische Freundschaft lebendig hält. Hier ist SWR 4 am Sonntagabend und hier sind Uriah Heep und Free Me.

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1: Um 20.31 Uhr, Vorsicht bitte auf der A6 Nürnberg Richtung Heilbronn. Zwischen Kreuz Weinsberg und Heilbronn-Neckarsulm eine ungesicherte Unfallstelle auf der linken Spur. Und die A1 Trier Richtung Köln-Koblenz bleibt zwischen dem Kreuz Wittlich und Wittlich-Mitte wegen Straßenschäden gesperrt. Bitte hier der Umleitung U90 folgen. Und alle Verkehrsinfos, die gibt's wie immer auch auf swr4.de.
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1: Aktuell gemessen haben wir in Baden-Baden 33 Grad, in Hachenburg sind es 29 Grad, ebenfalls 29 in Wissen und in Buchen 33 Grad. In der Nacht ziehen dann Schauer durch, in Rheinland-Pfalz sind da auch Gewitter mit dabei. Tiefstwerte liegen bei 22 bis 16 Grad. Morgen am Montag zum Start der neuen Woche gibt es teilweise kräftige Regengüsse und Gewitter. Zeitweise zeigt sich auch nochmal die Sonne bei maximal 23 Grad im Westerwald und bis zu 29 Grad in der Ortenau. Es wird also deutlich kühler.
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Die Archies und Sugar Sugar hier ist SWR 4 am Sonntag. Jazz und Swing-Liebhaber, die können sich schon mal richtig die Hände reiben gleich nach 21 Uhr. Da erwartet sie bei SWR 4 hier die Big Band und Gäste. Ein Abend voller musikalischer Highlights. Die heutige Sendung könnte man irgendwie mit Paul und Paula überschreiben. Es gibt Musik von Paul Carrack. Sie hören sein wunderschönes Stück Don't Let the Sun Catch You Crying.

Und dann ist auch Paula Morellenbaum, die mehrfach ausgezeichnete Sängerin aus Brasilien, mit dabei. Sie entführt uns in die Welt der Mojinha, einer sentimentalen brasilianischen Liedform, die im späten 18. Jahrhundert entstand. Das

SWR Big Band und Gäste mit Hans-Peter Zahari. Gleich nach den 21 Uhr Nachrichten geht's los. Ich wünsche Ihnen jetzt schon mal viel Spaß dabei und einen entspannten Abend. Bleiben Sie einfach dran hier bei SWR 4 am Sonntagabend. Und hier ist der LA International Airports.

Chili und Johnny Loves Jenny hier bei SWR 4 am Sonntagabend mit Thomas Schilling. Gleich um 21 Uhr geht's hier weiter bei uns im Programm mit SWR Big Band und Gäste. Mein Kollege Hans-Peter Zachari begrüßt Sie dann gleich um 21 Uhr. Ich wünsche Ihnen noch einen wunderschönen Sonntagabend. Lassen Sie das Wochenende gut ausklingen, jetzt mit Musik von den Drifters und Under the Boardwalk. Mein Name ist Thomas Schilling. Macht's gut. Tschüss.

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1: Um 21 Uhr mit Christine Beith. Nach den schweren Erdbeben in Venezuela wächst die Kritik an der Regierung des Landes. Ihr wird vorgeworfen, Helfern nicht ausreichend zu unterstützen. Südamerika-Korrespondentin Jenny Barker berichtet.
2: Vielerorts seien die zivilen Helfer auf sich alleine gestellt, graben mit bloßen Händen nach den Verschütteten. Tausende Bürger organisierten wegen fehlender staatlicher Präsenz selbst spontane Hilfsaktionen, knüpften improvisierte Netzwerke und bildeten Konvois mit Spenden und Lebensmitteln, die sie in die betroffenen Regionen brachten. Die Regierung schränkte den Zugang zum Bundesstaat La Guaira ein und entsandte Militär in die Region. Freiwillige Helfer mussten für den Zugang einen Sicherheitspass beantragen. Oftmals stehen sie aber vor den Registrierungsstellen vor verschlossenen Türen, wie Videos in sozialen Netzwerken zeigen.
1: Russlands Präsident Putin hat Engpässe bei der Treibstoffversorgung im Land eingeräumt. Er hat eine Krisensitzung im Kreml einberufen und forderte Regierungsvertreter auf, Maßnahmen zu ergreifen, um vor allem den Bedarf der Landwirtschaft zu decken. Das berichtet die Nachrichtenagentur TASS. Die Ukraine hatte zuletzt immer wieder russische Energieanlagen angegriffen. Nach dem Absturz eines Kleinflugzeugs im Osten Frankreichs mit 11 Toten ist die Ursache noch unklar. Innenminister Nunes bestätigte, dass das Unglück nur 300 Meter von der Piste entfernt passiert sei. Jetzt ermittelt eine Spezialabteilung der Pariser Staatsanwaltschaft, wie es zu dem Absturz des in Deutschland registrierten Kleinflugzeugs kam. Der Waldbrandeinsatz im Landkreis Bad Kreuznach wird noch mehrere Tage dauern. Das hat der Brand- und Katastrophenschutzinspekteur des Kreises gesagt. In dem Gebiet steht auch ein Funkturm, der wichtig für die Kommunikation der Einsatzkräfte ist. Der sei zwar im Moment nicht gefährdet, das könne sich aber noch ändern, hieß es. Landrätin Dickes teilte mit, es werde ein Ersatzmast für einen möglichen Ausfall bereitgestellt. Bei der Fußball-WM in Nordamerika beginnt in diesen Minuten die K.O.-Runde. Im ersten Spiel des 16. Finales treffen Südafrika und Co-Gastgeber Kanada aufeinander. Jakob Rüger berichtet.
3: Es wird das Duell zweier Außenseiter. Co-Gastgeber Kanada und Südafrika haben sich zum ersten Mal für eine K.O.-Phase qualifiziert. Gespielt wird in Los Angeles und damit tritt mit Kanada erstmals ein WM-Gastgeber im Ausland an. Der Sieger würde übrigens auf den Gewinner des Duells Niederlande gegen Marokko treffen.
1: Das Wetter. In der Nacht ziehen Schauer durch, in Rheinland-Pfalz auch Gewitter. Die Tiefstwerte 22 bis 16 Grad. Morgen teils kräftige Regengüsse und Gewitter, zeitweise scheint die Sonne. Die Temperaturen steigen auf 23 bis 29 Grad. Am Dienstag vor allem in Baden-Württemberg Schauer und Gewitter, insgesamt wieder etwas wärmer bis 31 Grad. Die Zeit 21.03 Uhr.
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4: Die A1 Trier Richtung Köln-Koblenz bleibt zwischen dem Kreuz Wittlich und Wittlich-Mitte wegen Straßenschäden gesperrt. Bitte hier der Umleitung über die U90 folgen. Und alle Verkehrsinfos, die gibt's wie immer auch auf swr4.de.
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5: Und nochmal rein in die Hitzewelle. The Heat's on mit der SWR Big Band und Sammy Nessico. Und dazu herzlich willkommen. 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

The Heat's on, die SWR Big Band mit Sammy Nestico, aufgenommen 2005. Gut 10 Jahre später entstand das nächste Stück, My Favorite Things, zusammen mit dem Gitarristen Larry Carlton. Und das Stück deshalb, weil Carlton über sich sagt, dass Coltranes Platte mit Balladen, auf dem auch My Favorite Things drauf ist, mit den größten Einfluss auf sein Spiel hatte, nämlich immer Melodien zu spielen. My Favorite Things, nun mit Larry Carlton und der SWR Big Band und jeder Menge Melodien.

My Favorite Things im Arrangement von Christian Elsässer, gespielt von SWR Big Band und Gitarrist Larry Carlton. Jetzt aber was Kurzes hier in SWR Big Band und Gäste Rock mit Götz Altmann und danach ein musikalischer Ausflug nach La Réunion. Ni devant ni derrière mit Mehdi Jabil und Saxophonist Jakob Manz.

0: Jacob Mans.
1: Weder davor noch danach. Ni d'avant ni derrière. Der Pianist und Sänger Mehdi Gerwil mit der SWR Big Band. Und als weiterer Gast dabei war Saxophonist Jacob Mans. Noch zwei Stücke haben wir für diese halbe Stunde SWR Big Band und Gäste. Zum einen Jalousie. Das ist mit dem Südfunk-Tanzorchester von 1957. Und danach das etwas längere Do You Believe der SWR Big Band mit Posaunist Slide Hampton. Mit diesem Album, das übrigens Jazz Martini heißt, wurde die SWR Big Band zum ersten Mal als beste Big Band für den Grammy nominiert.

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1: Um 21.32 Uhr, Vorsicht bitte auf der A8 Karlsruhe-Stuttgart zwischen Dreieck-Karlsruhe und Pforzheim-West. Hier gibt es in beide Richtungen Straßenschäden. Und die A1 Trier Richtung Köln-Koblenz bleibt zwischen dem Kreuz Wittlich und Wittlich-Mitte wegen Straßenschäden gesperrt. Bitte hier der Umleitung U90 folgen. Und alle Verkehrsinfos, die gibt's wie immer natürlich auch auf swr4.de. Gute und sichere Fahrt Ihnen.
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1: Aktuell gemessen haben wir in Weinheim 33 Grad, in Schweich sind es 31, ebenfalls 31 in Stuttgart und 32 Grad in Mainz. In der Nacht durchziehen Schauer den Südwesten in Rheinland-Pfalz, sind da auch Gewitter mit dabei. Tiefstwerte liegen bei 22 bis 16 Grad. Morgen am Montag teilweise kräftige Regengüsse und Gewitter. Zeitweise zeigt sich auch die Sonne. Es wird nicht mehr ganz so heiß. Maximal 23 Grad gibt's im Westerwald und bis zu 29 Grad in der Ortenau.
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2: Und wir treffen uns jetzt im Treffpunkt Jazz in Nürtingen. Das Jahr, das wir schreiben, das ist 1969 und die Musik dazu, die geht so. Hallo zusammen. 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

Und Let the Sun Catch You Crying. Paul Carrack mit SWR Big Band und Strings. Und als Special Guest dabei war Joe Kraus an der Trompete. Joe ist es übrigens zu verdanken, dass Carrack und die SWR Big Band vor mehr als 20 Jahren auf seine Empfehlung hin dann zusammenkamen. Und gerade eben bei dem Stück hatte Magnus Lindgren die Leitung der Band, der SWR Big Band, genauso auch wie beim nächsten Stück. Das geht auf die Band Snarky Puppy zurück. Quartermaster hier in der SWR Big Band und Gäste.

Quartermaster, eine Reminiszenz an die Jazzstadt New Orleans. Und gerade eben sang Fola Dada Lover mit der SWR Big Band. Und aus Brasilien kommt nun Paula Morelenbaum und auch der Song dazu, Mojinha, vom Album Bossa de Nova. Und danach gibt's noch Any Doodle Doo mit dem Meisterarrangeur Bill Holman.

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1: Um 22 Uhr mit Christine Beitsch. Mitarbeiter eines privaten Rettungsdienstes in Duisburg sollen Patienten verhöhnt und gefährdet haben. Das haben Recherchen des WDR ergeben. Es handelt sich demnach um Mitarbeiter der dänischen Firma Falk. Details von Felix Mannheim.
2: Sie fahren im Auftrag der Stadt Notfalleinsätze. 5 Mitarbeiter sollen nach WDR-Informationen zu einer Gruppe gehören, die Fotos von bewusstlosen Patienten gemacht und geteilt haben sollen.
1: Wir unterbrechen für eine Gefahrenmeldung. Vorsicht auf der A44 Dortmund-Kassel. Zwischen Zierenberg und Kassel-Bad Wilhelmshöhe werden Steine auf die Fahrbahn geworfen. Ich wiederhole nochmal. Vorsicht auf der A44 Dortmund-Kassel. Zwischen Zierenberg und Kassel-Bad Wilhelmshöhe werden Steine auf die Fahrbahn geworfen. Zurück zu den Nachrichten. Nach den schweren Erdbeben in Venezuela hat auch das Team des Technischen Hilfswerks mit den Rettungsarbeiten begonnen. Die spezielle Bergungseinheit war in der Nacht auf Samstag dort angekommen. Nach THW-Angaben sind die Helfer gerade in Carabayeda, nördlich von Caracas, im Einsatz und suchen nach Überlebenden. Nach dem Absturz eines Kleinflugzeugs im Osten Frankreichs ist die Ursache noch unklar. Bei dem Unglück sind alle 11 Menschen an Bord ums Leben gekommen. Der Pilot, 5 Fallschirmsprungschüler und ihre 5 Trainer. Aus Paris, Julia Borutta.
3: Frankreichs Innenminister Laurent Nunez, der zur Unglücksstelle gekommen war, bestätigte, dass die Maschine nur 300 Meter hinter der Piste abgestürzt sei. Augenzeugen berichten davon, dass der Motor plötzlich nicht mehr zu hören gewesen sei. Doch Nunez wollte sich zu keinem der kursierenden Unfallszenarien äußern. Nun wird eine Spezialabteilung der Pariser Staatsanwaltschaft die strafrechtlichen Ermittlungen übernehmen, um genau zu rekonstruieren, wie das in Deutschland registrierte Kleinflugzeug abstürzen konnte. Obwohl sich das Unglück in der Nähe von Wohngebieten ereignet hat, sind keine Anwohner zu Schaden gekommen.
1: Bei der Fußball-WM in Nordamerika ist erneut eine Drohne gesichtet worden. Diesmal über dem Camp von Co-Gastgeber Mexiko. Das berichtet ein örtlicher Fernsehsender. Das mexikanische Team bereitet sich in Mexiko-Stadt auf das 16. Finale gegen Ecuador vor. Auch in der Nähe des Trainingslagers der ausgeschiedenen Südkoreaner waren bereits Drohnen gesehen worden. Die deutschen Beachhandballer sind zum ersten Mal Weltmeister. Sie gewannen im kroatischen Zagreb das Finale gegen Brasilien mit 2:0. Das Wetter für Deutschland. In der Nacht vor allem von Südwest nach Nordost ziehende Schauer, teils kräftige Gewitter mit Hagel und Sturmböen sonst aufgelockert. Die Tiefstwerte 24 bis 17 Grad. Morgen im Nordwesten zeitweise bewölkt, vereinzelt Schauer, im Südosten kaum Sonne, Schauer und teils kräftige Gewitter mit Hagel, dazu bis 32 Grad. Die Zeit, es ist 22.03 Uhr.
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4: Vorsicht bitte auf der A3 Würzburg Richtung Nürnberg zwischen Rottendorf und Kreuz Bibelried. Hier steht ein defekter PKW, die rechte Spur ist blockiert. Und die A1 Trier Richtung Köln-Koblenz bleibt zwischen dem Kreuz Wittlich und Wittlich-Mitte wegen Straßenschäden gesperrt. Bitte hier der Umleitung U90 folgen. A81 Heilbronn Richtung Stuttgart zwischen Stuttgart-Feuerbach und dem Dreieck Leonberg an der Baustelle. Hier nur eine Spur frei. 4 Kilometer Stau, Verzögerung aktuell von bis zu 20 Minuten. Und alle Verkehrsinfos, die gibt's wie immer natürlich auch auf swr4.de. Gute und sichere Fahrt Ihnen.
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5: Und diese halbe Stunde, die ersten Aufnahmen vom Jubiläumskonzert 75 Jahre SWR Big Band vom 1. April dieses Jahres mit der SWR Big Band und Strings sowie Magnus Lindgren. Der Abend ging los mit Cabo Frio, ein Stück von Dave Cruising. Schön, dass Sie wieder dabei sind. 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

Cabo Frio, das ist eine größere Stadt bei Rio de Janeiro an der Costa do Sol. Und das war gleichzeitig das Eröffnungsstück für 75 Jahre SWR Big Band. Mit dabei eine Streichergruppe von 10 Streichern, eine Harfenistin, klassische und auch lateinamerikanische Perkussion, in dem Fall mit Rani Krischer. Und bevor die weiteren Gäste kamen, gab es erstmal eine musikalische Postkarte.

kommen noch mehr solcher Postkarten, aber zunächst betrat der belgische Sänger David Illings die Bühne. Ein außergewöhnlicher Jazzsänger moderner Prägung, hier nun im Arrangement von Magnus Lindgren, Waterfalls.

Die Fidele Fiedel, wieder so eine musikalische Postkarte aus der Vergangenheit der SWR Big Band, als sie noch das Südfunk-Tanzorchester war. Davor war es die Premiere von David Links mit der SWR Big Band und Waterfalls. Und dann kam auch schon die nächste Premiere, Chiara Civello, Singer-Songwriterin aus Italien mit Via con me.

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1: Via con me ist ein Italo-Klassiker von Paolo Conte. Und schon kommt die nächste Postkarte angeflogen.

Blue Room heißt das Stück und war gewissermaßen ein Solo für die Harfenistin Maria Stange beim Konzert am 1. April in der Stuttgarter Liederhalle. Sie hören SWR Big Band und Gäste mit Ausschnitten vom Jubiläumskonzert 75 Jahre SWR Big Band. Fehlt noch eine Sängerin. Sie kommt aus England und war für viele sowas wie die Entdeckung des Abends. Allein schon wegen der verschiedenen Kleider, die sie trug. Hier ist Emma Smith mit The Lady is a Tramp.

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1: Um 22.30 Uhr, Vorsicht bitte auf der A3 Frankfurt Richtung Würzburg zwischen Stockstadt und Aschaffenburg-West. Hier steht ein defekter LKW. Vorsicht bitte auch auf der B41 A61 Richtung Bad Sobernheim zwischen Gensingen und dem Anschluss an die B50 und Bad Kreuznach. Auch hier ein defektes Fahrzeug. Die A1 Trier Richtung Köln-Koblenz bleibt zwischen dem Kreuz Wittlich und Wittlich-Mitte wegen Straßenschäden gesperrt. Hier bitte der Umleitung U90 folgen. Die A81 Heilbronn Richtung Stuttgart zwischen Stuttgart-Feuerbach und Dreieck-Leonberg. Eine Baustelle, es ist nur eine Spur frei, 4 Kilometer Stau, Verzögerung von bis zu 20 Minuten. Und der Deutsche Wetterdienst gibt bekannt, in weiten Teilen Baden-Württembergs, südwestlich von Hamburg und in Franken müssen Sie mit heftigen Starkregen, Sturmböen und Hagel rechnen. Dazu ist mit Aquaplaning zu rechnen. Alle Verkehrsinfos, die gibt's wie immer auch auf swr4.de. Ihnen eine gute und sichere Fahrt.
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1: Aktuell gemessen haben wir in Furtwangen 25 Grad, Moorbach 27, Wertheim 28 und in Hermeskeil im Moment 26 Grad. In der Nacht ziehen Schauer durch, in Rheinland-Pfalz sind auch Gewitter dabei. Tiefstwerte liegen bei 22 bis 16 Grad. Morgen am Montag teilweise kräftige Regengüsse und Gewitter. Zeitweise scheint auch die Sonne. Es ist nicht mehr so heiß, maximal 23 Grad im Westerwald und bis zu 29 Grad in der Ortenau.
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2: Zweimal das Südfunk-Tanzorchester, einmal aus den späten 1950ern und einmal aus den 1970er Jahren. Und dazu herzlich willkommen. 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
1: Kenneth Spencer mit dem Südfunk-Tanzorchester, ganz klar aus den 1950er Jahren. The Surrey with a fringe on top. Also eine Kutsche mit einer Art Franze obendrauf, was auch immer das sein sollte. Und davor hörten wir Rachel Gould, die Engländerin mit Dancing on a Dime. SWR Big Band und Gäste nur mit Musik aus Südafrika. Yem Yem heißt der Song und es geht danach direkt zum Markt nach Scarborough Fair mit der SWR Big Band und Joe Krause.

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Und schon fühlt sich das heiße Wetter nicht mehr so heiß an. Scarborough Fair mit der SWR Big Band und Trompeter Joe Kraus. Und damit sind wir fast durch für heute. Natürlich noch der Hinweis auf die nächsten Konzerte wie den Holiday Jump auf dem Stuttgarter Killesberg am 29. Juli mit zahlreichen Künstlern aus dem Pop- und Jazzbereich. Ein paar Tage davor, am 24. und 25. Juli mit Dieter Thomas Kuhn, dann in Tübingen. Im August ein Konzert mit Soulsänger Cosmo Klein in Koblenz auf der Festung Ehrenbreitstein. Das ist am 23. August, um genau zu sein. Und am 27. August mit Max Mutzke dann auf der Freilichtbühne in Altusried im Allgäu. Und bereits kommende Woche, 3. Juli mit Curtis Sigers bei den Jazz Open. Aber das Konzert ist schon seit Monaten ausverkauft. Dafür singt er gleich ein Stück für uns. I'll be your baby tonight. Und für mich noch, swingen Sie einfach gut durch die Woche. Nächste Woche übrigens die letzte Ausgabe SWR Big Band und Gäste vor der Sommerpause. You with me?

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1: Um 23 Uhr mit Inken Henkel. Die Hitzewelle hat Deutschland am Wochenende Extremtemperaturen beschert. Schon Freitagnachmittag hatte der Deutsche Wetterdienst in Saarbrücken mit 41,3 Grad die bis dahin höchste Temperatur in Deutschland registriert. Aus der Nachrichtenredaktion Marei Beermann.
2: Den nächsten Rekordwert gab es gestern mit 41,5 Grad in Möckern-Drewitz in Sachsen-Anhalt. Aber damit nicht genug. In Neißermünde im Osten Brandenburgs wurden heute 41,7 Grad im Schatten gemessen, so viel wie noch nie in Deutschland. Durch die trockenen Böden sind bundesweit mehrere Waldbrände ausgebrochen. Der größte Einsatz läuft momentan im Kreis Bad Kreuznach in Rheinland-Pfalz. Das Feuer auf dem ehemaligen sowjetischen Panzerschießplatz bei Neustrelitz in Mecklenburg-Vorpommern ist dagegen unter Kontrolle.
1: In Venezuela sind knapp 4 Tage nach den verheerenden Erdbeben ein Vater und sein Sohn gerettet worden. Wie die Nachrichtenagentur AFP berichtet, haben französische und amerikanische Einsatzkräfte die beiden aus den Trümmern geholt. Unter den Helfern sind auch Mitglieder des Technischen Hilfswerks aus Deutschland. Allerdings schwindet langsam die Hoffnung, noch Überlebende zu finden. Die venezolanischen Behörden haben bislang 1450 Tote registriert. Es werden noch Zehntausende vermisst. Im Iran fordern einflussreiche Geistliche, die Verhandlungen mit den USA abzubrechen. Hintergrund sind die jüngsten amerikanischen Angriffe. Auch Medien, die den iranischen Revolutionsgarden nahestehen, bezeichnen weitere Gespräche mit Washington als nicht mehr tragbar. Nach neuen Luftangriffen der USA hatte auch der Iran wieder Ziele in Bahrain und Kuwait beschossen. Das 16. Finale der Fußballweltmeisterschaft ist angelaufen. Co-Gastgeber Kanada hat in Los Angeles gegen Südafrika mit 1:0 gewonnen und somit als erstes Team das Achtelfinale der WM erreicht. Die deutsche Nationalmannschaft ist auf dem Weg zum Spielort in Boston. Dort steht morgen die Partie gegen Paraguay an. Aus dem ARD-WM-Team Hendrik Lückhoff.
3: Alle Spieler sind mit an Bord der Maschine Richtung Boston. Auch Nathaniel Brown, der Linksverteidiger, absolvierte auch das Abschlusstraining, sodass er für das K.O.-Spiel gegen Paraguay morgen wohl wieder zur Verfügung steht. Die Partie gegen Ecuador hatte Brown wegen leichter Adduktorenprobleme verpasst. Unterdessen ist Südkoreas Trainer zurückgetreten. Nach dem überraschenden Aus der Südkoreaner in der Vorrunde erklärte Hong Myung-bo auf einer Pressekonferenz seinen Rücktritt.
1: Das waren die Nachrichten. Das Wetter in Deutschland, in der Nacht gebietsweise Schauer und Gewitter, Tiefstwerte 24 bis 16 Grad. Morgen örtlich Starkregen, Hagel und Sturmböen, teils schwere Gewitter. Im Nordwesten oft heiter, 22 Grad auf Sylt bis 32 im Landkreis Passau. Am Dienstag zeitweise gewittrige Schauer, ganz im Norden freundlich, 21 bis 32 Grad. Am Mittwoch Regen und Gewitter, im Westen und an der Nordsee mehr Sonne, 20 bis 29 Grad. Es ist 23.03 Uhr.
4: Hier ist der Verkehrsservice in der ARD-Nacht. Und bevor es auf die Straßen geht, gibt der Deutsche Wetterdienst bekannt, in weiten Teilen Baden-Württembergs, südwestlich von Hamburg und in Franken, da müssen Sie mit heftigen Starkregen, Sturmböen und Hagel rechnen. Auf den Straßen kommt es dann zu Aquaplaning. Ich werde Sie da in dieser ARD-Hitnacht auf dem Laufenden halten und ich will hoffen, dass wir da alle gut durchkommen. Jetzt auf die Autobahnen, fangen an mit der A1 Trier Richtung Köln-Koblenz. Die Autobahn ist hier zwischen dem Kreuz Wittlich und Wittlich-Mitte wegen Straßenschäden gesperrt. Bitte nutzen Sie die U90. Die A2 Hannover Richtung Berlin ist zwischen Thesen und Brandenburg an der Harfe gesperrt, Grundreparaturarbeiten. Es klemmt auf der A7 Hannover Richtung Hamburg zwischen Berghof und Schwarmstedt. Grund, ein Unfall und da ist momentan nur eine Spur frei. Es stockt auf 3 Kilometer Länge. A7 Hannover nach Hamburg hin, da ist die Autobahn zwischen Bad Fallingbostel und Dorfmark wegen Straßenschäden gesperrt. Das gleiche haben wir auch auf der A14 Magdeburg Richtung Schwerin. Zwischen dem Kreuz Magdeburg und Dahlen-Warsleben bleibt die Autobahn dicht. Die A20 Rostock Richtung Kreuz Uckermark ist zwischen dem Kreuz Rostock und Dummersdorf wegen einer Fahrbahnerneuerung bis morgen früh um 4 gesperrt. Die A30 Osnabrück-Bad Oeynhausen ist zwischen Gesmold und Melle-West wegen Bauarbeiten bis morgen früh in beiden Richtungen gesperrt. Die Umleitung in Richtung Osnabrück führt sie über die U22, wenn es weitergehen soll, nach Bad Oeynhausen über die U43. Wir bleiben im Ruhrpott, A42 Kamp-Lintfurt Richtung Dortmund. Hier ist die Autobahn zwischen Herne-Krange und Herne-Baukau gesperrt. Grundbrückenarbeiten bis morgen früh. Die A43 Wuppertal-Recklinghausen ist zwischen Bochum-Riemke und dem Kreuz Recklinghausen wegen Brückenarbeiten in beiden Richtungen gesperrt. Dann die A115 Berlin Richtung A10. Da ist die Autobahn dicht zwischen Potsdam-Drewitz und Samund. Grund sind Straßenschäden. Die A553 Bliesheim-Brühl ist zwischen Brühl-Ost und Brühl-Nord in beiden Richtungen bis morgen früh um 6 gesperrt. Es wird hier an den Hochspannungsleitungen gearbeitet. Und das war's. Wenn Sie unterwegs sind, kommen Sie dennoch gut und sicher an.
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4: Aus Erfurt, ich bin Ihr Mann im Ohr, Frank Beken. Grüße Sie.

Nochmal ein bisschen Schwung hier. Rock the Boat zum Sonntagabend. Hughes Corporation. 1973 ihr einziger großer Hit gewesen und ich habe nochmal nachgeschaut, denn da war ich erst ein Jahr alt. 1973 in der Klimastatistik ein klassischer Gemischtwarenladen des Wetters. Sommerliche Abschnitte haben sich da nämlich stark mit Unwettern, viel Regen und kühleren Phasen abgewechselt. Tja, und heute, da schwitzen wir, glaube ich, alle von Nord nach Süd, von Ost nach West noch ein ganzes bisschen, oder? Boah, was für Temperaturen. 41,7 Grad wurden da heute gemessen in Brandenburg. Wie ist das bei Ihnen gerade so? Noch Hitze oder entspannen Sie? Schreiben Sie es mir gerne. Eine Mail hier direkt ins Studio. Aber bitte nicht vergessen, mir mitzuteilen, wo Sie genau wohnen, ja? ard-hitnacht@mdr.de. Freue mich drauf. Morgen dann um diese Zeit hier in der ARD-Hitnacht. Fußball-WM. Deutschland spielt in der K.O.-Phase gegen Paraguay. Und Wirtz und Musiala werden da schon mal mental unterstützt. Herbert Grönemeyer hält unsere Männer nämlich für, Zitat, finaltauglich.

0: Hit gewesen für die Eurythmics, When Tomorrow Comes. Ach, das ist doch wieder erfreulich, dass ich nicht alleine bin hier in der ARD-Nacht. Ja, es trudeln Mails ein, ard-hitnacht@mdr.de. Es ist schön zu wissen, dass ich hier nicht alleine schwitze, also hier im Studio 2 in Erfurt. Also da muss irgendwie eine Kollegin oder ein Kollege gefroren haben, die Klimaanlage in die falsche Richtung gedreht haben. Hier sind es immer noch 31 Grad hier im Studio. Ich lüfte, geht allerdings nur in Form vom Studiotür aufmachen. Wie ist es bei Ihnen? Wie verbringen Sie gerade die ARD-Hitnacht? Noch am Schwitzen? So wie ich hier so ein leicht wenig. Oder gibt es schon eine leichte Brise? ard-hitnacht@mdr.de. Da haben mir gerade Claudia und Tom geschrieben. Hallo, wir wohnen in Obing, nördliches Chiemgau. Sitzen auf der Terrasse bei 26 Grad und genießen unser Weißbier. Ja, trink für mich eins mit. Prost. Jürgen hat geschrieben, hallo, guten Abend hier in Wilhelmshaven. Außerhalb in einem Ortsteil sind es gerade nur noch angenehme 20 Grad. Heute Mittag, schreibt er, waren es immerhin noch 32. Also entspannen wir. Grüße nach oben an die Nordsee, jetzt mit den Commodores. Three times a lady. Also da kann man dann nicht schwitzen bei diesem Song.
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0: Wobei, wenn Sie jetzt kuscheln wollen, dann vielleicht schon.

0: Ich freue mich auf eine schöne Zeit mit Ihnen. Und Billy Joel hat gesungen, Uptown Girl, 23.30 Uhr. Hier ist der Verkehrsservice in der ARD-Nacht. Zunächst mit einer Unwetterwarnung vom Deutschen Wetterdienst herausgegeben für Baden-Württemberg, Niedersachsen und Bayern. Denn in weiten Teilen Baden-Württembergs, südlich von Hamburg und in Franken, da müssen Sie heute in der Nacht mit heftigen Starkregen, Sturmböen und auch Hagel rechnen. Dadurch kommt es dann auf den Straßen zu Aquaplaning. Und so sieht's aus auf den Straßen. Die Straßen sind in Mitleidenschaft gezogen worden. Straßenschäden vielerorts, deshalb sind folgende Autobahnen gesperrt. Die A1 Trier Richtung Köln-Koblenz zwischen dem Kreuz Wittlich und Wittlich-Mitte. Die A2 Hannover Richtung Berlin zwischen Thesen und Brandenburg an der Havel. Die A7 Hannover Richtung Hamburg zwischen Bad Fallingbostel und Dorfmark. Dann die A14 Magdeburg Richtung Schwerin zwischen dem Kreuz Magdeburg und Dahlens-Warsleben. Dann die Autobahn A20 Rostock Richtung Kreuz Uckermark, gesperrt zwischen Kreuz Rostock und Dummersdorf. Die A30 Osnabrück-Bad Oeynhausen ist zwischen Gesmold und Melle-West wegen Bauarbeiten bis morgen früh um 5 in beiden Richtungen gesperrt. Sollten Sie Richtung Osnabrück unterwegs sein, nutzen Sie die U22 Richtung Bad Oeynhausen, das Ganze über die U43. Die A42 Kamp-Lindfurt Richtung Dortmund ist zwischen Herne-Krange und Herne-Baukau wegen Brückenarbeiten bis morgen früh gesperrt. Brückenarbeiten auch der Grund, dass die A43 Wuppertal-Recklinghausen zwischen Bochum-Riemke und dem Kreuz Recklinghausen dicht ist. Die A115 Berlin Richtung A10 ist zwischen Potsdam-Drewitz und Samund wegen Straßenschäden gesperrt. Und die A553 Bliesheim-Brühl ist zwischen Brühl-Ost und Brühl-Nord in beiden Richtungen bis morgen früh um 6 gesperrt. Hier wird an den Hochspannungsleitungen gearbeitet. Das war's. Wenn Sie unterwegs sind, kommen Sie gut und sicher an.
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0: Mit Frank Beken, ich grüße Sie.

fehlen in einer ARD-Hitnacht. If You Believe. Sascha hat gesungen. Von den 90ern jetzt in die 80er. Vielleicht erinnern Sie sich ja noch 1987. Was für ein Jahr. Die DDR kürzte damals die D-Mark-Beträge, die DDR-Bürger bei Westreisen umtauschen durften. Statt 70 Mark konnten sie nur noch höchstens 15 umtauschen. In der Bundesrepublik gab es den neuen fälschungssicheren Scheckkartengroßen Personalausweis. Thomas Gottschalk übernahm erstmals Wetten, dass. Und diese Jungs hier verewigten sich in den Charts mit ihrem Hit I've Been in Love Before. Hier sind Cutting Crew.

Anastasia, One Day in Your Life. Und sie selbst wird sich gesagt haben, einmal in meinem Leben möchte ich auch mal nach Balingen kommen, nach Baden-Württemberg. Übermorgen nämlich, am Dienstag, wird sie auftreten, Anastasia, auf dem Marktplatz live und open air in Balingen. Und ich habe schon mal vorgeluschert, 26, 27 Grad sollen's werden, versprechen uns die Metrolügen. Sehr trocken auf jeden Fall. Kann sich allerdings in Sachen Wetter immer mal wieder etwas ändern. In 8 Minuten werden Sie erfahren, wie es bei Ihnen aussieht in Sachen Wetter für morgen. Und was Sie heute machen, das hat mir Patricia geschrieben. Moin, wir hatten nur 30 Grad Höchsttemperatur heute. Jetzt sind es noch 23 Grad, aber zum Glück immer etwas Wind. Das macht es auch erträglicher. Liebe Grüße von der südlichen Boddenküste in Vorpommern. Ah, da schau her, mein altes Sendegebiet. Grüße nach MacPom. Und die Patricia müsste uns jetzt über NDR 1 Radio MV hören. Dann hat mir Kerstin geschrieben. Hallo, wir sitzen den ganzen Tag unter einer begrünten Terrasse und halten diese Hitze recht gut aus. Zwischendurch gehen wir in den Pool, der leider nicht mehr so sehr erfrischend ist. Liebe Grüße aus Grünewald, Brandenburg. Und die Angelique schreibt, Hallöchen, hier in Wolfsburg hat es sich glücklicherweise etwas abgekühlt inzwischen. Perfekt für einen kleinen Abendspaziergang. Wir freuen uns schon auf den angesagten Regenmorgen. Viele Grüße und eine ruhige Nacht an dich, lieber Mann im Ohr, und alle, die uns hören.

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1: Um 0 Uhr Mitternacht mit Olaf Knapp. Die Hitzewelle hat Deutschland am Wochenende Extremtemperaturen beschert. Schon Freitagnachmittag hatte der Deutsche Wetterdienst in Saarbrücken mit 41,3 die bis dahin höchste Temperatur in Deutschland registriert. Aus der Nachrichtenredaktion Marei Beermann.
2: Den nächsten Rekordwert gab es am Samstag mit 41,5 Grad in Möckern-Drewitz in Sachsen-Anhalt. Aber damit nicht genug. In Neiße-Münde im Osten Brandenburgs wurden gestern 41,7 Grad im Schatten gemessen. So viel wie noch nie in Deutschland. In der Hitze überschätzten offenbar viele ihre Kräfte. Bundesweit kamen mindestens 11 Menschen durch Badeunfälle ums Leben, darunter 2 Kinder im Alter von 6 und 8 Jahren sowie ein 14-Jähriger.
1: In Venezuela sind knapp 4 Tage nach den verheerenden Erdbeben ein Vater und sein Sohn gerettet worden. Laut der Nachrichtenagentur AFP haben französische und amerikanische Einsatzkräfte die beiden aus den Trümmern geholt. Unter den Helfern sind auch Mitglieder des Technischen Hilfswerks aus Deutschland. Allerdings schwindet langsam die Hoffnung, noch Überlebende zu finden. Die venezolanischen Behörden haben bislang 1450 Tote registriert. Es werden noch Zehntausende vermisst. Im Iran fordern einflussreiche Geistliche, die Verhandlungen mit den USA abzubrechen. Hintergrund sind die jüngsten amerikanischen Angriffe. Auch Medien, die den iranischen Revolutionsgarden nahestehen, bezeichnen weitere Gespräche mit Washington als nicht mehr tragbar. Nach neuen Luftangriffen der USA hatte auch der Iran wieder Ziele in Bahrain und Kuwait beschossen. Bei der Fußball-Weltmeisterschaft steht Co-Gastgeber Kanada als erstes Land im Achtelfinale. Das Team besiegte Südafrika mit 1:0. Die deutsche Nationalmannschaft ist auf dem Weg zum Spielort in Boston. Dort steht morgen die Partie gegen Paraguay an. Aus dem ARD-WM-Team Hendrik Lückhoff.
3: Alle Spieler sind mit an Bord der Maschine Richtung Boston. Auch Nathaniel Brown, der Linksverteidiger, absolvierte auch das Abschlusstraining, sodass er für das K.O.-Spiel gegen Paraguay morgen wohl wieder zur Verfügung steht. Die Partie gegen Ecuador hatte Brown wegen leichter Adduktorenprobleme verpasst. Unterdessen ist Südkoreas Trainer zurückgetreten. Nach dem überraschenden Aus der Südkoreaner in der Vorrunde erklärte Hong Myung-bo auf einer Pressekonferenz seinen Rücktritt.
1: Das Wetter in Deutschland. In der Nacht gebietsweise Schauer und Gewitter bei Tiefstwerten von 24 bis 16 Grad. Am Tage örtlich Starkregen, Hagel und Sturmböen, teils schwere Gewitter, im Nordwesten oft heiter, 22 Grad auf Sylt bis 32 Grad im Landkreis Passau. Dienstag dann zeitweise gewittrige Schauer, ganz im Norden freundlich bei 21 bis maximal 32 Grad. Es ist 0:03 Uhr.
4: Hier ist der Verkehrsservice in der ARD-Hitnacht. Der Deutsche Wetterdienst hat noch eine Unwetterwarnung, allerdings jetzt nur noch für Bayern herausgegeben. In Franken müssen Sie mit heftigen Starkregen, Sturmböen und auch Hagel rechnen. Dadurch kommt es zu Aquaplaning auf den Straßen. Und so sieht's aus. Es gibt jede Menge Straßensperrungen. Grund, die Fahrbahnen sind da in Mitleidenschaft gezogen worden aufgrund der Hitze. Deshalb gesperrt die A2 Hannover Richtung Berlin zwischen Thesen und Brandenburg an der Havel. Die A7 Hannover Richtung Hamburg zwischen Bad Fallingbostel und Dorfmark. Die A14 Magdeburg Richtung Schwerin zwischen dem Kreuz Magdeburg und Dahlen-Warsleben. Die A20 Rostock Richtung Kreuz Uckermark zwischen dem Kreuz Rostock und Dummersdorf. Die A30 Osnabrück-Bad Oeynhausen ist zwischen Gießmold und Melle-West wegen Bauarbeiten bis heute früh um 5 in beiden Richtungen gesperrt. Richtung Osnabrück geht's weiter über die U22 und wenn Sie Richtung Bad Oeynhausen unterwegs sind, dann nutzen Sie die U43. Die Autobahn 42 Kamm-Lindfurt Richtung Dortmund ist zwischen Herne-Krange und Herne-Baukau wegen Brückenarbeiten gesperrt. Die haben wir auch auf der A43 Wuppertal-Recklinghausen. Zwischen Bochum-Riemke und dem Kreuz Recklinghausen bleibt die Autobahn in beiden Richtungen gesperrt. Die A115 Berlin Richtung A10 ist zwischen Potsdam-Drewitz und Samund wegen Straßenschäden gesperrt. Und gesperrt auch die A553 Bliesheim-Brühl zwischen Brühl-Ost und Brühl-Nord in beiden Richtungen bis heute früh um 6. Dort wird an den Hochspannungsleitungen gearbeitet. Wenn Sie unterwegs sind, kommen Sie dennoch gut und sicher an.
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4: Mit Frank Beken, ich bin Ihr Mann im Ohr.

Stewart. I don't want to talk about it. Übersetzt so viel wie, ich will nicht drüber reden. Und daran hat er sich gehalten am Wochenende. Rod Stewart stand nämlich wieder fit in Lissabon auf der Bühne, hat den Song gesungen, aber nichts zu seinem Schwächeanfall vor ein paar Tagen in Utah gesagt. Quasi als gesungene Botschaft an seine Fans hätten sie ihn gefragt, wie es ihm geht. Halten wir also fest, Rod Stewart geht's wieder besser. Hoffe ihn auch soweit. Wir sind zusammen in die neue Woche gestartet. Ja, heute ist Montag, der 29. Juni. Schön, dass Sie mit dabei sind. Die ARD-Hitnacht aus Thüringen, aus Erfurt.

0: Vanessa Carlton, gemeinsam mit den Counting Crows, Big Yellow Taxi. Grüße gehen raus an alle Taxifahrerinnen und Taxifahrer, die jetzt unterwegs sind um kurz vor 0.30 Uhr. Ich stelle mir da die Frage, bei diesen Temperaturen da draußen, gibt's eigentlich Cabrio-Taxen? Das hätte doch was, oder? Vielleicht fahren Sie ja gerade mit einem. Dann sagen Sie mir gerne Bescheid. ard-hitnacht@mdr.de. Cabrio-Taxen, das hätte was. Denn es ist nach wie vor sehr, sehr heiß da draußen. Hier ist der Verkehrsservice in der ARD-Hitnacht. Und bevor wir loslegen, gibt's eine Unwetterwarnung für Bayern in Franken. Da müssen Sie mit heftigen Starkregen, Sturmböen und auch Hagel rechnen. Das kann dann zu Aquaplaning auf den Straßen kommen. Und der Deutsche Wetterdienst warnt vor starken Gewitter, und zwar bei Ihnen im Erzgebirgkreis sowie im Kreis Zwickau und dem Vogtlandkreis. Jetzt geht's auf die Autobahnen und da sind einige gesperrt. Grund, weil die Fahrbahnen in Mitleidenschaft gezogen worden sind durch die extreme Hitze. Deshalb gesperrt die A2 Hannover Richtung Berlin zwischen Thesen und Brandenburg an der Havel. Die A7 Hannover Richtung Hamburg zwischen Bad Fallingbostel und Dorfmark. Die Autobahn 14 Magdeburg Richtung Schwerin zwischen dem Kreuz Magdeburg und Dahlen-Warsleben. Die Autobahn 20 Rostock Richtung Kreuz Uckermark zwischen Kreuz Rostock und Dummersdorf. Die A30 Osnabrück-Bad Oeynhausen ist zwischen Gesmold und Melle-West wegen Bauarbeiten bis heute früh um 5 in beiden Richtungen gesperrt. Gibt eine Umleitung Richtung Osnabrück über die U22 und wenn es weitergehen soll nach Bad Oeynhausen, nutzen Sie die U43. Die A42 Kamp-Lintfurt Richtung Dortmund ist zwischen Herne-Krange und Herne-Baukau wegen Brückenarbeiten gesperrt. Das ist auch der Grund, dass die A43 Wuppertal-Recklinghausen dicht ist zwischen Bochum-Riemke und dem Kreuz Recklinghausen, und zwar in beiden Richtungen. Die A115 Berlin Richtung A10 ist zwischen Potsdam-Drewitz und Samund wegen Straßenschäden gesperrt. Und die A553 Bliesheim-Brühl ist zwischen Brühl-Ost und Brühl-Nord in beiden Richtungen bis um 6 dicht. Hier wird an den Hochspannungsleitungen gearbeitet. Das war's. Ich wünsche eine gute Fahrt.
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0: Schön, dass Sie mit dabei sind. Ich bin Frank Beken. Grüße Sie.

Die Idee, ein eigenes Museum in seiner Heimatstadt Gronau zu haben, hat er umgesetzt, ist wahr geworden. Der Traum, als Kellner auf Kreuzfahrtschiffen zu arbeiten, ist ein Traum geblieben. Obwohl er mal in einem WDR-Interview sagte, dass er wirklich die dicken Pötte liebe. Udo Lindenberg war das hier in der ARD-Hitnacht gegen die Strömung. Ja, ja, hier folgen Hits auf Hits. Hier ist der nächste von ABBA. Chiquitita.

Übersetzt bedeutet das Wort Ort im Sumpf. Gleichzeitig Hauptstadt von Deutschland, aber auch der Name einer Band, die leider nur mit einem einzigen Hit Musikgeschichte geschrieben hat. Sie wissen, was ich meine, oder? Richtig. Berlin, oder um die Band international auszusprechen, Berlin. Hier sind sie mit ihrer Liebeshymne aus dem Film Top Gun. Take My Breath Away. In der ARD-Hitnacht.

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1: Um 1 Uhr mit Olaf Knapp. Die Hitzewelle hat Deutschland am Wochenende Extremtemperaturen beschert. Schon Freitagnachmittag hatte der Deutsche Wetterdienst in Saarbrücken mit 41,3 Grad die bis dahin höchste Temperatur in Deutschland registriert. Aus der Nachrichtenredaktion Marei Beermann.
2: Den nächsten Rekordwert gab es am Samstag mit 41,5 Grad in Möckern-Drewitz in Sachsen-Anhalt. Aber damit nicht genug. In Neißemünde im Osten Brandenburgs wurden gestern 41,7 Grad im Schatten gemessen, so viel wie noch nie in Deutschland. In der Hitze überschätzten offenbar viele ihre Kräfte. Bundesweit kamen mindestens 11 Menschen durch Badeunfälle ums Leben, darunter 2 Kinder im Alter von 6 und 8 Jahren sowie ein 14-Jähriger.
1: Kreml-Chef Putin hat eine Krisensitzung zu russischen Versorgungsproblemen mit Treibstoff einberufen. Vertreter mehrerer Ministerien und der wichtigsten Erdölproduzenten Russlands nahmen daran teil. Die staatliche Nachrichtenagentur TASS zitierte Putin mit den Worten: Zuerst müssten die Auswirkungen ukrainischer Angriffe auf Raffinerien und andere Erdölanlagen abgefedert werden. An den Tankstellen gäbe es Warteschlangen. Russland zapfe bereits seine Benzinreserven an. Dem Bericht zufolge erwägt Putin auch ein Exportverbot für Dieseltreibstoff. Außenminister Wadefuhl wird heute in Washington seinen amerikanischen Kollegen Rubio treffen. Bei dem Gespräch wird es voraussichtlich um die Lage im Nahen Osten gehen und um die Frage, wie die Ukraine weiter unterstützt werden kann. Außerdem wollen Wadefuhl und Rubio über den kommenden NATO-Gipfel sprechen. Nach seinem Besuch in Washington reist Wadefuhl nach Südamerika weiter. Bei der Fußball-Weltmeisterschaft hat Co-Gastgeber Kanada als erstes Team das Achtelfinale erreicht. Die Kanadier setzten sich in ihrem 16. Finale mit 1:0 gegen Südafrika durch. Aus dem ARD-WM-Team Hendrik Lückhoff.
3: Alles sah schon danach aus, als würde das Spiel in Los Angeles in die Verlängerung gehen, aber in der 2. Minute der Nachspielzeit traf Kapitän Stephen Ustak zum 1:0 für die Kanadier. Vorher war es in Los Angeles ein Spiel von überschaubarem Niveau. Kanada war das etwas bessere Team, das Weiterkommen deswegen verdient. Für die Kanadier, die damit ihr erstes WM-K.O.-Spiel ihrer Geschichte gewonnen haben, geht's im Achtelfinale entweder gegen die Niederlande oder Marokko. Das deutsche Team ist auf dem Weg nach Boston, wo das 16. Finale gegen Paraguay ansteht. Alle deutschen Spieler sind mit an Bord.
1: Das Wetter in Deutschland. Nachts gebietsweise Schauer und Gewitter bei Tiefstwerten von 24 bis 16 Grad. Am Tage örtlich Starkregen, Hagel und Sturmböen, teils schwere Gewitter, im Nordwesten oft heiter. 22 Grad auf Sylt bis 32 Grad im Landkreis Passau. Dienstag zeitweise gewittrige Schauer, ganz im Norden freundlich bis 32 Grad. Es ist 1.03 Uhr.
4: Hier ist der Verkehrsservice in der ARD-Hitnacht. Bevor es auf die Autobahnen geht, die Unwetterwarnung, herausgegeben vom Deutschen Wetterdienst, betrifft Bayern. Denn in Franken müssen Sie mit heftigem Starkregen, Sturmböen und auch Hagel rechnen. Es kommt auf den Straßen zu Aquaplaning. Ja, die Straßen sind in Mitleidenschaft gezogen worden wegen der extremen Hitze. Deshalb müssen einige Straßen repariert werden. Daher sind folgende Autobahnen gesperrt. A2 Hannover Richtung Berlin zwischen Thesen und Brandenburg an der Havel. Die A7 Hannover Richtung Hamburg zwischen Bad Fallingbostel und Dorfmark. Die Autobahn 14 Magdeburg Richtung Schwerin zwischen dem Kreuz Magdeburg und Dahlen-Warsleben. Die A20 Rostock Richtung Kreuz Uckermark zwischen dem Kreuz Rostock und Dummersdorf. Die A30 Osnabrück-Bad Oeynhausen ist zwischen Gesmold und Melle-West wegen Bauarbeiten noch bis um 5 in beiden Richtungen dicht. Die Umleitung Richtung Osnabrück führt über die U22, Richtung Bad Oeynhausen geht's weiter über die U43. Die A42 Kamp-Lindfurt Richtung Dortmund ist zwischen Herne-Krange und Herne-Baukau wegen Brückenarbeiten gesperrt. Das gleiche haben wir auf der A43 Wuppertal-Recklinghausen, deshalb ist die Autobahn dicht zwischen Bochum-Riemke und dem Kreuz Recklinghausen. Die A115 Berlin Richtung A10 ist zwischen Potsdam-Drewitz und Samund wegen Straßenschäden gesperrt. A553 Bliesheim-Brühl, die Autobahn ist gesperrt und zwar bis um 6 in beiden Richtungen zwischen Brühl Ost und Nord. Dort wird an Hochspannungsleitungen gearbeitet. Überall wo es geht, kommen Sie dennoch gut und sicher voran.
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4: mit Frank Beken. Ich bin Ihr Mann im Ohr. Ich grüße Sie.

0: Furtado. Say it right. In der ARD-Nacht an diesem frühen Montagmorgen. 12:01. Einiges los immer noch in der Wetterküche und auf den Straßen. Wir haben einen Verkehrsservice aktuell jetzt für Sie. Vorsicht bitte, wenn Sie unterwegs sind auf der A72 Plauen-Zwickau. Und zwar zwischen Plauen-Ost und Treuen. Da gefährdet Aquaplaning Ihre Weiterfahrt. Also äußerste Vorsicht bitte auf der A72 Plauen-Zwickau. Zwischen Plauen-Ost und Treuen. Da gefährdet Aquaplaning Ihre Weiterfahrt. Ja, der Deutsche Wetterdienst hat für Thüringen weiterhin gewarnt vor starkem Gewitter, und zwar in den Kreisen Greiz und Sonneberg. Ebenfalls starke Gewitter im Anmarsch, deshalb die Warnung vom Deutschen Wetterdienst für Sachsen, betrifft die Kreise Vogtland, Bergland, Zwickau, Mittelsachsen, Bergland sowie Sächsisches Schweiz sowie Osterzgebirge. Tja, und was machen Sie bei dieser Hitze? Vielleicht sind Sie allerdings schon in der Lage, mal durchzulüften? ard-hitnacht@mdr.de. Peter hat mir geschrieben: Hallo, liebes Team. Hier im schwäbischen Weißenhorn hat es noch 26 Grad. Zum Glück funktioniert die Klimaanlage im Linienkleinbus. Gleich ist Schichtende. Und dann schreibt er noch: Danke für die tollen Hits. Machen wir gerne, Peter. Der nächste steht schon in den Startlöchern. Wenn Sie sich gewundert haben, wo Ihr Chef ist, der ist jetzt bei uns. Der Boss, Better Days.
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0: Alphaville, hier in der ARD-Nacht. Big in Japan. Ja, das Wetter da draußen, das macht uns hoffentlich einen nicht allzu großen Strich durch die Rechnung. Wir haben noch vielerorts Temperaturen an die 30 Grad und wir haben auch vom Deutschen Wetterdienst weiterhin Warnungen, und zwar vor starkem Gewitter. Und da sind jetzt ein paar Kreise hinzugekommen in Thüringen, Saalfeld-Rudolstadt zum Beispiel, der Saale-Orla-Kreis, Ilm-Kreis und auch der Kreis Hildburghausen. Hier warnt der Deutsche Wetterdienst in den kommenden Stunden vor starkem Gewitter. Was machen Sie heute in dieser frühen ARD-Hitnacht? Sind Sie vielleicht noch draußen oder ja, regnet es bei Ihnen schon? Vielleicht auch Starkregen, mit dem müssen wir ja auch noch rechnen. Aber das sieht bei Jens und Micha nicht so aus. Sie schreiben mir, wir sitzen auf dem schönsten Campingplatz Deutschlands. Feldbergbaude heißt er, bei lockeren 20 Grad, genießen unseren letzten Urlaubstag bei ein bisschen Cola und Weizen, hatten heute 34 Grad und sind dann trotzdem noch 12 Kilometer gewandert. Es ist Sommer. Ja, Grüße an euch beide, aber denkt daran, euer Campingplatz liegt im Landkreis Sonneberg. Auch dort warnt der Deutsche Wetterdienst in den kommenden Stunden vor starkem Gewitter.
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0: Jennifer Rush, The Power of Love. Wir müssen fix auf die Straßen. Hier ist der Verkehrsservice in der ARD-Hitnacht, denn wir haben einen Falschfahrer. Achtung, Autofahrer, im Saarland ist er unterwegs auf der Stadtautobahn A620 Saarlouis-Saarbrücken. Zwischen Saarbrücken-Gersweiler und St. Ingbert-West, da kommt Ihnen ein Falschfahrer entgegen. Fahren Sie bitte äußerst rechts und auch überholen Sie bitte nicht. Auf der A620 Saarlouis-Saarbrücken, zwischen Saarbrücken-Gersweiler und St. Ingbert-West, ein Falschfahrer. Vorsicht bitte in beiden Richtungen. Dann kommt gerade der zweite Falschfahrer rein. Obacht auf der B93 Borner Schneeberg. Da kommt Ihnen zwischen der A4 Merane und Krossen ein Falschfahrer entgegen. Auch hier bitte fahren Sie äußerst rechts, überholen Sie nicht auf der B93 Borner Schneeberg. Zwischen der A4 Merane und Krossen, da ist ein Falschfahrer unterwegs. Vorsicht in beiden Richtungen. Ich hoffe, ich kann Ihnen bald die Informationen geben, dass die Falschfahrer die Autobahn verlassen haben. Weiterhin Vorsicht auf der A72 Plauen-Zwickau, denn wir haben Aquaplaning zwischen Plauen-Ost und Treuen. Wegen der Hitze gibt es einige Schäden auf den Autobahnen, deshalb gesperrt. Die A2 Hannover Richtung Berlin zwischen Thesen und Brandenburg an der Havel. Die A7 Hannover Richtung Hamburg zwischen Bad Fallingbostel und Dorfmark. Die A14 Magdeburg Richtung Schwerin zwischen dem Kreuz Magdeburg und Dahlen-Warsleben. Die A20 Rostock Richtung Kreuz Uckermark zwischen Kreuz Rostock und Dummersdorf. Die Autobahn 30 Osnabrück-Bad Oeynhausen ist zwischen Gießmold und Melle-West wegen Bauarbeiten noch bis um 5 in beiden Richtungen gesperrt. Gibt eine Umleitung Richtung Osnabrück über die U22 und wenn es weitergehen soll nach Bad Oeynhausen, nutzen Sie die U43. Die A42 Kamp-Lindfurt Richtung Dortmund ist zwischen Herne-Krange und Herne-Baukau wegen Brückenarbeiten gesperrt. Die A43 Wuppertal-Recklinghausen, ebenfalls Brückenarbeiten. Der Grund, dass die Autobahn dicht ist in beiden Richtungen, zwischen Bochum-Riemke und dem Kreuz Recklinghausen. Die A115 Berlin Richtung A10 ist zwischen Potsdam-Drewitz und Saarmund wegen Straßenschäden gesperrt. Die A553 Bliesheim-Brühl ist zwischen Brühl-Ost und Nord in beiden Richtungen bis um 6 gesperrt. Es wird an den Hochspannungsleitungen gearbeitet. Und dann für den Kreis Börde, die B1 ist zwischen Mammendorf und Wellen in beiden Richtungen gesperrt. Grund, es hat gekracht, ein Unfall. Dann gibt's abschließend noch die Unwetterwarnung vom Deutschen Wetterdienst, herausgegeben für Bayern. In Franken müssen Sie mit heftigem Starkregen, Sturmböen und auch Hagel rechnen. Dadurch Aquaplaning-Gefahr auf den Autobahnen.
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0: Wenn Sie unterwegs sind, kommen Sie dennoch gut und sicher an. Ich bleib Ihr Mann im Ohr, wenn Sie mögen. Frank Beken, mein Name. Einen schönen guten Morgen.

0: Ich mag dieses Lied. Er könnte eigentlich 3 Minuten noch weiter singen. Alles brennt. Johannes Oerding hier in der ARD-Hitnacht. Mit Peter Maffay zusammen wird er im Herbst ein neues Album rausbringen. Am 2. Oktober soll es erscheinen. Und beide sind schon in voller Vorfreude. Vergangene Woche gab es nämlich eine große Überraschung im Hamburger Volksparkstadion. Vielleicht war ja der ein oder andere von Ihnen mit dabei. Auf dem Konzert von Johannes Oerding vor rund 45.000 Fans, da kam nämlich so ganz unverhofft Peter Maffay vorbei. Beide haben sie da dann allen die frohe Botschaft verkündet. Das hat wahnsinnig viel Spaß gemacht und dass wir das heute hier lostreten dürfen, ist ein toller Moment, sagte Peter Maffay. Wurde dann gefeiert, die Fans im Stadion, sie jubelten, feierten beide, als sie dann nämlich auch schon mal vorab einen Song aus dem neuen Album zum Besten gegeben hatten. Spielen wir sicherlich auch demnächst hier bei uns.
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Richard und Some People. Wir gehen auf die Straßen. Der Verkehrsservice aktuell in der ARD-Hitnacht. Und das ist erfreulich. Wir hatten ja vor ein paar Minuten zwei Falschfahrer. Beide sind sie nicht mehr unterwegs. Der eine Entwarnung für das Saarland, Stadtautobahn A620 Saarlouis-Saarbrücken. Da haben sie wieder zwischen Saarbrücken-Gersweiler und St. Ingbert West freie Fahrt, kein Falschfahrer mehr. Ebenfalls Entwarnung für die B93 Borner Schneeberg. Auch hier ist kein Falschfahrer mehr unterwegs zwischen der A4 Mirane und Crossen.

0: Auf den 80er-Jahre-Partys darf der nicht fehlen. Fancy, Slice Me Nice in der ARD-Nacht. Heute ist Montag, der 29. Juni. In 9 Minuten das Wichtigste aus Deutschland und der Welt für Sie in die Nachrichten. Und dann erfahren Sie auch Aktuelles zum Wetter. Es gibt nach wie vor vom Deutschen Wetterdienst eine Unwetterwarnung herausgegeben für Bayern. Denn in Franken, da müssen Sie mit heftigem Starkregen, Sturmböen und auch Hagel rechnen. Und der Wetterdienst warnt auch in den Kreisen in Thüringen, und zwar Saalfeld-Rudolstadt, Saale-Orla-Kreis, Ilm-Kreis, Kreis Hildburghausen sowie dann auch Sonneberg und Greiz vor starken Gewittern. Das gleiche auch in Sachsen, auch hier Obacht, Vogtland, Bergland, Zwickau, Mittelsachsen, Bergland, die Sächsische Schweiz sowie das Osterzgebirge. Auch hier kann es in den nächsten Stunden Gewitter geben. Und ich schaue mir das natürlich hier während der ARD-Nacht immer mal an auf unseren Wetterradarbildern, und da sehe ich auch, dass von Frankreich her auch hier dann das Saarland Gewitter erreichen werden dann weiterziehen in den nächsten Stunden Richtung Rheinland-Pfalz. Ich halte Sie da auf dem Laufenden. Ganz anders sieht's da noch in Niedersachsen aus. Carola hat mir geschrieben: Moin, lieber Mann im Ohr. Herzliche Grüße aus Osnabrück. Unwetter, Starkregen bislang an uns vorübergegangen. Dafür jetzt immer noch Temperaturen um 23 Grad. Wir haben es uns am Wochenende gut gehen lassen. Mit einem kleinen Gartenpool ließ es sich für Mensch und Tier gut aushalten. Und dann hat Carola mir ein Foto hinten dran gehangen an die Mail ard-hitnacht@mdr.de. Da liegt sie im Pool mit ihrem Kläffer.
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1: Um 2 Uhr mit Olaf Knapp. Mit Rekordtemperaturen um die 40 Grad hat die Hitzewelle Deutschland am Wochenende fest im Griff gehabt. Das hat nicht nur für aufgeplatzte Autobahnen und streikende Klimaanlagen bei der Bahn gesorgt. Für viele war die Extremhitze auch eine körperliche Herausforderung. Aus Berlin Birte Sönnigsen.
2: Besonders Ältere, Kranke und Kinder sind durch die Hitze gefährdet. Die Feuerwehren haben am Wochenende teilweise bewusstlose Menschen aus ihren Wohnungen geholt und ins Krankenhaus gebracht. Die Dresdner Feuerwehr, die hat Rekordeinsatzzahlen für dieses Jahr gemeldet. Und auch an Badeseen und Flüssen sind mehrere Menschen verunglückt, teilweise tödlich. In Dormagen, da mussten Bewohner eines Seniorenheims verlegt und teilweise auch im Krankenhaus behandelt werden. Da sind die Temperaturen in den Räumen auf 35 Grad oder sogar noch höher angestiegen.
1: Bundesweit sind seit Freitag mindestens 15 Menschen durch Badeunfälle ums Leben gekommen. Zu den Opfern zählen 2 Kinder im Alter von 6 und 8 Jahren. Die Leiche eines 14-Jährigen wurde heute gefunden. Er war vor 3 Tagen auf einem See bei Düren in Nordrhein-Westfalen von einem Schlauchboot gestürzt. Bei den weiteren Badetoten handelt es sich um Männer im Alter zwischen 17 und 76 Jahren. Volkswagen steigt offenbar aus einer Kooperation mit dem Zulieferer Bosch aus. Wie die Bild berichtet, geht es um eine Entwicklungspartnerschaft für autonomes Fahren. Wegen mangelnder Fortschritte und des herrschenden Sparzwangs will der VW-Konzern demnach die Zusammenarbeit mit Bosch beenden. Obwohl schon rund 1,5 Milliarden Euro in das Projekt geflossen seien, gelte die Technik intern als nicht wettbewerbsfähig. Co-Gastgeber Kanada steht als erstes Team im Achtelfinale der Fußball-Weltmeisterschaft. Im Sechzehntelfinale haben die Kanadier mit 1:0 gegen Südafrika gewonnen. Aus dem ARD-WM-Team Hendrik Lückhoff.
3: Kanada und Südafrika hatten beide zum ersten Mal die K.O.-Phase einer WM erreicht und bis in die Nachspielzeit stand es 0:0. Dann aber traf Steffen Ölstack zum 1:0-Siegtreffer für die Kanadier. Im Achtelfinale bekommen es die Kanadier mit den Niederlanden oder Marokko zu tun. Für die deutsche Mannschaft steht am heutigen späten Montagabend deutscher Zeit ihr Sechzehntelfinale gegen Paraguay an. Und beim Team von Südkorea ist Trainer Hong Myung-bo nach dem überraschenden Vorrunden aus zurückgetreten.
1: Das Wetter in Deutschland. Nachts gebietsweise Schauer und Gewitter bei Tiefstwerten von 24 bis 16 Grad. Am Tage örtlich Starkregen, Hagel und Sturmböen, teils schwere